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1: 6 Uhr die Nachrichten. Zunächst die Übersicht. Russland schließt die Goethe-Institute im Land als Vergeltung für die Schließung russischer Einrichtungen in Deutschland. Der Landeswahlleiter von Berlin ist besorgt wegen zunehmender Desinformation im Zusammenhang mit Wahlen. Reporter ohne Grenzen reagiert empört auf den Freispruch in Malta im Mordfall der Journalistin Caruana Galizia. Die Meldungen im Einzelnen. Der CDU-Außenpolitiker Kiesewetter hält die angekündigten Maßnahmen gegen Russland nach dem versuchten Anschlag mit einer Sprengstoffdrohne am Flughafen Leipzig-Halle für unzureichend. Das russische Haus und das Generalkonsulat in Bonn hätten ohnehin längst aus Sicherheitsgründen geschlossen werden müssen, sagte Kiesewetter dem Redaktionsnetzwerk Deutschland. Symbolische und diplomatische Schritte genügten nicht. Die Bundesregierung macht Russland für den Anschlagsversuch verantwortlich. Moskau weist dies zurück. Die Nachrichtenagentur Interfax meldet unter Berufung auf Außenminister Lavrov, dass als Reaktion die Niederlassungen des Goethe-Instituts in Russland geschlossen werden. Nach Recherchen von NDR, WDR und Süddeutscher Zeitung wurden inzwischen 2 Tatbeteiligte des Anschlagsversuchs identifiziert. Es soll sich um einen gebürtigen Russen mit lettischem Pass sowie um einen Mann aus Belarus mit russischem Pass handeln. Bundesaußenminister Wadephul berät heute mit seinen Kollegen aus Frankreich und Polen, Barrot und Sikorski, in Weimar über die hybriden Bedrohungen der EU und ihrer Mitglieder. Nach Angriffen auf das Stromnetz in Brandenburg und Nordrhein-Westfalen fordert der Bundesverband Erneuerbare Energie ein Backup-System für Notfälle. Die Präsidentin des Dachverbands Heinen Esser nannte in der Rheinischen Post Bioenergie, Wasserkraft und Batteriespeicher. Diese könnten im Ernstfall kurzfristig einspringen und günstigen Strom bereitstellen. Auch die Vorsitzende der Hauptgeschäftsführung des Bundesverbandes der Energie- und Wasserwirtschaft, Andreae, forderte Konsequenzen. So müssten beispielsweise Datenschutzbestimmungen so angepasst werden, dass auch an Anlagen grenzende öffentliche Bereiche rechtssicher per Kamera überwacht werden könnten. Die parlamentarische Geschäftsführerin der Grünen Bundestagsfraktion Mihalic warf Bundesinnenminister Dobrindt Versäumnisse vor. Deutschland sei auf Angriffe gegen kritische Infrastruktur nur sehr unzureichend vorbereitet, sagte sie dem Handelsblatt. Ein Ministeriumssprecher erklärte, zwar arbeiteten Staat und Wirtschaft eng zusammen, grundsätzlich seien jedoch die Betreiber für den Schutz ihrer Einrichtungen verantwortlich. Der Landeswahlleiter von Berlin, Bröchler, hat sich besorgt darüber geäußert, dass immer häufiger versucht werde, Wahlen zu delegitimieren. Man müsse feststellen, dass Desinformation, insbesondere über soziale Medien, im Vergleich zu früher eine neue Dimension erreicht habe, sagte er der Rheinischen Post. Bröchler betonte, dass Wahlen in Deutschland seriös durchgeführt würden. So gäbe es keine empirischen Belege dafür, dass es etwa in Seniorenheimen zu Unregelmäßigkeiten bei Briefwahlen komme. Der AfD-Spitzenkandidat in Sachsen-Anhalt, Siegmund, hatte im Online-Dienst X dazu aufgerufen, in Pflegeheimen genau hinzuschauen, damit nichts aus einer linken oder grünen Ecke vorgegeben werde. Und der AfD-Vorsitzende Chrupalla hatte behauptet, er kenne aus Gesprächen mit Pflegern und Angehörigen Fälle in Pflegeheimen, wo der Stift sozusagen geführt worden sei. Am Sonntag wird in Sachsen-Anhalt ein neues Parlament gewählt. In Berlin und Mecklenburg-Vorpommern finden die Wahlen 2 Wochen darauf statt. Der Bundesgerichtshof verhandelt heute über urheberrechtliche Vorgaben beim Trainieren von künstlicher Intelligenz. Ein Berufsfotograf klagt in dem Verfahren gegen den Hamburger Non-Profit-Verein Lion, der einen Datensatz mit mehr als 5,8 Milliarden Bildern kostenfrei für KI-Training zur Verfügung stellt. Die Modelle sollen damit besser erkennen können, was auf Fotos zu sehen ist. Der Kläger sieht sein Urheberrecht verletzt. In der Vorinstanz war seine Klage abgewiesen worden. Die Entscheidung des Bundesgerichtshofs wird zu einem späteren Zeitpunkt erwartet. Im Hamburger Hafen hat ein 48-stündiger Warnstreik begonnen. Die Gewerkschaft Verdi will in der Tarifrunde für die deutschen Seehäfen einen Abschluss von 8,2% mehr Geld erreichen. Der Zentralverband der deutschen Seehafenbetriebe hatte zuletzt 5,1% angeboten. Bereits am 18. August hatten Hafenarbeiter in Hamburg, Bremerhaven, Wilhelmshaven, Bremen, Brake und Emden 24 Stunden lang die Arbeit niedergelegt. Knapp 9 Jahre nach der Ermordung der Investigativjournalistin Daphne Caruana Galizia hat ein Gericht in Malta den Unternehmer Jorgen Fenech zum Vorwurf der Verwicklung in das Attentat freigesprochen. Die Staatsanwaltschaft hatte Fenech beschuldigt,

0: nicht den Mord in Auftrag gegeben zu haben, weil die Reporterin kurz davor gestanden habe, einen kompromittierenden Artikel über seinen Onkel zu veröffentlichen. Fenech hatte den Vorwurf zurückgewiesen. 5 Personen wurden in dem Fall verurteilt. Der damalige Premierminister Muscat trat 2020 zurück, nachdem ihm vorgehalten wurde, er habe bei den Ermittlungen Freunde und Verbündete schützen wollen. Caruana Galizia war im Oktober 2017 durch eine Autobombe getötet worden. Die damals 53-Jährige hatte regelmäßig über Korruption, Geldwäsche und andere Missstände in Malta berichtet. Die Organisation Reporter ohne Grenzen reagierte empört auf den Freispruch für Fenech und forderte vollständige Gerechtigkeit. Die Behörden müssten längst überfällige Maßnahmen zum Schutz von Journalisten und der Medienfreiheit umsetzen. Norwegen hat auf Betreiben des staatlichen ukrainischen Energiekonzerns Naftogaz ein russisches Kreuzfahrtschiff in der Arktis beschlagnahmt. Wie Naftogaz mitteilte, handelt es sich um die Professor Molchanov. Die Beschlagnahmung sei auf Anordnung eines norwegischen Gerichts erfolgt. Die norwegische Zeitung Aftenposten zitierte einen Polizeivertreter aus Spitzbergen, der den Vorgang bestätigte. Naftogaz will die Entscheidung eines Schiedsgerichts durchsetzen, das Russland zur Zahlung von rund 4,2 Milliarden US-Dollar für beschlagnahmte Vermögenswerte auf der annektierten ukrainischen Schwarzmeerhalbinsel Krim verpflichtet hatte. Russland ist dem bisher nicht nachgekommen. In der spanischen Nordafrika-Exklave Ceuta haben mehrere tausend Menschen gegen die Regierung in Madrid protestiert. Sie kritisierten, dass Ministerpräsident Sanchez nachlässig mit der Flüchtlingssituation in Ceuta umgehe. In Ceuta harren seit rund einem Monat 5000 Menschen aus Marokko aus, die an Stränden und in Gewerbegebieten kampieren. Unter ihnen sind viele Minderjährige. Sie werden von Hilfsorganisationen versorgt. Auch in der spanischen Hauptstadt Madrid und weiteren Städten versammelten sich Demonstranten, um gegen die Politik der spanischen Regierung in Ceuta zu protestieren. Zuletzt hatte die Regierung mehr als 300 Millionen Euro zur Verfügung gestellt, um die Situation in Ceuta zu stabilisieren. Im vergangenen Monat waren schätzungsweise 70.000 Menschen von Marokko nach Ceuta gelangt, viele schwimmend. Mindestens 90 kamen dabei ums Leben. Im Fußball-DFB-Pokal hat der FC Bayern München am Abend mit 4:1 beim Zweitligisten VfL Osnabrück gewonnen. Damit haben erstmals seit 18 Jahren alle 18 Erstligisten die erste Hauptrunde des Wettbewerbs überstanden. Und hier noch einmal die Übersicht. Russland schließt die Goethe-Institute im Land als Vergeltung für die Schließung russischer Einrichtungen in Deutschland. Der Landeswahlleiter von Berlin ist besorgt wegen zunehmender Desinformation im Zusammenhang mit Wahlen. Reporter ohne Grenzen reagiert empört auf den Freispruch in Malta im Mordfall der Journalistin Caruana Galizia. Der Wetterbericht, die Lage. Während im Norden tiefer Luftdruck weiter für wechselhaftes Wetter sorgt, macht sich im Süden Hochdruckeinfluss bemerkbar. Von Westen wird mäßig warme Meeresluft herangeführt. Die Vorhersage? In der Nordhälfte stark bewölkt und gelegentlich Schauer, in der Südhälfte heiter oder sonnig, Höchstwerte 19 bis 23 Grad im Norden und 24 bis 29 Grad im Süden. Morgen im Norden gebietsweise Schauer und Gewitter, im Süden locker bewölkt oder sonnig. Temperaturen im Norden 18 bis 24, im Süden 26 bis 32 Grad. Und die weiteren Aussichten: am Samstag im Norden heiter bis wolkig, im Süden im Tagesverlauf nachlassende Niederschläge und nachfolgende Aufheiterungen. 18 bis 29 Grad. Das waren die Nachrichten.
1: Das waren die Nachrichten vom Deutschlandfunk. 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
2: Und das am Donnerstagmorgen, am 3. September. Guten Morgen.

0: Es gibt ja jeden Tag einen kuriosen Feiertag. Eifrige Hörer, wie Sie da gerade, wissen das natürlich, dass wir jeden Morgen immer so einen Tag haben im Programm und den haben wir uns nicht ausgedacht, das muss man dazu sagen, den gibt es einfach. Gibt da so eine Liste und da stehen diese kuriosen Feiertage drin. Und heute ist tatsächlich ein kurioser Tag, nicht unbedingt mein Feiertag, aber wer es mag, ne? Heute ist nämlich der 3. September, Tag der Erbsensuppe. Thorsten Folge weiß warum.
1: Heute am 3. September ist der Tag der Erbsensuppe. Und auch wenn das erstmal nicht nach Party klingt, diese Suppe, die hat's wirklich in sich. Erbsensuppe gehört zu den ältesten Gerichten überhaupt. Schon die alten Griechen haben aus getrockneten Erbsen eine sättigende Mahlzeit gekocht. Und bis heute ist sie in vielen Küchen ein Klassiker. Vom deftigen Bundeswehreintopf bis hin zur veganen Variante mit Kokosmilch. Das Schöne an Erbsensuppe, sie ist simpel, günstig und lässt sich super vorbereiten. Man braucht eigentlich nur getrocknete oder frische Erbsen, etwas Gemüse, Gewürze und wer will, legt noch eine Einlage dazu. Würstchen, Räuchertofu oder einfach Brot. Nebenbei liefern Erbsen reichlich Eiweiß, Ballaststoffe und wichtige Nährstoffe. Perfekt also für alle, die satt werden wollen, ohne gleich eine Festmahlzeit aufzufahren. Also, egal ob aus der Gulaschkanone, aus dem Topf zu Hause oder aus der Dose, heute am 3. September ist ein guter Tag für eine Schüssel Erbsensuppe.

0: Hier ist der Morgen auf Radio Weser TV und an diesem Sonnabend lädt Delmenhorst wieder zu einem Besuch auf die Vereinsmeile ein. In der Innenstadt präsentieren sich dann wieder viele Vereine, die sich mit ganz unterschiedlichen Aufgaben und Dingen beschäftigen und zum Mitmachen und Ausprobieren einladen. Und auch Radio Weser TV ist da mit einem Stand in der Fußgängerzone mittendrin. Mein Kollege Marc Sender hat sich über das Event mit Patrick Kolbe, dem Leiter des städtischen Fachbereichs Bildung, Sport und Kultur, unterhalten.
1: Herr Kolbe, welche Idee steckt denn eigentlich hinter der Vereinsmeile? Was möchten Sie mit der Veranstaltung bei den Delmenhorsterinnen und Delmenhorstern erreichen?
2: Die Vereinsmeile ist kurz gesagt einfach eine Möglichkeit, dass sich unsere Vereine, die ganz viel für die Stadt tun, die ehrenamtlich unterwegs sind, die Gesellschaft zusammenbringen und auch zusammenhalten. Also unser Motto ist ja, Delmenhorst verbindet, und wir haben aber auch Vereine verbinden, Sport verbindet. Und das ist das Ziel, die Menschen einfach zusammenzubringen und einmal zu zeigen, was Delmenhorst eigentlich alles auf die Beine stellen kann und was es in Delmenhorst alles gibt.
1: Die Premiere im vergangenen Jahr war mit rund 50 Vereinen und etwa 10.000 Besucherinnen und Besuchern sehr erfolgreich. Warum ist es gerade heute wichtig, die vielen unterschiedlichen Vereine und ehrenamtlichen Initiativen einer Stadt sichtbar zu machen?
2: Also besonders wichtig ist es einfach für den Zusammenhalt. Wir sind eine Gemeinschaft und das dürfen wir nicht vergessen und das muss man einfach weiter fördern und unterstützen. Und wir als Stadtverwaltung wollen genau das machen. Wir unterstützen unsere Vereine vor Ort und brauchen eine Möglichkeit, sich zu präsentieren. Ehrenamt ist nicht mehr selbstverständlich. Wir haben ganz viele, die das machen, aber es ist eben schwierig, Arbeitswelt und Ehrenamt unter einen Hut zu bringen ganz oft. Und ganz viele wissen vielleicht auch gar nicht, was es alles Schönes in Delmenhorst gibt. Und das soll eine Möglichkeit sein, einfach mal zu zeigen, wie bunt unsere Stadt ist und was es hier alles Schönes gibt.
1: Wie viele Vereine und Organisationen sind denn in diesem Jahr dabei und aus welchen Bereichen kommen die denn?
2: In diesem Jahr haben wir ein bisschen weniger Vereine tatsächlich in der Innenstadt. Liegt aber nicht am fehlenden Interesse der Vereine, sondern wir haben ja am 13. September noch unsere Kommunalwahl. Und üblicherweise gibt es dann Infostände der einzelnen Parteien in der Innenstadt. Und das hat auch seine Berechtigung, das soll auch so bleiben. Das heißt, wir bauen unsere Vereinsmeile um diese Infostände herum, dass die Gesamtfläche ein bisschen kleiner ist. Wir haben noch eine wundervolle Markthalle, die ist leider parallel belegt durch eine Lego-Börse. Die ist aber auch Teil dieser Vereinsmeile am Ende, sodass wir insgesamt einfach ein bisschen weniger Fläche haben und ein paar weniger Vereine mit aufnehmen können. Bringt aber trotzdem genauso viel Spaß und genauso viel Freude.
1: Die Vereinsmeile soll ja nicht nur informieren, sondern möglichst auch zum Mitmachen einladen. Was können Besucherinnen und Besucher da ausprobieren oder wie sollen die motiviert werden?
2: Also wir haben wieder eine Vielzahl an Mitmachaktionen dabei, die unterschiedlich sind. Das ist vom Tanz, also wir haben den TV Jahn, die Tänzerinnen und Tänzer sind in der ersten Bundesliga. Auch das wissen ganz viele nicht und die haben eine Formation und zeigen, was sie können. Wir haben Fußball-Darts, also eine große, nicht Hüpfburg hätte ich jetzt schon fast gesagt, aber eine luftaufgeblasene Dartscheibe, wo man mit einem Fußball gegenschießen kann. Wir haben Bastelaktionen, wir haben noch die Square-Dancer dabei, da darf man mittanzen. Wir haben wieder den Segelflugverein dabei, man darf sich in das Segelflugzeug setzen. Und ich darf schon verraten, es gibt eine Mitmachaktion und eine Tombola. Man kann sogar einen Flug gewinnen, dass man da mal mitfliegen darf. Und man darf einfach alles, was so ein Verein bietet, einfach mal in die Hand nehmen und mitmachen und anschauen und ins Gespräch kommen.
1: Viele Menschen würden sich ja vielleicht gerne engagieren, wissen aber gar nicht, welcher Verein zu ihnen passen könnte. Wie findet man dann den richtigen Einstieg ins Ehrenamt?
2: Der richtige Einstieg ins Ehrenamt ist tatsächlich entweder ausprobieren. Das kann man direkt vor Ort einfach mal schauen, was machen denn die einzelnen Vereine. Und das Wichtigste ist einfach miteinander sprechen. Und genau das ist ja auch Ziel unserer Vereinsmeile, dass wir sagen, wir haben Fördervereine vor Ort, der örtlichen Feuerwehr, wir haben Fördervereine von Grundschulen. Und mit denen einfach mal sprechen und fragen, was macht ihr eigentlich und braucht ihr vielleicht Hilfe und kann ich mich engagieren?
0: Am Samstag ist die Delmenhorster Innenstadt wieder voll mit Vereinsständen. Das war Patrick Kolbe, der Verantwortliche der Stadt zur zweiten Delmenhorster Vereinsmeile am 5. September. Und wir, wie gesagt, sind auch dabei und haben uns einen Stand gesichert und kommt gern vorbei.

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1: Mit Dennis Pumm die Schlagzeilen. Sendegebiet Streiks an den Seehäfen geht weiter. Bremen über 40 E-Scooter aus Wümme geholt. Bremen bekommt bald neue Straßenbahnlinie und Niedersachsen mehr Weihnachtsgeld für Beamte. Sendegebiet. Die Gewerkschaft Verdi ruft erneut zu Warnstreiks an den Seehäfen in Bremen und Niedersachsen auf. Die Beschäftigten sollen bis Freitagabend noch ihre Arbeit niederlegen, wie Verdi mitteilte. Betroffen sind die Häfen in Bremerhaven, Wilhelmshaven, Brake, Bremen und Emden. Hintergrund sind Tarifverhandlungen. Die Arbeitgeber, die vom Zentralverband der deutschen Seehäfenbetriebe, ZDS, vertreten werden, hatten in der dritten Verhandlungsrunde eine Entgeltsteigerung von 5,1% rückwirkend zum 1. August bei einer Laufzeit von 18 Monaten angeboten. Zudem sollten die Löhne um mindestens 1,20 Euro pro Stunde steigen. Bremen. Einsatzkräfte haben 40 E-Scooter aus der kleinen Wümme in Bremen geborgen. Sie schätzen den Schaden auf rund 20.000 Euro. Mitarbeiter des Bremischen Deichverbands und Polizisten zogen die E-Scooter am Dienstag mit einem Bagger aus dem Fluss. Die Roller lagen vermutlich schon Monate oder Jahre lang auf dem Grund der kleinen Wümme. Alle waren stark beschädigt. Wer die Fahrzeuge ins Wasser geworfen hat und warum, ist unklar. Die Bremer Straßenbahn AG ordnet ihr Streckennetz neu. Anlass ist die Verlängerung der neuen Straßenbahnlinie 1 bis Mittelzuchting. Ende März soll sie in den Betrieb gehen. Deshalb sorgt die Verlängerung auch auf anderen Linien für weitreichende Änderungen. Für die gut 26 Kilometer von Mittelzuchting bis Mahndorf würde eine Straßenbahn 67 Minuten brauchen. Damit ist laut BSAG kein zuverlässig pünktlicher Betrieb möglich. Deshalb fährt die Linie 1 künftig von Mittelzuchting über den Hauptbahnhof zur Uni. Ende 2028 soll auch dann der Ausbau

0: Ausbau der Linie 2 von Hassstedt in die Fahr und der Linie 8 von Schwachhausen nach Weiher abgeschlossen sein. Laut BSAG wird das Streckennetz dann 13 Kilometer länger als heute. Niedersachsen will seinen Beamtinnen und Beamten mehr Weihnachtsgeld zahlen. Den bisherigen Zuschlag für Verheiratete bekommen künftig alle und Kinderzuschläge sollen steigen. Das Ziel, die Beamtenbesoldung verfassungskonform zu gestalten. Rückwirkend sollen die Einmalzahlungen für 2025 für die Besoldungsgruppen von A9 bis A13 gestaffelt erhöht werden. Ab diesem Jahr soll das Weihnachtsgeld bzw. die jährliche Sonderzahlung für alle Beamtinnen und Beamten 1.200 Euro betragen. Bisher galt dieser Betrag nur für den mittleren Dienst in den Gruppen A5 bis A8.
1: Das Wetter vor Ort.
0: Heute eine Mischung aus Sonne und Wolken, dazu immer noch einige Schauer bei Temperaturen bis 23 Grad. Am Freitag morgen dichte Wolken, lange Zeit keine Sonne und wiederholt schauerartig verstärkte Regenfälle, dabei auch ein bisschen windiger, relativ kühl bei höchstens 17 bis 21 Grad. Und das waren die Nachrichten aus der Region.
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0: Hier ist der Morgen auf Radio Weser TV. Und der Herbst naht und jetzt ist die Zeit gekommen für die Vitaminbomben aus dem eigenen Garten. Die Apfelsaison ist gestartet. Die Trockenheit und Hitze in diesem Sommer haben der Apfelernte weniger geschadet als zunächst erwartet. Darum sind alle größeren Betriebe, zum Beispiel im Alten Land, optimistisch, was die Ausbeute angeht. Die deutschen Obstbaubetriebe erwarten in diesem Jahr eine Apfelernte von rund 934.000 Tonnen. Damit würden voraussichtlich 5,4% weniger Äpfel geerntet als im Durchschnitt der vergangenen 10 Jahre. Europaweit zeichnet sich nach Einschätzung der Branche die kleinste Apfelernte seit 2017 ab. Gut für unsere Betriebe, die können dann besser vermarkten. Aber ohne ein fleißiges Wässern und Hagelschutznetzen hätten viele Obstbauern ihre Apfelernte auch nicht einfahren können. Auch bei uns im Garten hängen sie nun an den Bäumen, nicht so groß wie in den Vorjahren, aber wer seine Bäume mit etwas Wasser über den Sommer geholfen hat, kann auch eine gute Ernte erwarten. Aber wie muss eigentlich so ein Apfel schmecken? Hand aufs Herz, die Achimer wissen genau, was sie wollen.
1: Knackig, frisch, süß-säuerlich so. Ja, so ein bisschen rötlich, sollte da schon sein.
2: Nicht zu mehlig, also gerne knackig. Und ich finde so eine mittlere Größe ganz gut, weil den man gut einpacken kann dann. Gern rot, ja, knallig rot.
3: Er hat viel Saft, er ist ein bisschen sauer und ein bisschen süß natürlich. Grün mit ein bisschen rot. Also bloß nicht diese knallgrünen Dinger aus dem Supermarkt.
4: Ein bisschen säuerlich. Meinetwegen kann er auch an der Schale etwas rubbelig sein, aber er muss einen Geschmack haben.
5: Süß-säuerlich und ja, der ist rot mit gelb, hat eine schöne Größe und dann ist alles wunderbar.
0: Und preislich?
1: 1 Euro würde ich dafür pro Apfel, ja. Wenn er groß ist auch, ja.
2: Ich würde einfach sagen, das Doppelte.
6: 1 Euro für dieses große Ding. Er ist eine neue Ernte, er ist frisch, er ist lecker und knackig.
5: 80 Cent bis 1 Euro. Das würde ich schon machen. Das ist mir die Sache wert. Esse ich jeden Tag einen Apfel, klasse.
4: Also wenn ich so einen richtigen Apfel-Jab habe, dann kaufe ich auch einen Apfel für 2 Euro oder so. Aber dann esse ich diesen einen Apfel auch mit Genuss.
0: Billig werden die Äpfel in diesem Jahr nicht. Auch das zeichnet sich bereits ab. Glück also, wer selbst welche im Garten hat und sich da kostenlos bedienen kann. Johannes Hübotter vom Deutschen Pomologenverein erkennt eigentlich jeden Apfel sofort und weiß genau, welche Sorten jetzt gerade bei uns oft anzutreffen sind.
7: Typisch für die Region, was man hier oft kriegt, ist Zeller Dickstiel zum Beispiel. Natürlich gibt es Boskop gibt es überall. Manchmal kriegt man auch Sorten, da sagen die Leute dann so etwas zögerlich. Bei uns sagte man zu dem Apfel Käsweiß Küchenapfel. Das ist Kessix Codlin. Kessix Küchenapfel, aber in Deutschland kann keiner Kessix sagen. Und Kesswix, damit kann niemand was anfangen. Also da der weißes Fleisch, das haben sie gesagt, naja, das muss Käseweiß sein. So bauen sich die Leute selber die Namen hin.
0: Also egal, welche Sorte bei Ihnen im Garten wächst, der Apfel kann also gepflückt werden. Die Saison ist gestartet. Bundesweit werden auf einer Fläche von 32.700 Hektar Äpfel angebaut. Bei uns in Niedersachsen auf etwa 8.400.

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1: Am Samstag, den 5. September, spielt die Bremerhavener Rockband Motor Planet in der Jahnhalle in Nordenham. Die Band ist eine feste Größe innerhalb der norddeutschen Rockszene und steht seit 2009 für handgemachten Powerrock. Wer den druckvoll groovenden Abend erleben möchte, los geht's um 20 Uhr. Charles Allen, kurz Chuck Wagon, ist ein US-amerikanischer Sänger, Songwriter und Gitarrist, der vor allem mit seiner Band Hot Water Music Erfolge gefeiert hat. Aber auch als Solomusiker hat er sich bereits eine große Fanbase erspielt. Am Sonntag, den 6. September, ist Chuck Wagon nun zu Gast im Bremer Kulturzentrum Schlachthof. Start des Konzertes ist um 20 Uhr. Am Montag, den 7. September, gibt es mal wieder ein Bier-Tasting inklusive Brauereiführung in der Olsbrauwerkstatt in Oldenburg. Start des Abends, der bis 20.30 Uhr dauern wird, ist um 18.30 Uhr. Na dann, Prost!

Der Donnerstagmorgen auf Radio Weser TV. Gleich wird 7 Uhr, dann gibt's wie immer die Nachrichten vom Deutschlandfunk. Und danach, da bin ich schon wieder zurück. Ich bin Dennis Pumm und dann bleiben wir bei uns im Sendegebiet und gucken, was da noch so los ist. Unter anderem die Kinozeit und noch viel mehr. Bis gleich dann.

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2: Nach Angriffen auf das Stromnetz in Brandenburg und Nordrhein-Westfalen fordert der Bundesverband Erneuerbare Energie ein Backup-System für Notfälle. Die Präsidentin des Dachverbands Heinen Esser nannte in der Rheinischen Post Bioenergie, Wasserkraft und Batteriespeicher. Diese könnten im Ernstfall kurzfristig einspringen und günstigen Strom bereitstellen. Auch die Vorsitzende der Hauptgeschäftsführung des Bundesverbandes der Energie- und Wasserwirtschaft, Andreae, forderte Konsequenzen. So müssten beispielsweise Datenschutzbestimmungen so angepasst werden, dass auch an Anlagen grenzende öffentliche Bereiche rechtssicher per Kamera überwacht werden könnten. Der Landeswahlleiter von Berlin, Bröchler, hat sich besorgt darüber geäußert, dass immer häufiger versucht werde, Wahlen zu delegitimieren. Man müsse feststellen, dass Desinformation, insbesondere über soziale Medien, im Vergleich zu früher eine neue Dimension erreicht habe, sagte er der Rheinischen Post. Bröchler betonte, dass Wahlen in Deutschland seriös durchgeführt würden. So gäbe es keine empirischen Belege dafür, dass es etwa in Seniorenheimen zu Unregelmäßigkeiten bei Briefwahlen komme. Der AfD-Spitzenkandidat in Sachsen-Anhalt, Siegmund, hatte im Online-Dienst X dazu aufgerufen, in Pflegeheimen genau hinzuschauen, damit nichts aus einer linken oder grünen Ecke vorgegeben werde. Und der AfD-Vorsitzende Chrupalla hatte behauptet, er kenne aus Gesprächen mit Pflegern und Angehörigen Fälle in Pflegeheimen, wo der Stift sozusagen geführt worden sei. Am Sonntag wird in Sachsen-Anhalt ein neues Parlament gewählt. In Berlin und Mecklenburg-Vorpommern finden die Wahlen 2 Wochen darauf statt. Der Bundesgerichtshof verhandelt heute über urheberrechtliche Vorgaben beim Trainieren von künstlicher Intelligenz. Ein Berufsfotograf klagt in dem Verfahren gegen den Hamburger Non-Profit-Verein Lion, der einen Datensatz mit mehr als 5,8 Milliarden Bildern kostenfrei für KI-Training zur Verfügung stellt. Die Modelle sollen damit besser erkennen können, was auf Fotos zu sehen ist. Der Kläger sieht sein Urheberrecht verletzt. In der Vorinstanz war seine Klage abgewiesen worden. Die Entscheidung des Bundesgerichtshofs wird zu einem späteren Zeitpunkt erwartet. Im Hamburger Hafen hat ein 48-stündiger Warnstreik begonnen. Die Gewerkschaft Verdi will in der Tarifrunde für die deutschen Seehäfen einen Abschluss von 8,2% mehr Geld erreichen. Der Zentralverband der deutschen Seehafenbetriebe hatte zuletzt 5,1% angeboten. Bereits am 18. August hatten Hafenarbeiter in Hamburg, Bremerhaven, Wilhelmshaven, Bremen, Brake und Emden 24 Stunden lang die Arbeit niedergelegt. Norwegen hat auf Betreiben des staatlichen ukrainischen Energiekonzerns Naftogaz ein russisches Kreuzfahrtschiff in der Arktis beschlagnahmt. Wie Naftogaz mitteilte, handelt es sich um die Professor Molchanov. Die Beschlagnahmung sei auf Anordnung eines norwegischen Gerichts erfolgt. Die norwegische Zeitung Aftenposten zitierte einen Polizeivertreter aus Spitzbergen, der den Vorgang bestätigte. Naftogaz will die Entscheidung eines Schiedsgerichts durchsetzen, das Russland zur Zahlung von rund 4,2 Milliarden US-Dollar für beschlagnahmte Vermögenswerte auf der annektierten ukrainischen Schwarzmeerhalbinsel Krim verpflichtet hatte. Russland ist dem bisher nicht nachgekommen. In der spanischen Nordafrika-Exklave Ceuta haben mehrere tausend Menschen gegen die Regierung in Madrid protestiert. Sie kritisierten, dass Ministerpräsident Sanchez nachlässig mit der Flüchtlingssituation in Ceuta umgehe. In Ceuta harren seit rund einem Monat 5000 Menschen aus Marokko aus, die an Stränden und in Gewerbegebieten kampieren. Unter ihnen sind viele Minderjährige. Sie werden von Hilfsorganisationen versorgt. Auch in der spanischen Hauptstadt Madrid und weiteren Städten versammelten sich Demonstranten, um gegen die Politik der spanischen Regierung in Ceuta zu protestieren. Zuletzt hatte die Regierung mehr als 300 Millionen Euro zur Verfügung gestellt, um die Situation in Ceuta zu stabilisieren. Im vergangenen Monat waren schätzungsweise 70.000 Menschen von Marokko nach Ceuta gelangt, viele schwimmend. Mindestens 90 kamen dabei ums Leben. Im Fußball-DFB-Pokal hat der FC Bayern München am Abend mit 4:1 beim Zweitligisten VfL Osnabrück gewonnen. Damit haben erstmals seit 18 Jahren alle 18 Erstligisten die erste Hauptrunde des Wettbewerbs überstanden. Der Wetterbericht, die Lage. Während im Norden tiefer Luftdruck weiter für wechselhaftes Wetter sorgt, macht sich im Süden Hochdruckeinfluss bemerkbar. Von Westen wird mäßig warme Meeresluft herangeführt. Die Vorhersage? In der Nordhälfte stark bewölkt und gelegentlich Schauer, in der Südhälfte heiter oder sonnig, Höchstwerte 19 bis 23 Grad im Norden und 24 bis 29 Grad im Süden. Morgen im Norden gebietsweise Schauer und Gewitter, im Süden locker bewölkt oder sonnig. Temperaturen im Norden 18 bis 24, im Süden 26 bis 32 Grad. Und die weiteren Aussichten: am Samstag im Norden heiter bis wolkig, im Süden im Tagesverlauf nachlassende Niederschläge und nachfolgende Aufheiterungen. 18 bis 29 Grad. Das waren die Nachrichten.
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3: Und das am Donnerstagmorgen am 3. September. Guten Morgen.

0: Hier ist der Morgen auf Radio Weser TV und an diesem Sonnabend lädt Delmenhorst wieder zu einem Besuch auf die Vereinsmeile ein. In der Innenstadt präsentieren sich dann wieder viele Vereine, die sich mit ganz unterschiedlichen Aufgaben und Dingen beschäftigen und zum Mitmachen und Ausprobieren einladen. Und auch Radio Weser TV ist da mit einem Stand in der Fußgängerzone mittendrin. Mein Kollege Marc Sender hat sich über das Event mit Patrick Kolbe, dem Leiter des städtischen Fachbereichs Bildung, Sport und Kultur, unterhalten.
1: Herr Kolbe, welche Idee steckt denn eigentlich hinter der Vereinsmeile? Was möchten Sie mit der Veranstaltung bei den Delmenhorsterinnen und Delmenhorstern erreichen?
2: Die Vereinsmeile ist kurz gesagt einfach eine Möglichkeit, dass sich unsere Vereine, die ganz viel für die Stadt tun, die ehrenamtlich unterwegs sind, die Gesellschaft zusammenbringen und auch zusammenhalten. Also unser Motto ist ja, Delmenhorst verbindet, und wir haben aber auch Vereine verbinden, Sport verbindet. Und das ist das Ziel, die Menschen einfach zusammenzubringen und einmal zu zeigen, was Delmenhorst eigentlich alles auf die Beine stellen kann und was es in Delmenhorst alles gibt.
1: Die Premiere im vergangenen Jahr war mit rund 50 Vereinen und etwa 10.000 Besucherinnen und Besuchern sehr erfolgreich. Warum ist es gerade heute wichtig, die vielen unterschiedlichen Vereine und ehrenamtlichen Initiativen einer Stadt sichtbar zu machen?
2: Also besonders wichtig ist es einfach für den Zusammenhalt. Wir sind eine Gemeinschaft und das dürfen wir nicht vergessen und das muss man einfach weiter fördern und unterstützen. Und wir als Stadtverwaltung wollen genau das machen. Wir unterstützen unsere Vereine vor Ort und brauchen eine Möglichkeit, sich zu präsentieren. Ehrenamt ist nicht mehr selbstverständlich. Wir haben ganz viele, die das machen, aber es ist eben schwierig, Arbeitswelt und Ehrenamt unter einen Hut zu bringen, ganz oft. Und ganz viele wissen vielleicht auch gar nicht, was es alles Schönes in Delmenhorst gibt. Und das soll eine Möglichkeit sein, einfach mal zu zeigen, wie bunt unsere Stadt ist und was es hier alles Schönes gibt.
1: Wie viele Vereine und Organisationen sind denn in diesem Jahr dabei und aus welchen Bereichen kommen die denn?
2: In diesem Jahr haben wir ein bisschen weniger Vereine tatsächlich in der Innenstadt. Liegt aber nicht am fehlenden Interesse der Vereine, sondern wir haben ja am 13. September noch unsere Kommunalwahl. Und üblicherweise gibt es dann Infostände der einzelnen Parteien in der Innenstadt. Und das hat auch seine Berechtigung, das soll auch so bleiben. Das heißt, wir bauen unsere Vereinsmeile um diese Infostände herum, dass die Gesamtfläche ein bisschen kleiner ist. Wir haben noch eine wundervolle Markthalle, die ist leider parallel belegt durch eine Lego-Börse. Die ist aber auch Teil dieser Vereinsmeile am Ende, sodass wir insgesamt einfach ein bisschen weniger Fläche haben und ein paar weniger Vereine mit aufnehmen können. Bringt aber trotzdem genauso viel Spaß und genauso viel Freude.
1: Die Vereinsmeile soll ja nicht nur informieren, sondern möglichst auch zum Mitmachen einladen. Was können Besucherinnen und Besucher da ausprobieren oder wie sollen die motiviert werden?
2: Also wir haben wieder eine Vielzahl an Mitmachaktionen dabei, die unterschiedlich sind. Das ist vom Tanz, also wir haben den TV Jahn, die Tänzerinnen und Tänzer sind in der ersten Bundesliga. Auch das wissen ganz viele nicht und die haben eine Formation und zeigen, was sie können. Wir haben Fußball-Darts, also eine große, nicht Hüpfburg hätte ich jetzt schon fast gesagt, aber eine luftaufgeblasene Dartscheibe, wo man mit einem Fußball gegenschießen kann. Wir haben Bastelaktionen, wir haben noch die Square-Dancer dabei, da darf man mittanzen. Wir haben wieder den Segelflugverein dabei, man darf sich in das Segelflugzeug setzen. Und ich darf schon verraten, es gibt eine Mitmachaktion und eine Tombola. Man kann sogar einen Flug gewinnen, dass man da mal mitfliegen darf. Und man darf einfach alles, was so ein Verein bietet, einfach mal in die Hand nehmen und mitmachen und anschauen und ins Gespräch kommen.
1: Viele Menschen würden sich ja vielleicht gerne engagieren, wissen aber gar nicht, welcher Verein zu ihnen passen könnte. Wie findet man dann den richtigen Einstieg ins Ehrenamt?
2: Der richtige Einstieg ins Ehrenamt ist tatsächlich entweder ausprobieren. Das kann man direkt vor Ort einfach mal schauen, was machen denn die einzelnen Vereine. Und das Wichtigste ist einfach miteinander sprechen. Und genau das ist ja auch Ziel unserer Vereinsmeile, dass wir sagen, wir haben Fördervereine vor Ort, der örtlichen Feuerwehr, wir haben Fördervereine von Grundschulen. Und mit denen einfach mal sprechen und fragen, was macht ihr eigentlich und braucht ihr vielleicht Hilfe und kann ich mich engagieren?
0: Am Samstag ist die Delmenhorster Innenstadt wieder voll mit Vereinsständen. Das war Patrick Kolbe, der Verantwortliche der Stadt zur zweiten Delmenhorster Vereinsmeile am 5. September. Und wir, wie gesagt, sind auch dabei und haben uns einen Stand gesichert und kommt gern vorbei.

0: Es gibt ja jeden Tag einen kuriosen Feiertag. Eifrige Hörer, wie Sie da gerade, wissen das natürlich, dass wir jeden Morgen immer so einen Tag haben im Programm und den haben wir uns nicht ausgedacht, das muss man dazu sagen, den gibt es einfach. Gibt da so eine Liste und da stehen diese kuriosen Feiertage drin. Und heute ist tatsächlich ein kurioser Tag, nicht unbedingt mein Feiertag, aber wer es mag, ne? Heute ist nämlich der 3. September, Tag der Erbsensuppe. Thorsten Folge weiß warum.
1: Heute am 3. September ist der Tag der Erbsensuppe. Und auch wenn das erstmal nicht nach Party klingt, diese Suppe, die hat's wirklich in sich. Erbsensuppe gehört zu den ältesten Gerichten überhaupt. Schon die alten Griechen haben aus getrockneten Erbsen eine sättigende Mahlzeit gekocht. Und bis heute ist sie in vielen Küchen ein Klassiker. Vom deftigen Bundeswehreintopf bis hin zur veganen Variante mit Kokosmilch. Das Schöne an Erbsensuppe, sie ist simpel, günstig und lässt sich super vorbereiten. Man braucht eigentlich nur getrocknete oder frische Erbsen, etwas Gemüse, Gewürze und wer will, legt noch eine Einlage dazu. Würstchen, Räuchertofu oder einfach Brot. Nebenbei liefern Erbsen reichlich Eiweiß, Ballaststoffe und wichtige Nährstoffe. Perfekt also für alle, die satt werden wollen, ohne gleich eine Festmahlzeit aufzufahren. Also, egal ob aus der Gulaschkanone, aus dem Topf zu Hause oder aus der Dose, heute am 3. September ist ein guter Tag für eine Schüssel Erbsensuppe.

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1: Mit Dennis Pumm die Schlagzeilen. Sendegebiet Streiks an den Seehäfen geht weiter. Bremen über 40 E-Scooter aus Wümme geholt. Bremen bekommt bald neue Straßenbahnlinie und Niedersachsen mehr Weihnachtsgeld für Beamte. Sendegebiet. Die Gewerkschaft Verdi ruft erneut zu Warnstreiks an den Seehäfen in Bremen und Niedersachsen auf. Die Beschäftigten sollen bis Freitagabend noch ihre Arbeit niederlegen, wie Verdi mitteilte. Betroffen sind die Häfen in Bremerhaven, Wilhelmshaven, Brake, Bremen und Emden. Hintergrund sind Tarifverhandlungen. Die Arbeitgeber, die vom Zentralverband der deutschen Seehäfenbetriebe, ZDS, vertreten werden, hatten in der dritten Verhandlungsrunde eine Entgeltsteigerung von 5,1% rückwirkend zum 1. August bei einer Laufzeit von 18 Monaten angeboten. Zudem sollten die Löhne um mindestens 1,20 Euro pro Stunde steigen. Bremen. Einsatzkräfte haben 40 E-Scooter aus der kleinen Wümme in Bremen geborgen. Sie schätzen den Schaden auf rund 20.000 Euro. Mitarbeiter des Bremischen Deichverbands und Polizisten zogen die E-Scooter am Dienstag mit einem Bagger aus dem Fluss. Die Roller lagen vermutlich schon Monate oder Jahre lang auf dem Grund der kleinen Wümme. Alle waren stark beschädigt. Wer die Fahrzeuge ins Wasser geworfen hat und warum, ist unklar. Die Bremer Straßenbahn AG ordnet ihr Streckennetz neu. Anlass ist die Verlängerung der neuen Straßenbahnlinie 1 bis Mittelzuchting. Ende März soll sie in den Betrieb gehen. Deshalb sorgt die Verlängerung auch auf anderen Linien für weitreichende Änderungen. Für die gut 26 Kilometer von Mittelzuchting bis Mahndorf würde eine Straßenbahn 7

0: 60 Minuten brauchen. Damit ist laut BSAG kein zuverlässig pünktlicher Betrieb möglich. Deshalb fährt die Linie 1 künftig von Mittelzuchting über den Hauptbahnhof zur Uni. Ende 2028 soll auch dann der Ausbau der Linie 2 von Hassstedt in die Fahr und der Linie 8 von Schwachhausen nach Weiher abgeschlossen sein. Laut BSAG wird das Streckennetz dann 13 Kilometer länger als heute. Niedersachsen will seinen Beamtinnen und Beamten mehr Weihnachtsgeld zahlen. Den bisherigen Zuschlag für Verheiratete bekommen künftig alle und Kinderzuschläge sollen steigen. Das Ziel, die Beamtenbesoldung verfassungskonform zu gestalten. Rückwirkend sollen die Einmalzahlungen für 2025 für die Besoldungsgruppen von A9 bis A13 gestaffelt erhöht werden. Ab diesem Jahr soll das Weihnachtsgeld bzw. die jährliche Sonderzahlung für alle Beamtinnen und Beamten 1.200 € betragen. Bisher galt dieser Betrag nur für den mittleren Dienst in den Gruppen A5 bis A8.
1: Das Wetter vor Ort.
0: Heute eine Mischung aus Sonne und Wolken, dazu immer noch einige Schauer bei Temperaturen bis 23 Grad. Am Freitag morgen dichte Wolken, lange Zeit keine Sonne und wiederholt schauerartig verstärkte Regenfälle, dabei auch ein bisschen windiger. Relativ kühl bei höchstens 17 bis 21 Grad. Und das waren die Nachrichten aus der Region.
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1: Oh Scheiße! Du heiliger Zombie.
2: Upgrade.
3: Action! Raus, kommst du jetzt?
4: Sie haben fette Beute gemacht. Juwelen. Auf ihrer Flucht springen sie in einen Bus, der in ein Sommerlager fährt.
5: Ich bin Polly. Wir haben dich schon erwartet.
3: Ja, komm, Otto.
5: Das ist Otto. Sagt alle Hallo zu Otto.
4: Aber weil die Fahrgäste alle eine Behinderung haben, muss sich Langfinger Alex, begleitet von seinem nicht weniger kriminellen Vater, etwas anpassen. Und auch

0: eine Person mit Unterstützungsbedarf spielen.
1: Wer bist du nochmal? Sein Betreuer?
2: Sein Betreuer, ganz genau.
3: Können wir jetzt endlich losfahren?
4: Was sagen wir dem lieben Fahrer?
5: Junge, ist ein Hurensohn!
4: Was haben wir über Beleidigungen gesagt?
0: Er versucht es mit der Sprache. Hilflos stammelt er vor sich hin. Aber seine Mitreisenden durchschauen sein Schauspiel.
6: Fuck, was machst du hier?
7: Du bist nicht behindert.
6: Ich bin super behindert. Schon als ich ein Kind war.
7: Ich glaub dir kein Wort.
6: Ja, ich hab was Dummes gemacht und ich muss mich hier ein paar Tage verstecken.
7: Keine Sorge, ihr sagt's keinem. Außer Luis.
6: Das ist Luis.
5: Das bin ich, du Vollpfosten. Weißt du, was im Gefängnis passiert in der Dusche?
6: Bitte?
0: Ein Versteckspiel beginnt, bei dem alle Bescheid wissen. Nur nicht die Betreuerin.
8: Barbara ist richtig!
9: Du bist ein geiler Typ, du!
10: Du bist auch ein geiler Typ.
0: Das gewisse Etwas heißt diese deutsche Komödie, eine 1:1-Kopie einer französischen Kinovorlage von vor 2 Jahren. Aber das Ensemble spielt hier so gut, dass der Spaß hier auf keinen Fall zu kurz kommt.

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1: Am Samstag, den 5. September, spielt die Bremerhavener Rockband Motor Planet in der Jahnhalle in Nordenham. Die Band ist eine feste Größe innerhalb der norddeutschen Rockszene und steht seit 2009 für handgemachten Powerrock. Wer den druckvoll groovenden Abend erleben möchte, los geht's um 20 Uhr. Charles Allen, kurz Chuck Wagon, ist ein US-amerikanischer Sänger, Songwriter und Gitarrist, der vor allem mit seiner Band Hot Water Music Erfolge gefeiert hat. Aber auch als Solomusiker hat er sich bereits eine große Fanbase erspielt. Am Sonntag, den 6. September, ist Chuck Wagon nun zu Gast im Bremer Kulturzentrum Schlachthof. Start des Konzertes ist um 20 Uhr. Am Montag, den 7. September, gibt es mal wieder ein Biertasting inklusive Brauereiführung in der Olsbrauwerkstatt in Oldenburg. Start des Abends, der bis 20.30 Uhr dauern wird, ist um 18.30 Uhr. Na dann, Prost!

Und das war der Morgen für mich hier. Mein Name ist Dennis Pumm. Ich bedanke mich ganz herzlich fürs Zuhören. Ich bin morgen früh schon wieder da. Können wir wieder zusammen aufstehen. Zwischen 6 Uhr und 8 Uhr gibt's Radio Weser am Morgen. Gleich hier im Anschluss auf den Frequenzen 92,5 und 90,7 dann unsere Jukebox. Und später um 9 darf ich mal verweisen auf ein nettes, schönes Musikmagazin. Und zwar Open Minded Radio. Musik von hart bis zart mit Olli Pop. Viel Vergnügen damit und bis morgen früh. Tschüss.

0: Und nach den Nachrichten Open Minded Radio mit Oliver Popp. Bis gleich.
1: Uhr, die Nachrichten. Der finanzpolitische Sprecher der Unionsfraktion im Bundestag, Günzler, sieht weiteren Handlungsbedarf bei der geplanten Steuerreform. Der Gesetzentwurf sei zwar ein Schritt in die richtige Richtung, sagte der CDU-Politiker im Deutschlandfunk, doch Wachstumsimpulse würden damit nicht erzeugt. Viele Verbraucher hätten nichts von den Steuerentlastungen, weil durch die kalte Progression mehr Steuern für höhere Einkommen anfielen. Um das auszugleichen, seien mindestens 8 Milliarden Euro nötig, die aus dem Gesamthaushalt gewonnen werden müssten, betonte Günzler. Damit stützte er die Kritik von Wirtschaftsministerin Reiche am Entwurf von Finanzminister Klingbeil, SPD. Es sei allerdings nicht gut, dass diese Diskussion zwischen den Ministerien öffentlich geführt werde. Die Steuerreformpläne wurden gestern vom Kabinett verabschiedet. Sie sehen eine Entlastung von rund 10 Milliarden Euro primär für Familien mit Kindern sowie Menschen mit kleineren und mittleren Einkommen vor. Die Betreiber kritischer Infrastruktur werden nach den jüngsten Sabotageakten aufgefordert, bessere Schutzmaßnahmen zu ergreifen. Der Bundesvorsitzende der Deutschen Polizeigewerkschaft, Tegatz, sagte, wer Verantwortung für die Sicherheit von Anlagen trage, müsse in deren Schutz investieren. Auch Hessens Innenminister Poseck, CDU, betonte, die Betreiber kritischer Infrastruktur seien für die Sicherung ihres Geländes generell selbst verantwortlich, auch wenn die Polizei inzwischen an sensiblen Einrichtungen verstärkt Streife fahre. Nordrhein-Westfalens Innenminister Reul, ebenfalls CDU, mahnte eine Debatte über die rechtlichen Voraussetzungen an. Die Gesellschaft müsse sich einigen, ob die Betreiber etwa Videoanlagen oder eine eigene Drohnenabwehr einsetzen dürften. Der Bundesverband der Energie- und Wasserwirtschaft forderte in dem Kontext Anpassungen beim Datenschutz, sodass sich öffentliche Bereiche rund um die Anlagen rechtssicher überwachen lassen. In Spanien haben angesichts der Lage in Ceuta Zehntausende landesweit gegen die Migrationspolitik der Regierung protestiert. Allein in Madrid versammelten sich nach Behördenangaben rund 50.000 Menschen. Die Polizei trieb einem Medienbericht zufolge extremistische Gruppierungen mit Tränengas und Gummigeschossen auseinander. Sie sollen sich in der Umgebung des Parlaments aufgehalten haben.

0: haben. Die Demonstrationsteilnehmer warfen Ministerpräsident Sanchez eine Beschwichtigungspolitik gegenüber Marokko vor. Der Oppositionspolitiker Feijóo von der konservativen Volkspartei sprach von einer Invasion durch Migranten, die von Marokko angestiftet worden sei. Im vergangenen Monat waren schätzungsweise 70.000 Menschen von Marokko aus in die Exklave Ceuta gelangt, viele schwimmend. Mindestens 90 Menschen kamen dabei ums Leben. Der Iran hat erneut Kuwait aus der Luft angegriffen. Alle Raketen und Drohnen sollen abgewehrt worden sein. Die Attacken richteten sich gegen Stützpunkte der US-Armee. Kuwait war bereits in der vorangegangenen Nacht, wie auch Jordanien und Bahrain, Ziel iranischer Luftangriffe gewesen. Zuvor hatten die USA Militäreinrichtungen im Iran attackiert. Im Hamburger Hafen hat ein 48-stündiger Warnstreik begonnen. Die Gewerkschaft Verdi will in der Tarifrunde für die deutschen Seehäfen einen Abschluss von 8,2% mehr Geld erreichen. Bereits am 18. August hatten Hafenarbeiter in Hamburg, Bremerhaven, Wilhelmshaven, Bremen, Brake und Emden 24 Stunden lang die Arbeit niedergelegt. Der Deutsche Umweltpreis geht in diesem Jahr an eine Juristin und einen Membranforscher. Die Rechtsanwältin Roda Verheyen erhält die Auszeichnung für ihr Engagement zugunsten klarer rechtlicher Vorgaben zum Schutz von Klima und Umwelt. Dies gab die Deutsche Bundesstiftung Umwelt in Osnabrück bekannt, die die Preise verleiht. Ausgezeichnet wird zudem der Aachener Ingenieur Klaus Vossenkaul für innovative Weiterentwicklungen von Kläranlagen. Die von ihm entwickelten Membranfilter holen problematische Stoffe wie Mikroplastik, Krankheitserreger und multiresistente Keime aus dem Abwasser. Die mit insgesamt 500.000 Euro dotierten Preise werden am 25. Oktober in Aachen von Bundespräsident Steinmeier überreicht. Das Wetter. In der Nordhälfte gelegentlich Schauer, in der Südhälfte meist sonnig, Höchstwerte 19 bis 29 Grad. Morgen im Norden gebietsweise Schauer und Gewitter, im Süden vielfach heiter, 18 bis 32 Grad. Das waren die Nachrichten.
1: Das waren die Nachrichten vom Deutschlandfunk. 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
2: Ja, um 9:05 haben wir 3 Meldungen für euch. Und zwar Vorsicht bitte auf der A29 Oldenburg Richtung Ahlhorner Heide. Zwischen dem Kreuz Oldenburg Ost und Sandkrug sind Personen auf der Fahrbahn. Die A1 Osnabrück Richtung Bremen zwischen Dreieck Stur und Bremen-Arsten 4 Kilometer Stau. Und 6 Kilometer stockenden Verkehr haben wir zwischen Hamburg-Heimfeld und dem Elbtunnel. Das ist die A7 Hannover Richtung Flensburg. Das soll's gewesen sein. Kommt überall gut an, da wo ihr hin möchtet.
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Ja, und natürlich auch 90.7 im Bremerhaven und umzu seit geraumer Zeit. Ich habe das Jingle noch nicht geändert. Übrigens, Kaffee steht neben mir und heute, wie gesagt, auf Nossis Anregung hin, 2 from 1. Ihr habt zum Beispiel eine alte Lieblingskassette gehabt, eine gebrannte CD, einen USB-Stick in einer Titelfolge, die immer noch in Erinnerung ist. Eine Platte mit bestimmten Titeln, die hintereinander kommen, die zum Beispiel ja auch ineinander übergehen. Eine Disco-Erinnerung, wo bestimmte Titel immer zusammengespielt wurden und. Einige von euch haben geschrieben, ich habe erst gedacht, es kommt gar nicht so viel zusammen. Aber Nossi, dessen Idee das war, hat natürlich geschrieben. Andreas hat auch gleich geschrieben. Thomas, Markus, Biene und Tom. Und ja, auf jeden Fall ist die Sendung dadurch, dass es immer 2 Titel gibt, ja schon halb voll, kann man nicht anders sagen. Ich habe was drumherum gebaut, wo ich dachte, dass, ja, das könnte passen. Und ich wünsche auf jeden Fall allerseits gute Unterhaltung. Hier ist Olli Pop. Guten Morgen!

Jo, das war der erste Doppelpack In the Stone September Medley Earth, Wind and Fire aus der Compilation Hitman Returns. Ist ein David Foster and Friends. Ne, darunter ist dieses Album gelistet. Es ist ein Sampler, wo auch zum Beispiel Kenny Loggins, Michael Bolton und Seal, Win All for One.

Jackie Evancho und Donna Summer und Seal ja immer bestimmte Medleys gemacht haben. Und ich fand dieser Titel, ja, übrigens 2011 erschienen. Ja, die gehen ineinander über und den könnte ich, habe ich gedacht, nimmst du als Auftakt. Ansonsten, wie er eben schon gesagt hat, Two from One und Nossis Idee fand ich eine richtig gute und ja, circa die halbe Sendung ist natürlich von euch zusammengestellt. Alleine wenn 6-7 Leute schreiben und sich 2 Titel wünschen, die für sie zusammengehören, kannst du ja schon vorstellen, sind schon 12 Titel. Knapp 30 sind, glaube ich, immer eine Sendung, je nachdem, wie viel ich rede oder was ich noch an Beiträgen mache. Und das auf jeden Fall nochmal dazu. Ja, Kaffee ist gekocht. Ich sitze hier ganz schön unter Strom, weil es ja auch das erste Mal für mich ist, sowas zu machen. Und für mich sind natürlich auch viele Erinnerungen mit Discos behandelt, ne, sprich mit dem Bremer Viertel, mit dem Why Not, mit dem Maschinenhaus, mit der Lila Eule und natürlich auch nicht zu vergessen das Bremer Aladdin. Und da haben wir gleich das erste Doppelpack für euch, habe ich da rausgesucht. Ja, es lief immer so im Aladdin. Ich meine im Why Not auch, aber ein bisschen zu flexibleren Zeiten. Im Aladdin war es immer so gegen, ich weiß nicht, 22:30. Später Teenie-Ball, hat man gesagt. Da waren die, ja, die richtige Teenie-Musik war schon so ein bisschen vorbei und die poppige Musik fing an oder ist mittendrin, bevor es um 11 Uhr zur ersten Stunde des Hardrocks gab und gab es vorher eine, ja, wie gesagt, immer poppige Musik. Zu späteren Zeiten ist dieser Titel übrigens immer in der Mitte, in der sogenannten zwischen 12 und 2 gelaufen, zu Oldie-Abendzeiten. Ich rede von Philip Bailey und Frieda. Hier ist Easy Lover und I Know There's Something Going On im Doppelpack. Ich brauche gar nicht so viel reden heute, fällt mir gerade auf, weil immer gleich 2 Titel kommen. Ahoi, kann ich nur sagen.

Jo, die vier Titel, die Anfangstitel hier, die greifen schon ineinander. Earth, Wind and Fire waren ja die ersten beiden Titel. Ja, und jetzt das zweite Doppelpack war ja Philip Bailey und Frieda. Philip Bailey, ja, einer der führenden Köpfe von Earth, Wind and Fire, also passt ganz gut zusammen. Und natürlich im Duett mit Phil Collins, ihr werdet es gehört haben, Philip Bailey, Easy Lover. Und ja, jetzt eben hier gerade ausgelaufen, Frieda von ABBA. Und ja, dreimal dürft ihr raten, wer da die Schießbuden bedient hat oder die Schießbude. Das war auch Phil Collins, also greift das auch wieder ineinander. Ja, als erstes wollte ich jetzt erstmal um das dolle ne Bild von Corny noch mal eben kurz erzählen. Es ist schwarz-weiß gehalten. Es ist eine ländliche Umgebung und im Vorfeld ist ein, wie soll ich sagen, ja, es ist etwas bergig und darauf, ja, und im Hintergrund ist ein Tal zu sehen. Ne, auf diesem, ne, wie soll ich sagen, auf diesem Felsen, so kann man es besser sagen, steht ein Flötenspieler. Klaus Kemener schrieb eben schon, ob Ian Anderson heute kommt von Yes Hotel. Nee, der steht auch auf einem Bein und dieser hier steht auf zwei Beinen. Ein, wie soll ich sagen, erwachsener Mann, leicht grauhaarig schon, schwarz gekleidet, mit einer Querflöte. Und neben ihm steht der Open-Minded Radio Hahn mit einer weißen Flagge, auf der Open-Minded Radio jeden Donnerstag von 9 bis 12 bei Radio Weser TV steht. Und ja, wie gesagt, der stolze, weiße Open-Minded Radio Hahn. Geile Idee auf jeden Fall von dir. Und auf jeden Fall gehen beste Grüße raus an Corny. Und das auf jeden Fall nochmal zu dem Bild. Ich glaube, es sind mittlerweile 18 Likes eingegangen und auch einige Kommentare, auf die wir ein bisschen später eingehen. Ich habe das nächste Doppelpack für euch. Auch ja, wurde auch im Viertel gespielt 1983 und auch im Bremer Aladdin und wahrscheinlich in ganz vielen anderen Discos auch. Englische Popband 1983 gegründet, wurde ja 85 schon wieder aufgelöst, haben zwei Platten gemacht. Die erste heißt ESP, ne, und im Jahr 85 gab es noch eine und ja, ihr bekanntester Song war, glaube ich, The Sound of Breaking Hearts und ja, die gingen ineinander über. Das heißt, ja, diese beiden Titel hintereinander auf der Platte wurden immer zusammengespielt. Übrigens, das ist das Debütalbum dieser Band, ich sagte es eben schon, und es ist von Roy Thomas Baker produziert. Der hat zum Beispiel die ersten, oder der hat 5 Alben der ersten 7 Alben von der Rockband Queen zum Beispiel produziert und da war auch das Who is Who dabei, die ja da mitgewirkt haben. Haben zum Beispiel auch Lindsey Buckingham von Fleetwood Mac hat da seine Finger mit drin gehabt, Tommy Lee oder Elliot Easton zum Beispiel, um nur ein paar zu nennen. Und ja, ich will gar nicht so viel weiter reden. Ne? Zwei Titel von Espionage, The Sound of Breaking Hearts und Your Love's for Sale hier bei Open Minded Radio.

Espionage aus gleichnamigem Album. Ja, wie gesagt, der erste Titel war noch gut zum Tanzen. Der zweite, der dann anfing, ihr habt eben gehört, Your Love's for Sale heißt er. Der war eher so ein Hüpfsong und die liefen immer so vor 12. Also ja, ich sag immer, früher hat man immer gesagt, für das etwas jüngere Publikum, so nach 12 kamen die, ja, wie soll ich sagen, die Erwachsenen. Nein, so kann man es auch auf jeden Fall nicht sagen. Ne, es war ja immer bunt gefächert, wenn man so in die Disco-Landschaft in den 80er Jahren so geguckt hat. Ne, da waren ja, was weiß ich, ja auch die jungen Leute ja auch nachts da, die eigentlich vielleicht noch gar nicht im Laden sein durften, weil sie erst 17 waren oder so, beziehungsweise nach 12. Es wurde im Übrigen früher in der Disco auch durchgesagt. Also ich kann mich ans Bremer Aladdin erinnern, dass er um 12 Uhr gesagt hat, dass die Leute unter 18 jetzt den Laden verlassen sollen. Ob sie es denn gemacht haben, ja, weiß ich nicht. Muss mal jeder bei sich selber gucken, weil, wie gesagt, wir sind ja, oder ich zumindest, bin ja aus dieser Disco-Generation aus, sag ich mal, das ging ja in den 70er, End-70ern, ging das richtig los und die 80er Jahre waren ja absolute Hochzeit. Heute ist ja leider so, dass, ja, wie gesagt, die Leute gehen wahrscheinlich in eine Shisha-Bar zum Vorglühen irgendwie und dann gucken sie, wo irgendwas los ist und gehen dann mit der Clique dorthin. Früher war es so, dass man ja bestimmte Läden hatte, in die man gegangen ist, weil man sich mit denen identifiziert hat. Sprich, ich gehe, was weiß ich, ich bin Freak, ich stehe auf freakige Musik, ich gehe ins auf die Häfen, ins jetzt fällt mir der Name wieder nicht ein, ja, oder ich gehe ins Why Not, weil da spielen sie das und das, da spielen sie die Crusaders und so weiter und so fort. Oder später im Aladdin, der spielt geile Rockmusik nachts, da muss ich auch unbedingt hin. Und so hat man sich damit identifiziert und die ganze Clique ist eigentlich auch dahin gegangen. Manchmal hat man sich gar nicht verabredet, aber man hat sich auf jeden Fall in diesen Läden zu diesen Hochzeiten getroffen. Ende dieser Hochzeit, was die Discos angeht, war, glaube ich, so der Anfang des Grunge und des Techno. Ne, da hat sich das Weggehverhalten völlig geändert. Bei Techno war es so, ne, du wolltest keine riesen Disco mit einem riesen Eingang und so weiter und so fort. Du bist lieber einen schmalen Schlauch gegangen, so wie im Tivoli, im Bremer Tivoli. Da gab es einen Seiteneingang. Die haben den Haupteingang gar nicht genutzt, sondern die fanden dieses Clubmäßige, dass du dadurch so einen schmalen Gang musst und dann eine kleine Seitentür hast, um da reinzukommen. Ne, das fand man besser und man ist eben halt erst später weggegangen und wie gesagt, Grunge war ja auch so eine Geschichte. Ne, gab natürlich Pearl Jam und Nirvana und so, was richtig gehypt wurde, aber insgesamt die Grunge-Musik war schon ein bisschen kälter, ein bisschen härter und auch, ja, wie gesagt, ja, aus dem Leben kann man sagen, aber es klang auf einer großen Anlage, auf einer PA schon ziemlich hart, wenn der in seine verzerrte Gitarre reingegriffen hat und da musste man auch erstmal genau gucken, wie man das dosiert, damit das nicht zu heftig wird, weil ich kann mich, ja, wenn du eine gute Anlage in der Disco hattest und da greift einer richtig in die verzerrte Gitarre, das rasiert dir da unten die Ohren weg, wenn du da vorne auf der Tanzfläche stehst und es richtig laut ist. Und das musste, ja, wie soll ich sagen, ein bisschen dosiert werden, nicht? Ja, so ist das. Übrigens, Verkehrsfunk habe ich noch, die A1 Osnabrück Richtung Bremen zwischen Dreieck Stur und Bremen-Asten gibt es 4 Kilometer Stau und die A7 Hannover Richtung Flensburg zwischen Hamburg-Heimfeld und dem Elbtunnel stockt der Verkehr auf 6 Kilometer. Ja, und jetzt komme ich zu einer Band, die ganz viele von uns ja verinnerlicht haben seit Ende der 70er Jahre und es gibt ganz viele Fans dieser Band. Sie treten im Übrigen, ich meine, nächstes Jahr auf der Seebühne auf, kommen sie wieder. Ich rede von der Band Saga und das erste Album kennen wir, glaube ich, alle. Und was für mich ein großes Ereignis war damals, ich habe erst gedacht, es ist Rockpalast, ich habe eben nochmal geguckt. Nein, sie haben nicht im Rockpalast gespielt, sondern die haben am 19. Dezember in der Westfalenhalle in Dortmund gespielt, im Rahmen der Aufzeichnung zur ZDF-Musikshow Rock Pop in Konzert. Unter anderem hat Thomas Gottschalk das auch moderiert. Weitere Bands, die dort aufgetreten sind an dem Abend, waren Meatloaf, Foreigner und auch Spliff. Und ja, die TV-Ausstrahlung von Saga, von dem Live-Konzert, wurde am 30. Januar 1982 im ZDF ausgestrahlt. Haben wir alle aufgenommen, haben wir vom Radio gesessen, wurde nämlich irgendwo übertragen und du konntest es auf jeden Fall mitschneiden und das haben wir gemacht auf Kassette und waren froh, dass wir das hatten und da war ja auch das, wo dieser Michael Sattler mit diesem Koffer auf die Bühne kam, den Koffer aufklappte, zwei Schlagzeuger
Schlagzeugsticks rausholte und dann fing der auf dem elektronischen Schlagzeug, was sich in diesem Koffer befand, an zu spielen und die Drums zu spielen. Und dann hat er sich ein Rennen geliefert mit dem Schlagzeuger, der an der Schießbude saß. Und das ist für mich unvergessen gewesen. Ich habe es damals, wie gesagt, die ersten Monate haben wir es aus diesem Konzert mit der Radio mit dem Radiomitschnitt gespielt. Und ich glaube, Mitte 82 kam in Transit das Album von Saga, wo das natürlich auch nochmal alles drauf war. Wahrscheinlich ein anderes Konzert, das wohl nicht, aber lange Rede, gar keinen Sinn. A Briefcase und Humble Stance hier im Doppelpack. Hier ist Saga live und direkt bei Open Minded Radio.

0: Ja, bei dem Titel muss ich wieder dran denken. Und wenn ihr euch die Platte anhört, in Transit zum Beispiel, oder auch das Konzert, ne, das natürlich Anregung für dieses Album war, ne, da waren A Briefcase, sprich das Schlagzeug-Solo, und Humbles Stance nicht zusammen. Aber damals, ne, als es übertragen wurde im Radio, das Konzert hier, was von Gottschalk moderiert wurde, habe ich mir überlegt, was machst du denn? Das Schlagzeug-Solo ist so kurz, und da habe ich einfach kurzerhand hat man das zusammengeschnitten, und das ist später auch bei dem kommenden Album in Transit so gewesen. Also diese beiden Titel sind nicht zusammen auf dem Album so zusammengeschnitten, sondern ja, das haben wir DJs dann damals selber so gemacht als Idee, und dann hattest du 7 Minuten und brauchtest nicht nach 2 Minuten Schlagzeug-Solo dir irgendwelche Gedanken machen oder in der Zeit, was du danach spielst, weil das passt da einfach wie A auf Eimer, sag ich mal, zusammen. Das nochmal zu Saga und dem damaligen Live-Konzert beziehungsweise dem Album in Transit. Ja, 1982 war das. Long time ago, kann ich nur sagen. Übrigens, Saga kommen am 21. Juli 2027 auf die Seebühne Bremen an die Waterfront und werden da um 20 Uhr die Bühne rocken. Ihre Tour heißt The Generations Open Air Tour, Generations Open Air Tour. Ich muss nicht muss das G und nicht G. So heißt auf jeden Fall ihre Tour, mit der sie nächstes Jahr unterwegs sind. So, und jetzt haben wir die Kinozeit, und zwar September die erste, und es gibt eine neue deutsche Komödie in den Kinos, und zwar Das gewisse Etwas. Mehr zum Film jetzt in der Kinozeit mit meinem Kollegen Dennis Pumm.
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2: Oh Scheiße! Du heiliger Zombie!
3: Upgrade!
4: Action! Raus, kommst du jetzt!
5: Sie haben fette Beute gemacht. Juwelen. Auf ihrer Flucht springen sie in einen Bus, der in ein Sommerlager fährt.
6: Ich bin Polly. Wir haben dich schon erwartet.
4: Ja, komm, Otto.
6: Das ist Otto. Sag alle Hallo zu Otto.
5: Aber weil die Fahrgäste alle eine Behinderung haben, muss sich Langfinger Alex, begleitet von seinem nicht weniger kriminellen Vater, etwas anpassen und auch eine Person mit Unterstützungsbedarf spielen.
6: Wer bist du nochmal? Sein Betreuer?
4: Sein Betreuer, ganz genau.
7: Können wir jetzt endlich losfahren?
6: Was sagen wir dem lieben Fahrer?
8: Junge, ist ein Hurensohn!
6: Was haben wir über Beleidigungen gesagt?
5: Er versucht es mit der Sprache. Hilflos stammelt er vor sich hin. Aber seine Mitreisenden durchschauen sein Schauspiel.
9: Fuck, was machst du hier?
10: Du bist nicht behindert.
9: Ich bin super behindert. Schon als ich ein Kind war.
10: Ich glaub dir kein Wort.
9: Ja, ich hab was Dummes gemacht und ich muss mich hier ein paar Tage verstecken.
10: Keine Sorge, ihr sagt's gerne. Außer Louis.
9: Wer ist denn Louis?
8: Das bin ich, du Vollpfosten. Weißt du, was im Gefängnis passiert in der Dusche?
9: Bitte?
5: Ein Versteckspiel beginnt, bei dem alle Bescheid wissen. Nur nicht die Betreuerin.
11: Ballerina ist richtig!
12: Du bist ein geiler Typ, du!
13: Du bist auch ein geiler Typ.
5: Das gewisse Etwas heißt diese deutsche Komödie, eine 1:1-Kopie einer französischen Kinovorlage von vor 2 Jahren. Aber das Ensemble spielt hier so gut, dass der Spaß hier auf keinen Fall zu kurz kommt.
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0: Jo, ich habe die Geschichte, glaube ich, schon mal erzählt. Die war hier, glaube ich, schon mal Thema. Ich meine, vor einem Jahr ungefähr habe ich drüber geredet. Ja, Peter Gabriel Salisbury Hill aus seinem ersten Live-Album 1983, Play Live. Und Jeff Cannata mit Fortune Teller. Die beiden wurden immer zusammengespielt. Und zwar ne, Jeff Cannata kam Ende der 80er Jahre raus, also ein paar Jahre später, wie das Live-Album von Peter Gabriel. Peter Gabriel wurde abends schon gar nicht mehr unbedingt regelmäßig gespielt, weil sie schon ein paar Jahre alt war. Und ja, dann kam Cannata raus und Cannata kam einfach nicht an auf der Tanzfläche. Und wir haben uns Gedanken gemacht, beziehungsweise auch mein Kollege eher, wie man diesen Titel von Jeff Cannata propagieren kann, so dass er auf der Tanzfläche erfolgreich ist und die Leute auf der Tanzfläche bleiben. Und somit ja, wurde entschieden, Peter Gabriel live und dann Cannata zu spielen, weil Peter Gabriel war ja ein absoluter Tanzflächenmagnet. Da ist der halbe Laden zusammengelaufen, um zu tanzen, und danach Jeff Cannata direkt dahinter zu setzen und Tanzfläche richtig voll. Dann wurde sie etwas leerer, aber nicht ganz so schlimm, und du konntest diesen Titel irgendwie nie so richtig alleine spielen. Das heißt, ja, wie gesagt, wenn du zum Beispiel Salisbury Hill aufgelegt hast, dann lief der Laden zusammen. Bei Cannata, das war, wie haben wir gesagt, immer mehr so ein Mitläufer, und es dauerte auf jeden Fall fast ein halbes Jahr, bis dieser Titel alleinstehend gespielt werden konnte. Wurde aber trotzdem meist in dieser Zusammenstellung gespielt, ja, weil sie ihn dann alle kannten. Und wie gesagt, ein bisschen schwer zu tanzen war er auch, und von daher, dieses Doppelpack gab es auf jeden Fall regelmäßig. Ja, das auf jeden Fall nochmal dazu. Ne?
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0: Ja, und dann haben wir genau 10 Uhr und eine Minute. Vorsicht bitte auf der A27 Bremen Richtung Walsrode. Zwischen dem Bremer Kreuz um Achim Ost liegen Gegenstände. Vorsicht bitte ebenfalls bitte in beiden Richtungen auf der A28 Leer Richtung Oldenburg. Zwischen dem Dreieck Leer und Leer Ost kommt es durch einen Brand in Leer zu einer Sichtbehinderung. Fahrt da also vorsichtig. Und Vorsicht nochmal bitte auf der A28 Bremen Richtung Oldenburg. In Höhe Oldenburg-Harentor liegt eine Plane. Ich wünsche euch eine gute Fahrt.
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Ja, und die, die in der letzten Stunde schon dabei waren, dem wünsche ich weiterhin gute Unterhaltung. Ansonsten sage ich mal guten Morgen, schön, dass ihr reingeschaltet habt. Ich sag mal guten Morgen Welt, guten Morgen liebe Hörer, guten Morgen liebe Community und weiterhin wünsche ich euch gute Unterhaltung. Ja, einiges bei Facebook, Open Minded Radio ist von euch auch gepostet worden. Ich muss mal eben hochscrollen. Ich glaube 23, muss mal eben neu laden. Likes von euch sind eingegangen auf das Startbild von Corny. Nein, 24. Ich habe neu geladen und ich will mal eben so ein paar von euch Morgengrüße mal eben rüberbringen. Die Steffi schrieb zum Beispiel, guten Morgen, bin sehr auf die heutige Sendung gespannt. Eine Anja Otto Dröse schrieb zum Beispiel, ich freue mich auf die Sendung und bin auf die Titelzusammenstellung gespannt. Boah, ihr setzt mich ganz schön unter Druck, aber gleich seid ihr ja dran, da habe ich dann nichts mit zu tun. Zwei Titel noch, dann kommen eure Musikwünsche im Übrigen. Gundolf Beiler, moin Olli, moin Zuhörer, was ein Start, gerne weiter so. Ja, das war Earth, Wind and Fire mit einem Medley, ne, wer es nicht gehört haben soll. Ne, Rainer schrieb, guten Morgen, liebe Gemeinde, wird interessant heute, oder? Und denn einiges an Emojis dahinter und ihr setzt mich ganz schön unter Druck und ich hoffe, ich kann euch auf jeden Fall gerecht werden und eurem guten Musikgeschmack hier oder vielleicht auch so ein bisschen euren Erinnerungen so ein bisschen wieder wachrufen, wie bei den nächsten beiden. Die sind eigentlich eher im Steintorviertel so gelaufen, sprich im Why Not, ne, damals. Und ich glaube, die Platten, die wurden auch in der Lila Eule. War ja immer so, dass Sachen, die angesagt waren, die wurden in mehreren Discos gespielt und man ist eben halt in die oder in die oder in die Discos gegangen, wurden öfter gespielt. Und zwar rede ich von den Kate Brothers, gleichnamiges Album. I Just Wanna Sing war der eine Titel und dann gab es Bots Gags Low Down. Das lief im Why Not immer nachts. Auch so mit Steely Dan und solchen Geschichten. Da wurde auch rhythmische Musik in der Nacht gespielt, was zum Beispiel im Bremer Aladdin eher so in den Morgenstunden, zwei Stunden vor Feierabend so propagiert wurde. Ansonsten war es eher ein bisschen rocklastiger und das war zum Beispiel im Bremer Why Not nicht so. Da wurde auch Steely Dan oder El Jarro, You Don't See Me und solche Sachen wurden mitten in der Nacht zur Hauptzeit gespielt, wie diese beiden auch. Kate Brothers and Bots Gags hier bei Open Minded Radio.

0: Jo, zwei echte Highlights in den 70ern, die Kate Brothers und Bots Gags hier im Doppelpack. Und es geht ja, ihr wisst ja Bescheid, ihr habt es ja gehört, es geht um Two from One. Nossi hatte diese Idee, wer gerade erst reingeschaltet hat, und es ging darum, wenn ihr eine Kassette hattet, auf der eine Titelfolge immer wieder gehört wurde, die sich festgebrannt hat, ob ihr auf dem USB-Stick zum Beispiel auch oder eine gebrannte CD, immer eine Titelfolge, die sich bei euch festgebrannt hat. In der Diskothek wurden ja auch ganz viele Titel gespielt, die immer wieder so zusammengespielt wurden, weil es einfach gut passte, und da fällt mir zum Beispiel Lex Diamond und Alcatraz an, ist im Viertel in der Rockrunde eigentlich immer gelaufen. Wishbone Ash und Gallagher. Was auch für viele unvergessen ist, ist auf dem Queen Live Album We Will Rock You und We Are The Champions geht ineinander über. Oder man hat als DJ ja dann auch zum Beispiel mein geschätzter Kollege Norbert Krüller, aka Schamal, der ja im Aladdin das musikalische Zepter so in der Hand hatte, kann man ja wirklich so sagen, hat den Laden ja nun mal geprägt, und da lebt der Laden von diesem musikalischen Ruf, lebt der Laden, glaube ich, immer noch so ein bisschen, obwohl nicht mehr so viel davon über ist, weil sind eben halt neue Zeiten und es läuft halt anders. Früher wurde zum Beispiel auf der Kassette zusammengeschnitten Child in Time von Deep Purple und Stranglehold von Ted Nugent, und dann hattest du 20 Minuten oder eine Viertelstunde auf jeden Fall, in dem du nicht überblenden musstest, und das hat man auf Kassette dann zusammengeschnitten. Oder Luther Allison live gab es zum Beispiel auch im Bremer Aladdin, und der war auch gut 10 Minuten oder fast 15 Minuten lang, und dann gab es eine Papa Don't Take No Mess von James Brown. In den frühen Jahren wurde nachts gespielt, und da hattest du, weiß ich nicht, fast 25 Minuten, gut 20 Minuten auf jeden Fall nichts überzublenden, und konntest dich damals da richtig schön auf das Licht konzentrieren. Das war noch vor meiner Zeit im Aladdin, das waren die ersten Jahre, und da, wo ich nachts immer als Gast hingefahren bin. Und der hat auch so unvergessene Sachen ausgepackt und vor allen Dingen auch so lange Stücke gespielt mit ewig langen Solos. Und das war ja im Aladdin mit der Akustik und so wunderbar möglich. Ja, jetzt wollte ich nochmal eben sagen, kommen wir zu euren Musikwünschen. Endlich, wir haben auch 21:45. Soundblock brauchen wir heute nicht. Es gibt immer zwei Titel zusammen. Also von daher rede ich ein bisschen weniger, obwohl es immer noch genug, glaube ich, ne, würde ich mal so sagen. Und manche denken, oh, sabbelt der wieder viel. Ja, aber wir fangen jetzt erstmal an mit den Musikwünschen. Und wo ihr die bis nächsten Dienstag ganz normal hinschicken müsst, egal was euch einfällt, schickt es mir rüber. Schlager sollten es nicht sein, Hip-Hop sollte es auch nicht unbedingt sein und Techno, ja, vielleicht auch nicht unbedingt, aber ansonsten, ja, ihr kennt ja Open Minded Radio und den Sound hier, ne, den wir so spielen. Schickt mir eure Musikwünsche bis nächsten Dienstagabend und dahin nämlich, nicht?
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0: Jo, dann macht das mal und schickt mal rüber. Facebook gibt's natürlich die Playlisten und natürlich eure ganzen Morgengrüße und die Startbilder von Corny, die er natürlich immer pünktlich schickt. Und da gibt's immer was zu gucken. Und wie gesagt, seit ungefähr, ich möchte mal sagen, für 7 Jahre Playlist, auch wenn sich ab und zu mal ein Titel wiederholt, nach einer ganzen Zeit versuche ich aber immer so ein bisschen unterschiedliche Sendungen zu machen, dass wir nicht gleich alle 2-3 Wochen die Titel hintereinander laufen, sondern versuche ich ein bisschen Platz zwischenzulassen, Zeit dazwischen zu lassen, und aber ich habe es auch überdacht. Früher habe ich gedacht, so alle 4 Monate, da kannst du den Titel vielleicht wiederholen. Manchmal ist es für mich auch so, ich habe einen neuen Titel auf der Pfanne und es gibt nicht jeden Tag einen guten neuen Titel, sage ich jetzt mal, und dann spiele ich den auch mal 2-mal hintereinander oder ich spiele ihn nachmittags bei Radio Weser am Nachmittag noch. Lange Rede, gar keinen Sinn. Der Andreas, der war der Erste, der geschrieben hat, der schrieb, Moin Olli, kurz und schmerzlos. Bei 2-2-1 oder 2-1 kommt mir sofort Bob Seger mit Traveling Man und A Beautiful Loser live in den Kopf. Immer wieder gern gehört.

Jo, Andreas, da hast du auf jeden Fall ein Album rausgesucht, was wirklich Rockgeschichte geschrieben hat. Live Bullet 1976 von Bob Seger and the Silver Bullet. Ja, diese beiden Titel, Beautiful Loser und den davor eben Travelin' Man. Dann nicht zu vergessen Hollywood Nights, ist das auch drauf? Nee, Nutbush City Limits zum Beispiel ist auf jeden Fall drauf. Turn the Page live auf jeden Fall darf man nicht vergessen aus diesem Album. In absoluter Rock-Klassiker, würde ich mal sagen. Eine Ballade at its best und wie gesagt, ein absolut gelungenes Album von Bob Seger damals. Was schreibt die KI? Live Bullet ist ein Live-Album der amerikanischen Blablabla. 12. April 1976 erschien, wurde in der Cobo Arena in Detroit, Michigan aufgenommen, als diese Arena in ihrer Blütezeit ein bedeutender Veranstaltungsort für Rockkonzerte war. Das auf jeden Fall nochmal dazu. Und dann habe ich nochmal einen Nachtrag hier. Die Erika, die hat nochmal geschrieben und auch wenn es jetzt schon 22:30 ist, Halbzeit dieser Sendung, schrieb sie, was für eine klasse erste Stunde mit dem Daumen hoch und darunter schrieb sie, kann ja nur eine Steigerung geben und ein Freundin Smiley. Ich weiß jetzt nicht genau, wie es gemeint hat mit Steigerung. Ihr seid ja dran, das ist eure Steigerung im Moment und auf geht's mit den Wünschen und da sind wir ja mittendrin und dann machen wir auch gleich weiter und Thomas Papen, der hat wieder vier Anregungen, zwei Titel geschrieben, also auf jeden Fall nochmal danke dafür und es ist immer echt erfrischend. Du letzten Wochen schreibst du ja und gibst mir super Anregungen, die ich mir hier auch wegpacke und die werde ich mir irgendwann auf jeden Fall nochmal vornehmen, weil ich ja immer nur einen Titel davon spiele oder beziehungsweise heute ja das Doppelpack. Und er hat zum Beispiel als erstes Golden Earring mit Twilight Zone und Halloween Future World. Dann hat er die Mamas Boys mit Lonely Soul Live und Gary Moore, The Sky is Crying. Janis Joplin mit Ball and Chain Live und Melissa Etheridge, I Want You. Ball and Chain, Janis war sehr lang, aber ich habe rausgesucht oder er hat nochmal geschrieben als zweiten Murray Head mit Say It Ain't So aus gleichnamigen Album und und dann hat er nochmal Phil and the Noise Back to L.A. rausgesucht. Das ist sein Doppelpack aus seiner, wie soll ich sagen, wahrscheinlich aus seiner Compilation, die immer hintereinander liefen auf jeden Fall. Danke auf jeden Fall dafür und dann hauen wir die auf jeden Fall mal eben raus, nicht? Murray Head und Phil and the Noise.

Jo, die passten auch wie A auf Eimer, möchte ich mal sagen. 10.38 Uhr haben wir jetzt. Hier ist Two from One heute Special hier bei Open Minded Radio, Radio Weser TV. Und ja, möchten wir gleich weitermachen oder möchte gleich weitermachen. Und zwar Erika Schmidt hat auch geschrieben und sie schrieb: Hallo Olli, ich möchte mich auch an dem Vorschlag von Nossi beteiligen. Ich habe mir Genesis und Marillion rausgesucht, wobei Genesis mein Favorit wäre. Und zwar der Titel Home by the Sea, Second Home by the Sea. Und ansonsten hat sie sich Kaylee gewünscht mit Lavender und so weiter und so fort davor. Aber wie gesagt, das ist auch fast eine Viertelstunde. Ja, ihren Favorit spielen wir jetzt natürlich. Home by the Sea, Second Home by the Sea, Genesis aus dem Album Mama.

Home by the Sea, Second Home by the Sea, Genesis hier bei Open Minded Radio bei dem Vormittag 2-4-1. Ja, zwei Titel, die ineinander übergehen. Zwei Titel, die ihr auf eurem Lieblingsalbum zusammen immer gehört habt. Auf eurer Zusammenstellung, auf eurem Sampler, auf eurer Kassette, auf eurer CD, auf eurem USB-Stick oder bei, wie heißt das so schön, modern, Spotify, wo die Playlist irgendwie die Titel immer hintereinander kommen und so weiter und so fort. Und diese Titel, wie gesagt, hat Nossi uns angeregt, diese Titel mal zu bringen, und ihr habt ja auch einiges geschickt, und wir machen gleich weiter mit Markus. Der schrieb nämlich: Moin Olli, zum Thema zwei Stücke, die zusammengehören, fiel mir sofort das Album Nude von Camel ein. Es wurde 1981 veröffentlicht und basiert auf der wahren Geschichte eines japanischen Soldaten, der von seiner Einheit getrennt wird und nicht bemerkt, dass der Zweite Weltkrieg längst beendet ist. Witzigerweise wird dieses Schicksal sehr eingängig und überwiegend mit Instrumentalstücken erzählt. Spiel doch bitte die Stücke Dogs und Beached bis Donnerstag, Markus. Machen wir.

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1: Um 10:59, also gleich kurz, also kurz vor 11, und zwar haben wir nur eine Meldung, und zwar die A1 Osnabrück Richtung Bremen. Die gibt es ja fast jeden Morgen hier, und zwar zwischen Dreieck Stur und Bremen-Asten staut es sich auf 4 Kilometer. Ich wünsche euch eine gute Fahrt.
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1: Ja, und der Ideengeber dieser Sendung, sprich Nossi Richter, der hat natürlich auch geschrieben und gibt zum Besten: Moin Olli, her mit.

mit den Abenteurern und komm nach Hagen von Extra Breit, weil ich im Urlaub einen älteren Herrn kennengelernt habe, der in den 80er Jahren mit den Jungs im Pott durch die Clubs gezogen ist. Nur ein Zitat, verdiente Kohle wurde gleich auf den Kopf gehauen und ja, er hofft, dass einiges reinkommt und ist es ja auch. Und ansonsten schrieb er, sonst hilft nur Propaganda, weil die schön lang ist, die können wir vielleicht nächste Woche auspacken, habe ich lange nicht mehr gespielt. Beste Grüße gehen raus von hier, Nossi.

Extra breit im Doppelpack für den Ideengeber diesen Donnerstag, und zwar Nossi Richter. Und eine open-minded Idee, würde ich mal sagen. Die beiden Titel sind hier auf jeden Fall auch noch nicht gelaufen. Und ja, neue deutsche Welle at its best. Ja, jetzt machen wir weiter. Und zwar der Tom Kaster hat geschrieben und der hat auch mit seinem Rücken zu tun und schrieb, wenn er das hinter sich gebracht hat irgendwie, dann ist er auf jeden Fall heute mit 2,5 Ohren dabei. Und ja, wünsche ich auf jeden Fall erstmal beste Genesung. Und so Rücken kennen wir, glaube ich, alle, die so ein bisschen älter sind. Und ich wünsche dir auf jeden Fall, dass das endlich wieder eingerenkt wird und dass dann wieder alles normal geht. Er schrieb im Übrigen: Lieber Oliver, zu diesem Thema fällt mir sofort Yellow mit Eternal Legs und Bostic ein. Diese Titel wurden immer zusammen im Bremer Aladdin gespielt. Man sollte es nicht glauben, aber für mich war dann immer die Tanzfläche Eröffnung, also bis Donnerstag.

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1: Ja, ein Zusammenschnitt des DJs des Aladdin, aka Norbert Krüler, der damals die erste Yellow zusammengeschnitten hat mit Eternal Legs und Bostich hinterher. Ja, Bostich war ja nur 2 Minuten 13 Sekunden lang und von daher hat er das damals zusammengeschnitten, weil es auch gut zusammenpasste, wenn der erste Titel zu Ende ist. Und wie gesagt, absolute Erinnerung von Tom Costa hier bei Open Minded Radio bei 2-4-1. Und was soll ich noch zu Yellow sagen? 1980, das erste Album kam raus und das war was ganz Neues irgendwie. Die haben Sounds benutzt, sowas kannte man nicht. Und wie gesagt, man kann auch, glaube ich, sagen, so ein bisschen Vorläufer des Techno sind sie auch, würde ich mal sagen. Und aus der elektronischen Musik letztendlich nicht wegzudenken. Dieter Meier hat die Vocals gemacht, macht er ja immer noch. Boris Blank Keyboards, Sampling und Vocals on Eternal Legs haben wir ja eben gehört. Und Carlos Peron, kennt vielleicht jemand aus dem Soundtrack Die schwarze Spinne mit dem Kontur, der hat damals die Tape-Effekte beigesteuert. Das auf jeden Fall nochmal dazu. Und Beste Biene, die hat eben auch geschrieben, hatte ich ganz vergessen, ja, Doppelpack, weil sie hatte vorher geschrieben und dann habe ich geschrieben, mach mal Doppelpack. Ja, hab auf meinem Smartphone eine Playlist mit meinen All-Time-Favorites und gleich nach Madrugada kommt Radiohead mit Creep und das machen wir. Black Mambo hier von Madrugada und im Anschluss daran Radiohead mit Creep. Ja, die Playlist von Biene hören wir jetzt ganz kurz rein.

0: Aus der Playlist der besten Biene zwei Titel hier bei Open Minded Radio, die sie immer so hintereinander hört auf ihrem Handy, sind die so abgespeichert und jetzt hier für euch 2 for 1 oder ja, oder from one oder ja, wie auch immer. Wir haben jetzt 11 Uhr und gleich 27 Minuten und es ist eigentlich Zeit für die Veranstaltungstipps hier bei Open Minded Radio, Radio Weser TV. Und die stellt ja die ganzen Jahre hier für Open Minded Radio meine Frau Cornelia zusammen und die ist im Urlaub diese Woche. Die hat gesagt, diese Woche gibt's keine und die ist auf jeden Fall entschuldigt. Und deswegen, wir haben ja vom Sender immer den Thorsten Folge, der die Veranstaltungstipps für uns macht, für den Sender hier. Und der gibt sie euch jetzt vom 5. bis zum 7. September.
1: Ob Rockkonzert, Theater, Lesung oder Kabarett, die Kulturtipps für die kommende Woche.
2: Am Samstag, den 5. September, spielt die Bremerhavener Rockband Motor Planet in der Jahnhalle in Nordenham. Die Band ist eine feste Größe innerhalb der norddeutschen Rockszene und steht seit 2009 für handgemachten Powerrock. Wer den druckvoll groovenden Abend erleben möchte, los geht's um 20 Uhr. Charles Allen, kurz Chuck Wagon, ist ein US-amerikanischer Sänger, Songwriter und Gitarrist, der vor allem mit seiner Band Hot Water Music Erfolge gefeiert hat. Aber auch als Solomusiker hat er sich bereits eine große Fanbase erspielt. Am Sonntag, den 6. September, ist Chuck Wagon nun zu Gast im Bremer Kulturzentrum Schlachthof. Start des Konzertes ist um 20 Uhr. Am Montag, den 7. September, gibt es mal wieder ein Bier-Tasting inklusive Brauereiführung in der Olsbrauwerkstatt in Oldenburg. Start des Abends, der bis 20.30 Uhr dauern wird, ist um 18.30 Uhr. Na dann, Prost!
0: Jo, in diesem Sinne die Veranstaltungstipps von Thorsten Folge von Radio Weser TV hier für Open Minded Radio. 11.28 Uhr haben wir, ich guck mal eben hier auf dem Verkehrsservice, 3 Meldungen sind eingegangen und zwar die A1 Osnabrück Richtung Bremen zwischen Dreieck Stur und Bremen-Asten. 5 Kilometer Stau, da braucht ihr circa eine Stunde länger, also ein ganz schöner Hammer. Und ebenfalls Verzögerung und zwar eine halbe Stunde, die gibt es auf der A27 Bremerhaven Richtung Bremen zwischen Bremen-Überseestadt Stadt und Bremen-Seewaldsbrück, nämlich 5 Kilometer Stau ist dort zu vermelden. Und ich hatte gesagt, 3 Titel, ich muss noch mal eben hier gucken. Den 3. hat er mir, glaube ich, unterschlagen. Ja, es sind nur 2. In diesem Sinne wünsche ich euch gute Fahrt. Und jetzt gibt es ein Special aus dem Bremer Aladdin, damals mal mitgeschnitten aus einem Live-Abend von Norbert Krüller und der hat SBB, Sweet Smoke und The Who zusammengemischt. Und das hören wir uns jetzt auf jeden Fall zusammen an. Das sind 12 Minuten und ich wünsche euch eine gute Unterhaltung. 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

Ja, ich glaube, da steigen wir jetzt mal aus, weil das geht noch mal 2 Minuten länger. Und Ehre, wem Ehre gebührt, Norbert Krüler, Ex-Aladin, DJ damals, hat dieses gute Stückchen zusammengeschnitten. Er hat seine Abende teilweise aufgenommen, weil in der anderen Disco in Herstedt, die Kasper, da wurden teilweise Tonbänder im Aladin aufgenommen am Abend und die wurden dort dann in der in der Kasper damals in Herstedt, auch so eine Landdisco, die Kultstatus erreicht hat, wurden da oftmals gespielt. Und ich meine, aus diesem Tonbandmitschnitt stammt diese Aufnahme, die er sich dann später rausgesucht hat, weil die einfach gut war und hat die abends des Öfteren immer wieder gespielt und ist so ein, so eine typische Mischung aus dem Bremer Aladin zu alten Zeiten, wo noch richtig Klassikrock und so weiter gespielt wurde. Das nochmal dazu. Ja, wir haben 11 Uhr und 42 Minuten. Santana habe ich auch noch auf der Pfanne und zwar ist das wieder eine Idee von mir. Aber vorher möchte ich nochmal sagen, also dass überhaupt diese Sendung mit Two for One oder From One hier an den Start gegangen ist, da möchte ich mich natürlich bedanken. Die Anregung erstmal Nossi, Cornys Bild natürlich für diese Sendung und eure ganzen Musikwünsche, die diese Sendung hier absolut geprägt haben. Ohne euch wäre das gar nicht möglich und ich wäre in meinem eigenen Musikgeschmack oder in meinen eigenen Erinnerungen gefangen und von daher sage ich auf jeden Fall nochmal Danke für eure rege Teilnahme und wie gesagt, Musikwünsche für nächste Woche wisst ihr ja openmindedradio@t-online.de oder bei Facebook Open Minded Radio, schickt sie mir bis Dienstagabend rüber. Und dann gucken wir, wie wir die Sendung nächste Woche wieder zwischen 10 und 11 auflockern mit euren Musikwünschen. Und alles ist offen. Also jede Musikrichtung, sag ich mal, von denen, die wir hier bei Open Minded Radio spielen, sind natürlich von euch gefragt. Und weiter mache ich jetzt mit Borbuletta. Und zwar, ich meine, es ist Titel 3 und Titel 4. Es ist ja ein Konzeptalbum von Santana und dieses schöne, blaue, glitzernde Album mit dem Schmetterling drauf. Und da hören wir jetzt Titel 3 und Titel 4, die ineinander übergehen. Life is New und Give and Take. Diese beiden Titel gibt's jetzt um 11 Uhr und 43 Minuten. Kurz vorm Ende der Sendung hier.

0: Jo, da muss ich mal langsam unterbrechen. Uns läuft nämlich die Zeit weg. Wir haben 8:08 und das ist eins der Jazz-Fusion-Alben von Santana. Caravanserai war 1972, Welcome 73 und Borboletta 1974. Ein Konzeptalbum, das wie gesagt mit Jazz-Fusion und so weiter die anderen am Start ist. Die anderen Alben sind natürlich ein bisschen anders und wie gesagt hier ein Konzeptalbum, wo die Titel alle ineinander übergehen. Ja. Das war's schon fast wieder. Und ich möchte auf jeden Fall, ich sagte es vorhin schon, nochmal Danke sagen für eure ganzen Anregungen. Wie open-minded war das denn überhaupt? Und was ich euch auch nicht vorenthalten möchte, ist, der Nossi hat nochmal geschrieben bei Facebook, Open Minded Radio. Schön, dass ich den Nerv einiger getroffen habe. Und der macht er ein Peace-Zeichen. Olli, und das, was du draus gemacht hast, sprich Disco-Zeit in Klammern, DJ und so weiter und so fort. Die Wünsche, Hammer, schreibt er. Er hat ein Herz dahinter gesetzt und schreibt Open Minded Radio. In diesem Sinne verabschiede ich mich auch von euch. Ich habe noch einen Titel auf der Pfanne von Frumpy Rosalie. Das ist Part 1 und Part 2, wo in der Mitte ein anderer Titel kam. Ich habe diese Titel damals zusammengeschnitten, um sie in der Disco zu spielen. Ich weiß nicht, ob ich ihn noch ganz reinkriege, ob ihr den Schnitt noch mitkriegt. In diesem Sinne hat es mir auf jeden Fall wieder richtig Spaß gemacht und nächste Woche will ich eure Musikwünsche hier und mal sehen, was dann wieder zusammenkommt und schickt mir von alt bis neu einmal alles, was euch einfällt, was ihr unbedingt mal im Radio hören wollt, was ihr lange nicht gehört habt oder was ihr entdeckt habt, was auch immer. Ich bin auf jeden Fall gespannt auf eure ganzen Zuschriften. Tom Kaster hat auch gerade noch geschrieben, super Sendung, gute Idee, Nossi. In diesem Sinne verabschiede ich mich jetzt und wenn ihr heute Nachmittag ein bisschen was Souliges hören wollt, 14 Uhr Radio Weser am Nachmittag hier mit meiner Wenigkeit. In diesem Sinne bin ich jetzt weg und ja, nächste Woche gleiche Stelle, gleiche Welle, gleicher Stream. Playlist heute Abend bei Facebook, so gegen 18 Uhr. In diesem Sinne, jetzt aber. Ne, kann mich schon wieder nicht losreißen. Macht's gut, tschüss.
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0: Jahres. Wir sind wieder da. Mann, ist das wieder schnell rumgegangen. Die
1: ja,
0: Woche, ne?
1: Das kannst du wohl laut sagen. Aber wir sagen erstmal Moin Moin. Heute Hallöchen. Sind wir wieder für Sie am Mikro.
0: Achso, ja, genau.
1: Ja.
0: Da, wir und Sie, also ich meine du und du. Also nein, Caroline Lenz und
1: Christine Renken. Und wir begrüßen Sie zu einer neuen, interessanten Ausgabe von Radio Na Sowas.
0: Genau. Wir haben heute Schnack mit. Also ich meine, wir beide schnacken ja immer miteinander, aber im Nachbarschaftshaus Helene Kaisen gibt es ja die Veranstaltungsreihe Schnack mit.
1: Ja, und Sommerferien sind vorbei und nur luppert wieder.
0: Wie sagst du immer so schön, frisch ans Werk.
1: Ja.
0: Und da hatten wir in der vergangenen Woche jemand zu Gast per Videoschalte. Aber es war etwas neu daran. Ich war in Präsenz im Haus. Ich kann Ihnen sagen, war ein irre Gefühl, plötzlich vor so einer Videowand zu stehen. Der Gast ist gar nicht da. Sie sehen den Gast und wissen gar nicht so genau, ob der Gast Sie auch sieht. Also war schon ganz schön aufregend. Also Respekt vor den Moderatorinnen und Moderatoren im Sportstudio, wenn die auch vor so einer Wand stehen und gar nicht so genau wissen, wie ist denn das.
1: Aber es war irre, was die Technik alles möglich macht. Und es war ein super interessantes Gespräch.
0: Ja, in der Tat. An dieser Stelle aber nochmal danke an das Team um Anne aus dem Nachbarschaftshaus Helene Kaisen, die alles so schön immer vorbereiten. Das klappt ja technisch ganz prima und das ist die nächste Ausgabe Schnack mit steht schon fest.
2: Da kommen die mörderischen Schwestern.
1: Oh nee, da komme ich nicht.
0: Ja, ich weiß auch nicht so genau. Nee, da bin ich auch gar nicht so. Nein, natürlich nur Spaß.
1: Ja.
0: So, aber jetzt haben wir André Grubin zu Gast gehabt. Und zum ersten Mal hatten wir ein Ehepaar zu Gast. Susanne Grubin war Ende vergangenen Jahres da und er jetzt in diesem Jahr in seiner Funktion als Präses der Handelskammer.
1: Ja, das ist dieses prachtvolle Gebäude am Marktplatz.
0: Genau, mit einer langen Geschichte. Wir haben über die Institution mal gesprochen. Was sollen wir so lange erzählen? Hören Sie doch einfach rein. Hier ist der Mitschnitt unserer Veranstaltung und Sie hören jetzt zunächst, damit wir uns ein bisschen einstimmen, den Titel Green Sleeves vom Bremer Kaffeehausorchester.

0: Dann heißen wir Sie recht herzlich willkommen. Und das ist heute eine Premiere, weil zum ersten Mal haben wir ein Ehepaar, was bei uns schon, wo beide zum Schnack mit Terminen waren. Ihre bezaubernde Gattin hatten wir schon vor ein paar Wochen. Und freuen wir uns, dass das heute mit Ihnen klappt.
1: Sehr schön. Und das Durcheinander, das tut mir noch mal leid.
0: Alles gut.
1: Ist, irgendwie bin ich durchgerutscht.
0: Das macht nichts, wir kommen ja zusammen.
1: Ja.
0: So, nun haben wir hier bereits bemerkt, wenn jemand fragt, Handelskammer, okay, dann kommt auch leicht, nee, Handwerkskammer, nein, Handelskammer. Sie sind Präses der Handelskammer.
1: Genau.
0: Vielleicht mögen Sie unseren Gästen einfach mal kurz erklären, was die Handelskammer so macht. Dass sie am Marktplatz ist, das wissen wir, glaube ich, alle. Ja, hier ist Nicken in senkrechter Richtung.
1: Okay, gut. Das ist ja schon mal viel. Also vom Grundprinzip ist die Handelskammer eine Einrichtung, die vor etwa 600 Jahren gegründet worden ist für die Gesamtinteressen der Wirtschaft im Standort Bremen. Und damit sind wir die älteste Interessenvertretung für die Wirtschaft in Deutschland, in Europa und vielleicht sogar in der Welt.
0: Ja.
1: Richtig überprüft ist das noch nicht, aber die Wahrscheinlichkeit ist ziemlich groß, dass das so klappt oder dass das so stimmt.
0: Ja.
1: Und wir machen keine Parteipolitik, wir sind auch keine Partei, sondern wir sind eine Interessenvertretung für in unserem Bundesland sich befindende Wirtschaft.
0: Das heißt, unser Bundesland, dass wir das hier nochmal deutlich klar machen, Bremen-Nord gehört auch dazu.
1: Bremen-Nord gehört auch dazu, genau. Die Begrifflichkeit ja seit 2016, nachdem wir fusioniert haben mit der Industriehandelskammer Bremerhaven, Handelskammer Bremen, IHK für Bremen und Bremerhaven.
0: Ja.
1: Und da der Bereich Bremen-Nord, der ja eine ähnliche Populationsgröße hat wie Bremerhaven, aber eben kein Stadtrecht hat.
0: Ja. Das heißt, Ihr Titel ist Präses. Viele sagen dann auch Präsident. Nee, Präses. Der Handelskammer.
1: Nein, es ist Präses.
0: Ja, genau.
1: Es gibt nur zwei Kammern, die keinen Präsidenten haben, sondern Präsiden. Und das ist Bremen und Hamburg.
0: Ja. Und Sie sind schon seit einiger Zeit im Amt. Damit wir das hier nochmal klar kriegen, die Tätigkeit für die Handelskammer ist ehrenamtlich. Im Hauptberuf machen Sie etwas anderes. Sie sind in der Kanzlei,
1: genau.
0: Lampe und Schwarze.
1: Genau. Also die Arbeit in der Handelskammer oder auch in den Industriehandelskammern, das ist überall gleich, teilt sich immer in zwei Bereiche. Einmal in das Ehrenamt, das sind die Wirtschaftsvertreter. In der Regel kommen die Proportionalität aus den unterschiedlichen Wirtschaftsbranchen, wie Industrie, wie Handel, wie Versicherung, Banken, IT-Dienstleister, also sonstige Dienstbereiche, Wasserwirtschaft, so muss man sich das aufteilen. Und je nach Gewichtung der Größe gibt es entsprechende Plätze, die zu besetzen sind in der, wie wir ihn nennen, im Plenum, in dem obersten Gremium der Kammer, also beschlussfassenden Gremium, beziehungsweise sonst heißt es ja allgemein Vollversammlung.
0: Ja.
1: Und da bin ich eben ein Teil davon. Und die arbeiten alle ehrenamtlich und zur Unterstützung der Arbeit gibt es dahinterstehend ein sogenanntes Hauptamt, was dann quasi die tagtägliche Arbeit vollzieht.
0: Ja, nun haben wir, und ich denke, ich spreche da auch mit Kenntnisstand der Gäste im Saal, von Ihnen gelesen im Zusammenhang mit der Ausbildungsabgabe, dass Sie da aktiv gegen geworden sind. In diesem Zusammenhang die Frage, Sie arbeiten aber unabhängig von der Regierung. Das heißt, als Gremium sind Sie autark. Da fummelt Ihnen keiner rein vom Senat.
1: Genau. Wir sind politisch, sind wir nicht tätig, sondern nicht unser Auftrag. Das heißt, also wir, man kann das so sehen, wir bündeln in uns die Interessen der gesamten bremischen Wirtschaft zu den jeweiligen Themen, die wir haben. Dazu kann auch Ausbildung gehören, dazu kann aber auch Standortpolitik gehören, dazu kann Bürokratieabbau gehören, Sicherheit und Sauberkeit, Bebauungsplanung, Verkehrsführung, also alle die Dinge, die quasi Wirtschaft tangieren oder die Wirtschaft braucht, um tätig zu sein.
0: Das klingt eigentlich von den Themen, die Sie umreißen, schon nach einem wirklichen Fulltime-Job, der...
1: Also man muss immer sagen, dass der Präses kann das alleine ja gar nicht machen. Deswegen ist da ein funktionierender Apparat, das sogenannte Hauptamt hinter mir, extrem wichtig. Und ich kann auch nicht alles repräsentieren, deswegen gibt es noch Vizepräsidenten. Vizepräsidenten, die jeweils auch aus diesen einzelnen Branchenbereichen jeweils ein Vertreter kommt und die sich in einem eigenen Gremium, im sogenannten Präsidium, dann treffen und austauschen. Und wenn der Präses nicht kann oder wenn zwei Veranstaltungen auf einen Zeitpunkt ist, der kann sich auch nicht teilen, dann übernehmen das dann auch die Vizepräsidien.
0: Muss man sich das so vorstellen, dass die Handelskammer in turnusmäßigen Abständen in dem Gremium, was Sie beschreiben, auch zusammenkommt?
1: Genau. Es gibt 11 Veranstaltungen im Jahr, jeden Monat eine, bis auf den Juli. Im Sommer wird nicht getagt.
0: Ja.
1: Und dann tagt immer das Präsidium und das Plenum.
0: Also volles Programm.
1: Ja. Das Plenum ist immer, das muss und darf man immer nicht ganz verkennen, das ist das Gremium, wo ich auch Rechenschaft ablege und meine Vizepräsidien ja mit mir. Und wenn wir Dinge verändern, dann können wir zu einem kleinen Teil das im Vorwege eines Präsidiumsbeschlusses machen, aber es bedarf in den meisten aller Fälle immer noch mal der Zustimmung des Plenums.
0: Ja, nun haben wir ein bisschen theoretisch gesprochen, wenn wir jetzt mal praktisch werden. Wenn jetzt jemand, ich sage mal, einen Betrieb letztendlich, der über in die Zuständigkeit der Handelskammer fällt, eine Idee hat oder einen Vorschlag hat, der wendet sich dann an jemanden und sagt, ich würde das gerne mal besprochen wissen. Und geht das dann durch die Instanzen oder wie muss man sich das dann vorstellen?
1: Wir haben ganz konkreten Fall, also jetzt ohne Namen zu nennen, das darf ich nicht, aber vom Prinzip. Wir hatten Plenumssitzung letzte Woche Montag und da hat ein Plenumsmitglied von etwas berichtet, was ihm nicht so gut gefallen hat im Zusammenhang mit Verwaltung, ja, im weitesten Sinne von Verwaltung. Und dann war die Frage dann gestellt, dass also selber dann das mit der Verwaltung versucht zu klären, um dann die Frage zu stellen, ob man nicht dann entsprechend den Repräsentant, das kann der Staatsrat sein oder auch Senatorin, Senator, da vielleicht mal ins Plenum einzuladen, um mit denen entsprechend ins Gespräch zu kommen. Das gibt es auch. Das war jetzt Montag, was jedes Mitglied der Kammer machen kann, wenn es ein Anliegen hat, sich an die Kammer zu wenden, entweder um das Problem oder ein Thema zu vermitteln, mit zu begleiten, oder eben halt zu prüfen, ob es nicht auch etwas ist, was viele betrifft, sodass man das dann im Plenum vorträgt.
0: Ja, also es gibt so eine Art, ich sag mal, Sprechstunde für Kammermitglieder gibt es nicht, dass man einmal die Woche irgendwo in den Schüttingen kommen kann und sagen kann, so, huhu. Oder da ist dann direkt der E-Mail-Kontakt gefragt oder Telefonat.
1: Es gibt das sogenannte Unternehmenscenter hinter dem Schütting.
0: Ja.
1: Da kann jeder jeden Tag von morgens 8 bis 17 Uhr sind die, glaube ich, auch, hingehen und sein Anliegen vortragen. Da kann man eine Mail schreiben, kann auch anrufen. Also das ist, da gibt es keinen, es sind ja Mitglieder, es ist ja, muss ja, ja. Mal sagen, das sind ja Teile unserer Gesamtorganisation, deren Bedürfnisse natürlich auch zu hören und zu beurteilen sind.
0: Das heißt, dieses Unternehmenscenter, von dem Sie gerade gesprochen haben, das ist, wenn man rechts am Schüttingen vorbeigeht und dann zum Bredenplatz weitergeht, da an der Ecke ist das.
1: Genau, genau das.
0: Okay.
2: Darf ich mal was fragen? Es ist ja eine Pflichtmitgliedschaft als Gewerbetreibender. Sozusagen. Also ja. Wenn ich ein Gewerbe anmelde, dann bin ich automatisch Mitglied der Handelskammer.
1: Genau. Das ist so ähnlich wie ein Mitarbeiter in einer Firma als Angestellter automatisch Mitglied der Arbeitnehmerkammer ist. Und die Arbeitnehmerkammer macht nichts anderes aus für ihr Klientel die Vertretung der Arbeitnehmerinteressen im Wirtschaftsleben. Worum es hier nochmal geht, ist mit der Pflichtmitgliedschaft, das ist ja außerhalb Deutschlands anders geregelt. Da sind das Freiwillige, aber da gibt es in den Verbänden und Institutionen nicht die Möglichkeit, dass diese Einrichtungen öffentliche Interessen wahrnehmen. Also wie die Kammer zum Beispiel in Teilen das Amtssiegel führt.
0: Ach so, okay.
1: Für Zollpapiere, für Echtheitszertifikate. Der ganze Bereich Ausbildung ist ein originärer Teil, der von der Kammer organisiert und die Prüfung abgenommen wird und dann auch bei Bestehen dann auch dass die Zeugnisse ausstellt und auch das Register darüber führt.
0: Das heißt, gibt es bei der Gelegenheit weitere Fragen hier?
2: Moment nicht, nein. Doch, ich hätte mal eine Frage, wie weit ist die Kooperation jetzt mit den wissenschaftlichen Ausbildungsstätten, also Universität, Hochschulen und so weiter? Ich dachte da vor allen Dingen, also das, was ja gebündelt ist zum Teil im Haus der Wissenschaft, wo dann auch immer spezielle Weiterbildung, Einführung, Treffen stattfinden. Wie weit das, also wenn so ein Start-up kommt oder wenn Sie eine gute Idee haben, wie weit das dann mit Ihnen kooperiert?
1: Also da gibt es traditionell eine sehr enge Bindung zwischen den universitären Bereichen Forschung und Wissenschaft, wie auch mit den Hochschulen, weil das in Analog zur Wirtschaft einfach stattfinden muss, weil ein Teil der Absolventen, wenn immer gerne gesehen wird, dass sie hier in Bremen bleiben und dann in den Wirtschaftsbetrieben unterkommen. Also gibt es von der Seite schon ein Ursprungsinteresse von uns, das zu machen. Und Wissenschaft und Forschung ist ein starker Wirtschaftsfaktor in der Region, die wir hier haben. Wir schauen müssen, dass wir auch in der Gemeinschaft da weiter das ausbauen. Also wenn Sie das Thema nehmen, was uns ja im Moment alle umtreibt, das ist ja diese Sache mit den Satelliten. Da gibt es also einen intensiven Schulterschluss und auch einen Ausschuss in der Kammer tagend zwischen wissenschaftlichen Einrichtungen und dann Firmen wie OHB zum Beispiel oder Rheinmetall oder Airbus und noch andere. Gilt aber nicht nur für Bremen, sondern das finden Sie eigentlich in allen Standorten, wo ein wissenschaftlicher Betrieb, also eine Universität oder Forschungseinrichtung auch sind.
0: Wie ist denn die Zusammenarbeit bundesweit? Das heißt, jedes Bundesland wird ja eine Handelskammer haben. Gibt es da auch eine bundesweite Zusammenkunft?
1: Genau, wir unterhalten alle zusammen. Wir sind ja 74, 79 Kammern in Deutschland. Und wir unterhalten einen Dachverband, wenn man so will, in Berlin, den Deutsche Industrie- und Handelskammer. Und in der Deutschen Industrie- und Handelskammer gibt es eben genauso wie bei uns auch ein Hauptamt und ein Ehrenamt. Und in der Struktur gibt es dort auch ein Präsidium, in dem jedes Bundesland vertreten ist. Also Bremen auch, weil es ja nur eine Kammer im Bundesland Bremen gibt, so ähnlich wie für Hamburg und auch für Saarland. Und die Flächenländer, die einigen sich immer auf eine Kammer, die dann das Bundesland da vertritt. Und da werden die Dinge geregelt, wie wir zum Beispiel, wenn Sie es so gelesen haben, machen ja einen großen Aufschlag im Moment als Nordländer wegen Hafenfinanzierung. Und das ist dann zum Beispiel ein Punkt, den wir dann da im Präsidium vortragen und über die Vollversammlung dann als Arbeitsaufgabe an das Hauptamt geben, damit das entsprechend weitergegeben wird in die jeweiligen Ministerien, also zum Beispiel Verkehr oder auch bis zum Bundeskanzler und in die Fraktion.
0: Das heißt, wenn man das so hört, was, ich sag mal, wir, die wir auf der anderen Seite sind, immer nicht so genügend in Betracht ziehen, dadurch dauert es ja manchmal auch, bis bestimmte Entscheidungen reifen, also weil es durch diverse Gremien auch durch muss. Es ist nicht so, wie man sich das halt eben im Kurzen vorstellt. Man geht da hin und sagt, huhu, das passt mir nicht so, und dann ist das schon gewuppt. Das geht eben nach den entsprechenden Wegen, die ja auch richtig sind, dass es so viele Wege auch braucht.
1: Naja, in einer parlamentarischen Demokratie sind diese Wege so vorgegeben. Die können Sie, wenn Sie das urdemokratisch machen wollen, brauchen Sie eben halt am Ende mal eine Entscheidung, die dann auch ein Kompromiss sein kann. Aber Sie müssen die Institution und die Einrichtung eben mitnehmen. Und das lässt sich dann nicht anders machen, denn auch bei uns im Präsidium in DIAK ist es ja durchaus so, dass Sie unterschiedliche Regionen vertreten. Und da hat vielleicht mal das Saarland andere Vorstellungen zu einem Thema, als es das Bundesland Bremen hat.
0: Ja, ja.
1: Und da geht es im Grunde genommen, da geht es nicht darum, ob ich jetzt im Saarland oder ob ich jetzt hier in Bremen die A20 baue, oben die Küstenautobahn. Ja, das interessiert das Saarland in der Wahrscheinlichkeit nicht so sehr. Das heißt, diese rein geografischen Themen sind oftmals nicht das Thema. Worum es eigentlich oftmals geht, sind Themen, die uns alle betreffen.

0: Und da geht es, sagen wir mal, um den Autobahn- und Brückenbau insgesamt in Deutschland. Also das Verfahren, wie das, wie damit umgegangen wird. Das sind dann die Dinge, die gemeinschaftliche Interessen sind und die dann da entsprechend vorgetragen und dann auch in Arbeitsfelder umgesetzt werden.
1: Ja. Weitere Fragen? Sonst macht es das.

0: glaube ich, irgendwas. So, das heißt, Handel war ja zuerst in Bremen zu Hause und die Kaufleute, die Politik kamen ja erst ein bisschen später mit dazu. In Schütting an sich ist ja nicht nur die Industrie- und Handelskammer, da ist ja auch, sind ja auch, ich sag mal, andere Untermieter zu finden. Der Schütting, steht der eigentlich der Öffentlichkeit mal für Führungen zur Verfügung oder nur am Tag des offenen Denkmals? Weil wenn man einfach mal reinkommen möchte, gucken möchte, gibt es da Möglichkeiten?
1: Also der Schütting ist durchaus eine Einrichtung, die, also die Tür können Sie so sehen, wenn die ist, im, wenn Sie jetzt im Sommer nehmen, die ist eigentlich immer offen, weil wir uns nicht abgrenzen wollen, wir sind ja Teil der Gesellschaft. Und diese Zeiten wie früher, dass man das dann ganz zugemacht hat und nicht, der Öffentlichkeit nicht offen gemacht hat, die sind längst vorbei. Und da gibt es auch immer wieder Touristen, die dann gerne die Treppe hochgehen, mal reingucken, in sich in die Halle stellen, und da einfach mal einen Blick reinzuwerfen. Das ist durchaus für jeden eigentlich möglich. Wo wir natürlich Schwierigkeiten haben, ist, wir können die Leute nicht alleine durchs Haus laufen lassen, weil das aus Sicherheitsgründen schon nicht geht. Von der Seite her ist eigentlich, kann man das immer anfragen. Jeder jedenfalls auch immer welche. Und es muss ja auch sagen, die Kammer selber, also das Haus Schütting hat ungefähr 1000 Veranstaltungen im Jahr.
0: Oh.
1: Weiß auch kaum jemand.
0: Ja.
1: Wir sind natürlich kein gastronomischer Betrieb oder so etwas in der Ähnlichkeit, wo man dann sagt, ach, da gehe ich mal heute Mittag essen. Aber man kann eben Veranstaltungen dort machen. Und die dann auch unterlegen mit einem Buffet oder wie auch immer. Und das wird eben auch reichhaltig genutzt. Es gibt auch nur Fachtagungen, die da tätig sind. Also so kommt man dann am Ende ungefähr auf 1000, rund 1000 Veranstaltungen. Also von der Seite können Sie es schon sehen, offen ist das schon. Natürlich ist es in der Regel, sind die Veranstaltungen in irgendeiner Art und Weise immer wirtschaftsgeprägt.
0: Ja, ist klar.
1: Meistens im Sinne, ne? Kann auch mal die Universität sein, die da was, wieder was bucht oder das ist mal dann auch möglich. Aber vom Grundsatz her ist das Haus offen. Was Sie mal nicht machen, nicht genehmigt ist, es gibt keine Tanzveranstaltungen. Also demzufolge Hochzeiten, runde Geburtstage oder irgendwas findet in der Kammer nicht statt.
2: Okay. Aber das heißt, zu diesen Veranstaltungen, die sind öffentlich. Wenn mich da ein Thema interessiert, dann kann ich da hinkommen.
1: Wir sind da nicht Veranstalter. In der Regel sind wir da nicht Veranstalter. Also wir haben unsere Veranstaltungen, die wir haben wir auch unsere Ausschüsse. Da gibt es die Ausschussmitglieder, die werden eingeladen. Das sind dann Ladungsveranstaltungen. Aber wenn Sie eine, ich frage nichts ein, ne? Aber eine Tag der Ausbildung zum Beispiel, ja. Das ist eine Veranstaltung, die wird veranstaltet. Da können Sie im Internet, können Sie das sehen. Teils ist es auch im Leserkurier öffentlich. Und dann kann man da hingehen.
2: Ja, sehr interessant.
0: Steht denn eigentlich in der Halle noch der Komplementarius?
1: Entschuldigung, was? Das habe ich nicht verstanden.
0: Der Komplementarius, diese Ritterrüstung oben in der Ecke, oder steht die nur noch im Focke-Museum?
1: Oh, die habe ich jetzt. Das ist ja das Schlimme, wenn Sie einen Mann nach solchen Dingen fragen, dann kommt der richtig ins Schwitzen, weil er wahrscheinlich 25.000 Mal vorbeigelaufen ist, aber er hat ihn nicht wahrgenommen. Das ist so wie ein Muster einer Tapete. Ehrlicherweise kann ich Ihnen nicht genau sagen. Ich weiß es nicht.
0: Das macht ja nichts, es ehrt Sie, dass Sie das zugeben und sagen, ich weiß es gar nicht. Das ist auch, auch schon gut. Aber der Komplementarius, in Kürze, die Geschichte, das ist ja die Ritterrüstung von Balthasar von Esens, der die Bremer Kaufleute sehr geärgert hat. Und die Kaufleute haben, Herr Esens ist vor einer, Herr Balthasar ist vor einer

0: einer entscheidenden Schlacht dann an einem Schnupfen verstorben und die Bremer haben seine Rüstung erobert und sie haben sich gesagt, den möchten wir gerne im Schütting haben, dass wenn die Leute da reinkommen, dass sie gleich sofort sehen, so, den hat Bremen erledigt. Und man sagt, habe ich gelesen, wenn man früher auf die oberste Stufe getreten sei, habe dieser Komplimentarius auch gegrüßt. Das heißt, an der Ritterrüstung ging das Visier auf, darunter war ein Gesicht zu sehen und er habe mit der Lanze gewackelt.
1: Okay, also das gibt es bestimmt nicht. Das kann ich sicher sagen.
0: Dann haben wir das ja schon ausschließen können.
1: Aber das war eine nette Idee. Apropos, die Handelskammer, also das Haus Schütting, die hatten früher an die 100 Rüstungen im Keller.
0: Oh.
1: Und zwar, wir sind ja am Ende, Kaufleute sind ja eigentlich immer wehrhaft, weil die Zeiten damals ja nun so waren, wie sie waren. Und da man nicht alleine das machen konnte, brauchte man ja Mitstreiter und die waren eben, konnten Handwerker sein, konnten Gesellen sein, konnten einfache Leute sein, die aber eben halt keine Rüstung oder keine Waffen hatten. Und das konnte dann die Handelskammer rausgeben, wenn es dann in die Schlacht ging.
0: Ja, das habe ich, glaube ich, jetzt, wo Sie das sagen, auch mal gelesen.
2: Gibt es die Rüstung noch?
1: Nee.
2: Auch nicht im Museum oder so?
1: Ich würde mal schätzen, das ist mit den Schleifen der Wallanlagen, ist das dann wahrscheinlich verkauft worden oder eingeschmolzen oder so etwas.
0: Was ist ja... Sie zuerst bitte.
1: Gibt es mit Sicherheit eine Aufzeichnung zu, die ich aber jetzt nicht wüsste, aber ich würde mal davon ausgehen, weil das ja in ganz Deutschland war, als die ganzen Stadttore, Stadtmauern nicht mehr benötigt wurden, ist ja vieles davon abgeschafft worden.
0: Ist denn eigentlich, wo wir jetzt gerade beim geschichtlichen Teil so sind, gibt es eigentlich eine Chronik über die Industrie- und Handelskammer?
1: Ja, es gibt ein Buch.
0: Ist von Lydia Niehoff, oder?
1: Ich würde mal fast schätzen, dass Frau Dr. Niehoff mitgewirkt hat, wie an so vielen.
0: Ja, sie hat ja sehr viel gemacht und auch sehr gute Arbeiten.
1: Also ich kann Ihnen gerne dem Kaiserskönig gerne ein Buch zur Verfügung stellen.
0: Ja.
1: Ja, schreibt mir das dann gleich auf.
0: Da sagen wir nicht nein.
1: Und dann lasse ich Ihnen das zukommen.
0: Gerne. Vielen Dank schon mal im Vorhinein dafür. Die Möglichkeit, weitere Fragen, die Ihnen gekommen sind.
2: Das hat man gar nicht gewusst, wie umfangreich die Arbeiten im Schütting so vonstatten gehen und was da alles zugehört. Das weiß man ja gar nicht.
1: Ja, das ist das Echte, was wir versuchen. Also mein großes Ziel ist, dass wir in den Schütting, ich sage das immer so plakativ, die Türen und die Fenster öffnen.
0: Ja.
1: Dass man weiter rauskommt, dass man sich da erklärt, weil wir machen ja nichts Schlechtes, ja, sondern es ist ja ein Positives, was wir machen. Und wir müssen nur schauen, dass wir es eben auch rausbringen, dass die Menschen bei Gesellschaft das dann eben auch wahrnehmen und mitbekommen, was es da gibt. Und da kann man heute durch die Social Medias kann man ja relativ viel machen und es gibt, der Präses ist bemüht, sich mit seinen Arbeiten und seinen Tätigkeiten da gut darzustellen und zwar zeitaktuell auch und das Hauptamt, also die einzelnen Geschäftsbereiche, die wir haben, die machen das in diesem Weg auch. Also wenn man im Internet ist, auf LinkedIn, dann kann man unter Handelskammer Bremen da immer eine ganze Menge mitkriegen, was so passiert und was wir machen. Also jetzt letzte Woche war ich gerade in Rostock zusammen mit Kollegen aus Norddeutschland, weil es einmal im Jahr eine gemeinsame Konferenz gibt mit den Ministerpräsidenten und Ministerpräsidenten der norddeutschen Länder, hier fünf, mit dann den jeweiligen Vertretern der Länder aus den Industrie- und Handelskammern. Und da haben wir letzte Woche zusammen getagt und haben auch, das kann man da alles nachlesen, haben auch einen Beschluss gemacht und uns versucht, nochmal stärker zusammenzubinden für unsere eigenen Interessen, die wir haben. Das ist dann eben, das ist regenerative Energiegewinnung, Trassenführung von Leitungen, die Übergabe, Knotenpunkte, Hafenfinanzierung, Hafenumschlag, Verkehrswege, Hinterlandverkehre, sogenannte, diese ganzen Art von Themen.
0: Aber wie sieht denn nun Ihr Tagesablauf aus? Sie sind ja hauptberuflich bei Lampe und Schwarze. Wie viel Zeit nimmt diese ehrenamtliche Arbeit dann ein? Sind Sie jeden Tag aktiv für die Handelskammer oder?
1: Also mein Vorgänger, als ich gefragt habe, wie viel ist das eigentlich? Der hat gesagt, sagt er 50-50. Also 50-50 und dann muss man noch rechnen, darin sind nicht enthalten die Abendtermine und Wochenende. Also das und gleich. Und jetzt geht es darum, es gibt hier eine Vereinbarung, ich bin ja nicht alleine in der Firma, ich habe ja Partner und wir haben uns ein Thema committed, dass wir das gerne wollen, dass wenn die Thematik kommt, dass einer der Partner zur Wahl steht für den Präses, dass dann die Unterstützung der anderen Partner gewährleistet ist. Und das kann man auch sagen, das müssen dann auch nicht nur die Partner, das müssen auch die Führungskräfte und die Mitarbeiter müssen das eben auch jeweils in ihren Teilen und Arbeit mitmachen. Alleine ist das nicht leistbar.
0: Weil Sie werden ja nicht nur einen Tag in Rostock gewesen sein, das ist ja auch nicht gerade um die Ecke.
1: Es war morgens hin und nachmittags zurück. Oh, es war früh.
0: Ja, kann ich mir vorstellen. Mir ist gerade noch eine. Ja, bitte, Sie zuerst.
1: Nee, ich bin. Alles gut, okay. Alles gut.
0: Mir war gerade noch in den Sinn gekommen, wenn Sie sich die ganzen Kammern, wenn Sie sich untereinander treffen, das heißt, gibt es dann einen zentralen Tagungsort oder ist das ähnlich wie bei der Ministerkonferenz, wenn da alle zusammenkommen, in einem jeweiligen Bundesland so reihum? Oder gibt es da einen zentralen Punkt?
1: Es gibt in Berlin das Haus der Wirtschaft. Das ist ein Gebäudekomplex, der ist in Berlin Mitte, der ist nach der Wende gebaut worden. Da ist die DIAK drin, also der Deutsche Industrie- und Handelskammer. Da sind aber auch die Verbände des BDAs, also der Bund als Arbeitgeber und der BDI, Ingenieurtechniken, sind in einem Haus vereint. Also getrennt dort sitzend, ja, aber es ist ein Gebäudekomplex. Und da tagen wir auch, wenn wir uns treffen.
0: Also kann man sagen, unterschiedliche Dinge, aber ein Dach.
1: Ja, genau. Ja. Und das befruchtet sich auch, weil ja manche Dinge sind eben, manche Probleme oder manche Themen, die man hat, die sind eben nicht nur thematisch bei der DIAK aufgehängt, sondern eben auch beim BDI oder beim BDA.
0: Ja, das macht Sinn.
1: Ja, also wenn Sie jetzt noch ein Riesenthema ist, einfach im Moment sind die Energiekosten. Ne? Für jeden, der das macht, das ist schon ein gewaltiges Thema, vor allem, weil man es eben auch nicht so planen kann, was die Sache eben nochmal schwieriger macht. Und wenn Herr Trump jetzt gestern von einem fürchterlichen Armageddon redet gegen den Iran, dann hilft das auf dem Spotmarkt, wo Öl und Gas verkauft wird, nicht viel, ehrlicherweise.
0: Nee. Die Nummer mit Kanada ist ja auch eher dann mit gemischten Gefühlen zu betrachten.
1: Ja.
0: Weil es ist ja so oder so, wenn ich mir da die Bemerkung erlauben darf, in unserer Welt ganz anders geworden, weil es gibt keine verlässlichen Eckpunkte mehr für die Zukunft. Es ist nichts mehr ist sicher, nichts mehr ist mal gegeben, so wie es war. Man muss lernen, das damit wieder völlig neu umzugehen. So empfinde ich das.
1: Ja, ja, die, Die Autokratie, die setzt

0: sich eben leider im Moment ziemlich stark durch. Und das macht schon beschaffen. Das ist so. Manches ist dann allerdings auch, sind auch selbstgemachte Leiden. Wenn ich mit der Welt nicht mitgehe oder sie nicht wahrnehme, dass sie sich verändert, dann ist das eben schwierig.
1: Ja.
0: Also das ist, die Autoindustrie macht uns das im Moment so vor, nicht?
1: Ja.
0: Also das ist einfach so. Und es gibt ja viele Bereiche, wo wir gar nicht, wo wir so gar nicht tangiert sind, was da passiert. Also wenn Sie den ganzen, wenn Sie die, den Düngerbereich nehmen, wo haben wir hier in Deutschland auch eine Düngermittelfabrik?
1: Das ist, glaube ich, überschaubar.
0: Die sind alle weg.
1: Ja.
0: Und die sitzen heute alle im Persischen Golf, die größten. Und wie Sie wissen, kommt da im Moment nicht viel raus.
1: Nee.
0: Oder nur mit einem hohen Aufwand.
1: Ja.
0: Und das bedeutet, zum Beispiel eines der größten landwirtschaftlichen Nationen der Welt, das ist Brasilien, da wird der Düngemittel knapp, weil die das nicht produzieren können, was sie brauchen. Also müssen, sind sie vom Weltmarkt abhängig. Und das kriegen sie nicht beschafft. Also was passiert? Die Preise gehen hoch und damit geht das landwirtschaftliche erzeugte Produkt natürlich auch in die Höhe.
1: Ja, das sind alles Dinge. Was würden Sie sich denn für die Handelskammer Bremen für die Zukunft wünschen?
0: Also ich bin, ich glaube, also erstens bin ich davon überzeugt, dass wir einen deutlich stärkeren Basis haben, als wir uns das oftmals oder das ein oder andere Mal zubilligen. Ich glaube, wir müssen sehr viel mehr an diesem gemeinsamen Ziel tätig werden, Bremen nach vorne zu bringen und nicht zum Mittelpunkt der Erde zu stellen. Das heißt, wir müssen nicht das Versuchskaninchen für alles sein, weil das ist, dafür ist Bremen einfach zu klein und dafür ist Bremen, ist ja ein, also mit Bremerhaven und Bremen-Nord, also alle drei, wenn Sie so wollen, das sind Stadtgebiete und da tickt es einfach anders, da läuft auch Wirtschaft anders, als wenn ich ein Flächenland wie Niedersachsen bin.
1: Ja.
0: Ja, weil ich da mehr Ausgleichsflächen, mehr unterschiedliche Themen habe, als wir das hier. Wir haben hier auch eine Landwirtschaft, vergisst man ja manchmal auch. Aber das ist natürlich gegenüber von Niedersachsen fast vernachlässigenswert.
1: Ja.
0: Also da würde ich mir immer wünschen, dass man da mehr macht, weil das ist eigentlich das, was Bremen definitiv ausmacht, in der Thematik, in der wir sind und in der Größe, in der wir sind, könnten wir, wenn wir das alle gemeinsam so wollten, so gewaltig schnell sein und damit so attraktiv für andere, um hier auf sich niederzulassen oder über die Handelswege, Seehäfen, Waren entweder reinlaufen zu lassen oder zu verschicken. Und dafür gilt es eben im Grunde genommen, immer das Bewusstsein hochzuhalten und das Bewusstsein zu schärfen, dass das eigentlich das ist, was uns über diese über 600 Jahre Selbstständigkeit ausgemacht hat und uns stark gemacht hat. Das ist so. Und eins ist ja so, wir sind geprägt, ein Handelsstandort mit angehängter Industrie. Wenn Sie das sehen, was macht ein Händler, wenn er in der Ostsee seine Waren nicht mehr verkaufen kann, dann geht er in die Nordsee oder er geht über den Atlantik. Das ist unsere Geschichte.
1: Ja.
0: Und als der Atlantik dann nicht mehr reichte, dann sind wir dann nach Südamerika gegangen.
1: Ja.
0: Und dann sind wir aber noch nach Asien. Also ich glaube mal, man muss immer sehen, dass man mit den Märkten geht. Und da, wo ein Markt einen nicht mehr haben will oder nur bedingt haben will, da muss man sich neue Märkte suchen.
1: Ja, klingt pragmatisch, aber da gebe ich Ihnen recht, das haben Sie sehr schön entwickelt und das macht auch Sinn. Also das, den Wünschen können wir uns einfach nur anschließen. Dass man da einfach auch mal loslässt und einfach sagt, nee, wir machen das dann eben, dann machen wir eben was anderes.
0: Ja.
1: Wir haben im Vorfeld besprochen, Sie haben einen engen Terminkalender. Wir sind sehr dankbar, dass Sie sich

0: dass Sie das heute eingeschoben haben. Ich bitte unsere anwesenden Gäste um einen Applaus.
1: Vielen Dank. Mir hat Spaß gemacht.
0: Ja, ich fand es auch mal neu, vor einer Videowand zu stehen und den Gast gar nicht hier zu haben. Auch das kennt man nur aus dem aktuellen Sportstudio, aber jetzt habe ich das auch mal hier erlebt. Also vielen Dank. Und das war heute der Start in eine neue Saison, in ein neues Kapitel. Wir bedanken uns recht herzlich, wünschen Ihnen jetzt einen weiteren schönen Arbeitstag. Den Mitschnitt des Gesprächs stellen wir Ihnen zur Verfügung. Es sei noch mal darauf hingewiesen, der nächste Schnack ist der letzte Dienstag im September. Da kommen die mörderischen Schwestern. Das sind dann die Krimi-Schranken. Für ein ganzes Buch reicht es nicht. Aber Kurzgeschichten. Und die Gruppe Nord, also Bremen, kommt hierher. Und die werden uns ein bisschen die Augen öffnen. Und ich freue mich schon auf das Gespräch. Das findet live hier vor Ort statt. Und am 8. September setzen wir unsere Bremen-Spiele wieder fort. Das beginnt um 14.30 Uhr, dann immer am Dienstag, in welcher Form auch immer, was wir spielen, ob wir über den Videoweg mit Ihnen spielen, Sie vielleicht etwas erraten müssen, wo wir sind, das verrate ich an dieser Stelle noch nicht. Auf jeden Fall ist es das für heute erstmal. Und Herr Rubin, Sie richten bitte Grüße an Frau Duggan aus, mit der ich hervorragend kommunizieren durfte im Vorfeld, und wenn Sie heute Abend Ihre Frau sehen, auch viele Grüße von ihr.
1: Das mache ich, das ist nett, danke. Und Frau Dagen, richte ich das aus, und ich kümmere mich doch mal um die Geschichte der Handelskammer.
0: Alles klar, danke schön.
1: Ich danke Ihnen.
0: So, tschüss.
1: Wiederhören.
2: Danke.
1: Oder wiedersehen, tschüss.

0: Also ich fand es total spannend, auch jetzt, wo wir es nochmal eben mitgehört haben, war das ein tolles Gespräch.
1: Ja, sehr informativ, weil ja das Gebäude kennt man, geht man dran vorbei und denkt, hoch, ist das prachtvoll, ist ja auch irgendwann restauriert worden.
0: Ja, ist ja auch gerade das Gerüst wieder abgebaut.
1: Ja, sind aber da unten ist doch noch Baustelle, ja. Ja, und macht man sich ja nicht immer unbedingt Gedanken drüber, was die Aufgabe der Handelskammer ist. Und obwohl wir relativ viel wissen, also für mich war noch Neues dabei,
0: ja, für mich
1: was
0: auch.
1: Er erzählt hat. Und das fand ich super toll und wir würden uns freuen, wenn Ihnen das genauso gegangen ist.
0: Das ist übrigens der Musiktitel, Hernandos Hideaway war das, wenn Sie schon überlegen. Und nochmal Thema Verstecken, Hideaway, Versteck. Also was Herr Grubin auch gesagt hat, Bremen brauchst du gar nicht verstecken. Aber Bremen ist hat schon viel Tolles, aber Bremen sollte ein bisschen mehr danach trachten, sein eigenes Ding zu machen und nicht zu gucken, wie es die anderen machen, sondern selbst mal was entwickeln.
1: Ja, das wäre schon gut, so eine eigene Strategie zu haben.
0: Ja, überhaupt, weil das kann Bremen und das da braucht Bremen sich auch nicht verstecken. Wir haben
1: hat ja auch eine lange
0: Sachen.
1: Geschichte.
0: Ja, klar.
1: Hafen, sag ich nur, Wirtschaft.
0: Ja.
1: Ja, da fällt mir noch eine ganze Menge mehr ein.
0: Wirtschaftsgeschichte, aber ist
1: ja heute nicht Thema.
0: Nee, es ging so ein bisschen ja auch um André Gobin selbst und seine Arbeit.
1: Ja.
0: Ja, wir möchten uns an dieser Stelle nochmal einfach recht herzlich bei ihm und bei seiner Assistentin Regina Schulze bedanken und auch bei Frau Duggan, die an der Realisation des Termins auch wesentlich mitgewirkt hat.
1: Ja, und die uns vor allen Dingen zwei super, super tolle Bücher haben zukommen lassen.
0: Ja.
1: Da bedanken wir uns sehr, sehr herzlich für und haben uns riesig gefreut einfach.
0: Ja, der Dank geht an Frau Schulze und nochmal an Herrn Grubin ganz besonders. Da werden wir uns auch was mit einfallen lassen. So, einfallen lassen müssen wir uns jetzt auch was, weil der Minutenzeiger nähert sich unwillkürlich dem Ende der Sendung.
1: Ja, das verging wieder wie im Fluge.
0: Ja. Genau. Und deswegen sagen wir für heute erstmal wieder unsere Grüße nach Bremerhaven.
1: Genau.
0: Und verabschieden uns aus dem Nachbarschaftshaus Helene Kaisen mit unserem üblichen Tschüss.

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1: Mit Dennis Pumm die Schlagzeilen. Sendegebiet Streiks an den Seehäfen geht weiter. Bremen über 40 E-Scooter aus Wümmel geholt. Bremen bekommt bald neue Straßenbahnlinie und Niedersachsen mehr Weihnachtsgeld für Beamte. Sendegebiet. Die Gewerkschaft Verdi ruft erneut zu Warnstreiks an den Seehäfen in Bremen und Niedersachsen auf. Die Beschäftigten sollen bis Freitagabend noch ihre Arbeit niederlegen, wie Verdi mitteilte. Betroffen sind die Häfen in Bremerhaven, Wilhelmshaven, Brake, Bremen und Emden. Hintergrund sind Tarifverhandlungen. Die Arbeitgeber, die vom Zentralverband der deutschen Seehäfenbetriebe, ZDS, vertreten werden, hatten in der dritten Verhandlungsrunde eine Entgeltsteigerung von 5,1% rückwirkend zum 1. August bei einer Laufzeit von 18 Monaten angeboten. Zudem sollten die Löhne um mindestens 1,20 Euro pro Stunde steigen. Bremen. Einsatzkräfte haben 40 E-Scooter aus der kleinen Wümme in Bremen geborgen. Sie schätzen den Schaden auf rund 20.000 Euro. Mitarbeiter des Bremischen Deichverbands und Polizisten zogen die E-Scooter am Dienstag mit einem Bagger aus dem Fluss. Die Roller lagen vermutlich schon Monate oder Jahre lang auf dem Grund der kleinen Wümme. Alle waren stark beschädigt. Wer die Fahrzeuge ins Wasser geworfen hat und warum, ist unklar. Die Bremer Straßenbahn AG ordnet ihr Streckennetz neu. Anlass ist die Verlängerung der neuen Straßenbahnlinie 1 bis Mittelzuchting. Ende März soll sie in den Betrieb gehen. Deshalb sorgt die Verlängerung auch auf anderen Linien für weitreichende Änderungen. Für die gut 26 Kilometer von

0: Mittelshochding bis Mahndorf würde eine Straßenbahn 67 Minuten brauchen. Damit ist laut BSAG kein zuverlässig pünktlicher Betrieb möglich. Deshalb fährt die Linie 1 künftig von Mittelshochding über den Hauptbahnhof zur Uni. Ende 2028 soll auch dann der Ausbau der Linie 2 von Hassstedt in die Fahr und der Linie 8 von Schwachhausen nach Weihe abgeschlossen sein. Laut BSAG wird das Streckennetz dann 13 Kilometer länger als heute. Niedersachsen will seinen Beamtinnen und Beamten mehr Weihnachtsgeld zahlen. Den bisherigen Zuschlag für Verheiratete bekommen künftig alle und Kinderzuschläge sollen steigen. Das Ziel, die Beamtenbesoldung verfassungskonform zu gestalten. Rückwirkend sollen die Einmalzahlungen für 2025 für die Besoldungsgruppen von A9 bis A13 gestaffelt erhöht werden. Ab diesem Jahr soll das Weihnachtsgeld bzw. die jährliche Sonderzahlung für alle Beamtinnen und Beamten 1.200 € betragen. Bisher galt dieser Betrag nur für den mittleren Dienst in den Gruppen A5 bis A8.
1: Das Wetter vor Ort.
0: Heute eine Mischung aus Sonne und Wolken, dazu immer noch einige Schauer bei Temperaturen bis 23 Grad. Am Freitag morgen dichte Wolken, lange Zeit keine Sonne und wiederholt schauerartig verstärkte Regenfälle, dabei auch ein bisschen windiger, relativ kühl bei höchstens 17 bis 21 Grad. Und das waren die Nachrichten aus der Region.
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3: Um 14:03 Uhr. Es stockt bzw. staut sich bei uns im Sendegebiet und zwar viermal. Anfangen möchte ich mit der A1 Bremen Richtung Osnabrück zwischen Uphusen, Bremen-Mahndorf und Ersten. 4 Kilometer Stau. Die entgegengesetzte Richtung, A1 Osnabrück Richtung Bremen zwischen Dreieckstur und Bremen-Ersten, 5 Kilometer Stau, da brauchen Sie ca. 20 Minuten länger. Und die A7 Hannover Richtung Hamburg zwischen Mellendorf und Schwanstedt stockt der Verkehr auf 7 Kilometer, da brauchen Sie auch 20 Minuten länger. A28 Bremen Richtung Leer zwischen Oldenburg-Marschweg und Dreieck Oldenburg-West, 2 Kilometer Stau. Ich wünsche Ihnen eine gute Fahrt, kommen Sie gut an, da wo Sie hin möchten.
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3: An apple a day keeps the doctor away. Den Spruch kennen Sie sicherlich doch alle. Die Apfelsaison hat angefangen. Darüber haben wir gleich einen Bericht für Sie. Ich bin Oliver Popp und ich freue mich auf die nächsten 2 Stunden mit Ihnen. Erstmal 2 Titel und dann gibt's den Bericht. Guten Tag.
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Tony Jovite, The Flying Mojito Brass mit ihrem Album The Swamp Fox, ein Dancefloor-Album, hier auch des Nachmittags schon des Öfteren gespielt. Und ich habe gedacht, der muss auf jeden Fall auch noch sein, weil ist ja auch noch ziemlich neu, kommt aus diesem Jahr. Und auch aus diesem Jahr, und zwar von der letzten Woche, kommt die neue Prince. Das Album heißt Timeless und was kann man sagen, Prince 2016, also so circa vor 10 Jahren, leider von uns gegangen. Die Geschichte kennen wir wahrscheinlich alle. Ne, an einem Drogencocktail ist er leider gestorben und er war ja Multi-Instrumentalist und hat selber produziert und so weiter und so fort und hat sehr viel Songs gemacht, die bis zu seinem Tod nicht veröffentlicht wurden. So haben sie jetzt nach seinem Tod alleine 4 Alben rausgebracht und am letzten Freitag kam das Album Timeless und es beinhaltet 10 Songs, die von 1977 bis 2016 so in diesem Zeitraum von ihm produziert bzw. fertig gemacht worden und da hören wir auf jeden Fall diese Sendung mal rein. Ich habe auf jeden Fall 2 Songs für Sie, einen in der ersten Stunde jetzt gleich hier nach und einen in der zweiten Stunde, also nach 15 Uhr und wir hören auf jeden Fall in eine Aufnahme von 1989, es ist der 4. Titel des Albums und heißt I Wonder. Die neue Prince, ganz frisch hier bei Radio Weser am Nachmittag.

0: Cool, das klingt auch noch richtig nach den 80er Jahren. Wie gesagt, der vierte Song aus diesem Album Timeless, seit letzten Freitag überall da, wo es Tonträger gibt und natürlich auch auf den Streamingdiensten. Ja, und nicht zu vergessen, hier auch bei Radio Weser am Nachmittag. Ein weiterer Song, und zwar einer der erste, ne, auf diesem Album, die sind chronologisch sortiert, also fangen bei 1977 an und hören bei 2016 hören sie auf und ist von, wo steht es noch? Ich muss mal eben gucken, ob ich das hinkriege hier noch, ne, für Sie. Moment. Ne, Timeless wurde vom Nachlassverwalter Londell McMillan, ne, zusammengestellt. Enthält deswegen 10 Songs, weil Prince Tod ja 10 Jahre zurückliegt und alle 10 Songs entstanden, wie ich eben auch schon gesagt habe, zwischen 1977 und 2016. Wir waren eben bei 1989 und in der zweiten Stunde spiele ich in den ersten Song dieses Albums auf jeden Fall auch nochmal. Ne, dann hören wir nochmal den 70er-Jahres-Sound von Prince. Und man kann ja über den Mann sagen, er hat wahrscheinlich bestimmt für 2 Leben produziert und wie gesagt, seit seinem Tod, seit 10 Jahren, gibt es das 4. Album jetzt, seitdem er nicht mehr ist. Ich weiß gar nicht, wie unergründlich, unerschöpflich sein Magazin, sein Archiv sein muss und ich bin da mal gespannt, wie viel sie noch weiter veröffentlicht werden.
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0: Jo, Baby, I love you so. Und zwar ist das von Shanet Amoy Evans, bekannt auch unter dem Künstlernamen Amoye, hier ganz frisch auch bei Radio Weser am Nachmittag. Jamaikanisch-kanadische Reggae-Sängerin und diesen Song, den wir eben gehört haben, den kennen Sie ja sicherlich aus den, ich meine, 90er Jahren gab es schon mal diesen Titel mit Colorbox und das Original ist ungleich älter. Ich habe jetzt gar nicht im Kopf, von wem es genau ist. Ich glaube, ich habe es Ihnen letzte Woche erzählt, weil da habe ich diesen Titel auf jeden Fall auch schon gespielt. Und ja, wie gesagt, ganz frisch hier bei Radio Weser am Nachmittag. Der Herbst naht und jetzt ist die Zeit gekommen für die Vitaminbomben aus dem eigenen Garten. Die Apfelsaison ist gestartet. Die Trockenheit und Hitze in diesem Sommer haben der Apfelernte weniger geschadet als zunächst angenommen. Darum sind alle großen Betriebe, zum Beispiel auch im Alten Land, optimistisch, was die Ausbeute angeht. Mein Kollege Dennis Pum berichtet mal.
1: Die deutschen Obstbaubetriebe erwarten in diesem Jahr eine Apfelernte von rund 934.000 Tonnen. Damit würden voraussichtlich 5,4% weniger Äpfel geerntet als im Durchschnitt der vergangenen 10 Jahre. Europaweit zeichnet sich nach Einschätzung der Branche die kleinste Apfelernte seit 2017 ab. Gut für unsere Betriebe, die können dann besser vermarkten. Aber ohne ein fleißiges Wässern und Hagelschutznetzen hätten viele Obstbauern ihre Apfelernte auch nicht einfahren können. Auch bei uns im Garten hängen sie nun an den Bäumen, nicht so groß wie in den Vorjahren, aber wer seine Bäume mit etwas Wasser über den Sommer geholfen hat, kann auch eine gute Ernte erwarten. Aber wie muss eigentlich so ein Apfel schmecken? Hand aufs Herz, die Achimer wissen genau, was sie wollen.
2: Knackig, frisch, süß-säuerlich so. Ja, so ein bisschen rötlich, sollte da schon sein.
3: Nicht zu mehlig, also gerne knackig. Und ich finde so eine mittlere Größe ganz gut, weil den man gut einpacken kann dann. Gern rot, ja, knallig rot.
4: Er hat viel Saft, er ist ein bisschen sauer und ein bisschen süß natürlich. Grün mit ein bisschen rot. Also bloß nicht diese knallgrünen Dinger aus dem Supermarkt.
5: Ein bisschen säuerlich. Meinetwegen kann er auch an der Schale etwas rubbelig sein. Aber er muss einen Geschmack haben.
6: Süß-säuerlich und ja, der ist rot mit gelb, hat eine schöne Größe und dann ist alles wunderbar.
1: Und preislich?
2: 1 Euro würde ich dafür pro Apfel, ja. Wenn er groß ist auch, ja.
3: Ich würde einfach sagen, das Doppelte.
7: 1 Euro für dieses große Ding. Er ist eine neue Ernte, er ist frisch, er ist lecker und knackig.
6: 80 Cent bis 1 Euro. Das würde ich schon machen. Das ist mir die Sache wert. Ich esse jeden Tag einen Apfel, klasse.
5: Also wenn ich so einen richtigen Apfel-Jab habe, dann kaufe ich auch einen Apfel für 2 Euro oder so. Aber dann esse ich diesen einen Apfel auch mit Genuss.
1: Billig werden die Äpfel in diesem Jahr nicht. Auch das zeichnet sich bereits ab. Glück also, wer selbst welche im Garten hat und sich da kostenlos bedienen kann. Johannes Hübotter vom Deutschen Pomologenverein erkennt eigentlich jeden Apfel sofort und weiß genau, welche Sorten jetzt gerade bei uns oft anzutreffen sind.
8: Typisch für die Region, was man hier oft kriegt, ist Zeller Dickstiel zum Beispiel. Natürlich gibt es Boskop. Boskop gibt es überall. Manchmal kriegt man auch Sorten, da sagen die Leute dann so etwas zögerlich. Bei uns sagte man zu dem Apfel Käsweiß Küchenapfel. Das ist Keswick's Codlin. Keswick's Küchenapfel. Aber in Deutschland kann keiner Keswick's sagen. Und Keswick's, damit kann niemand was anfangen. Also da der weißes Fleisch, das haben sie gesagt, naja, das muss Käseweiß sein. So bauen sich die Leute selber die Namen hin.
0: Pomologe, da habe ich auch wieder was dazugelernt. Auch Obstbaumkundler oder Obstforscher genannt, ist ein Experte für Pomologie, Obstkunde, also die Wissenschaft und Lehre von den Arten und Sorten von Obst, deren Bestimmung systematischer Einteilung und Geschichte. Und egal, welche Sorte Sie im Garten haben, jetzt beginnt die Apfelernte. Bundesweit werden auf einer Fläche von

und ca. 32.700 Hektar Äpfel angebaut. Das ist doch auf jeden Fall schon mal eine ganz schöne Hausnummer. Und bei uns in Niedersachsen sind es 8.400 Hektar. Ich war bei uns auch schon am Apfelbaum, aber die brauchen ungefähr noch eine Woche, würde ich sagen. Das ist ein verhältnismäßig später. Und an apple a day keeps the doctor away.

Jo, Mitte der 80er Jahre starteten sie durch Simply Red und bis heute sind sie in den Radios zu hören. Hier die erste bekannte Single, mit der sie bekannt wurden. Money's Too Tight to Mention. Und ja gut, das ist etwas über 40 Jahre her, 1985. Und dieses Album, aus dem ich diesen Titel eben gespielt habe, ein bisschen kürzer als das Original, war das Album Recollections. Und das ist zum 40-jährigen Jubiläum rausgekommen von Simply Red, beziehungsweise mit dem Sänger Mick Hucknall, der Kopf dieser Band. Und die haben 40 ihrer größten Hits, 40 Jahre nachdem sie an den Start gegangen sind, nochmal neu aufgenommen und Soul-Plop-Klassiker, ja,

Ich bitte Sie, Ihre Plätze einzunehmen, damit wir mit der heutigen Stadtverordnetenversammlung beginnen können. Ich begrüße Sie recht herzlich zur 23. Sitzung der Stadtverordnetenversammlung in der 21. Wahlperiode hier heute am 3. September. Ich begrüße die Zuhörerinnen und Zuhörer an den Radiogeräten und an den TV-Geräten zu Hause. Ich begrüße die Presse recht herzlich und die anwesenden Besuchenden hier im Saal. Sie kennen das schon. Die Sitzung wird live übertragen. Ich bitte Sie daher auf die Nennung von persönlichen Daten Dritter möglichst zu verzichten. Ebenso bitte ich den ehrenamtlichen Magistrat, sich hinzusetzen oder vielleicht etwas leiser zu sein. Dankeschön. Ja, dankeschön, Herr Bürgermeister. Gut, also bitte auf die Nennung Dritter zu verzichten. Vielleicht jetzt wieder die Konzentration bei mir. Dankeschön. Ich begrüße recht herzlich hier im Saal die neue Direktorin der Volkshochschule, Frau Jasmina Heritani. Und entschuldigt sind Frau Milch, CDU, Herr Fiebruck, SPD, Herr Setschi, die Möwen und Frau Brinkmann, Bürger in Wut. Ich muss mich erst mal wieder dran gewöhnen. Wird ab 16 Uhr anwesend sein. Meiner Äußerung gerade eben konnten Sie entnehmen, dass wir eine veränderte Fraktion wieder in der Stadtverordnetenversammlung haben. Aus Bündnis Deutschland, BD-Fraktion, ist BIW Bürger in Wut wieder geworden. Das für Sie zur Kenntnis. Stadtverordnetenversammlung ist beschlussfähig. Sitzungsunterlagen wurden Ihnen entsprechend der Geschäftsordnung zugesandt. Vor der Sitzung haben Sie im Ratsinformationssystem bzw. auf den Tischen vorgefunden 4 Anfragen in der Fragestunde, 9 Mitteilungen auf Anfragen nach § 39, 2 ergänzende Anlagen, 7 Mitteilungen auf Anfragen nach 38 und eine Vorlage für den nicht öffentlichen Teil. Ich bitte daher einmal um das Handzeichen zur Beschlussfassung über die Einfügung der Tischvorlagen. Wer dem zustimmen möchte, bitte ich um das Handzeichen. Einstimmig, Dankeschön.

0: Gibt es Ihrerseits weitere Änderungen zur Tagesordnung? Ich stelle fest, das ist nicht der Fall. Dann bitte ich um das Handzeichen für die nun veränderte vorliegende Tagesordnung. Auch hier stelle ich Einstimmigkeit fest. Und bevor ich in die Tagesordnung eintrete, möchte ich es nicht versäumen, einem Geburtstagskind hier im Raume noch alles Gute zu wünschen. Herr Ovčarek, vielen Dank, dass Sie sich für die Stadtverordnetenversammlung heute entschieden haben. Dann treten wir in die Tagesordnung ein. Tagesordnungspunkt 1, Anfragen in der Fragestunde. Hier E-Scooter am Deich, AfD. Herr Lichtenfeld.
1: Die Anfrage lautet: E-Scooter am Deich. Immer wieder kommt es auf der Deichpromenade in den Hafenwäldern zu gefährlichen Situationen durch mit hoher Geschwindigkeit fahrenden E-Scooter. Insbesondere Fußgänger und Besucher fühlen sich dadurch verunsichert. Deshalb fragen wir den Magistrat: Plant der Magistrat Maßnahmen, um die Sicherheit auf der Deichpromenade in den Hafenwäldern zu verbessern? Zusatzfrage 1. Sind dem Magistrat Vorfälle oder Beschwerden im Zusammenhang mit E-Scootern auf der Deichpromenade in den Hafenwäldern bekannt? Zusatzfrage 2. Welche konkreten Maßnahmen beabsichtigt der Magistrat, um die Sicherheit auf der Deichpromenade in den Hafenwäldern dauerhaft zu erhöhen?
0: Herr Bürgermeister Neuhoff.
2: Ja, Stadtfunkvorsteher, sehr geehrter Herr Antragsteller, der Magistrat hat in seiner Sitzung am 26. August dieses Jahres beschlossen, auf Ihre Anfrage folgende Mitteilung abzugeben. Die Antwort zur Ausgangsfrage ist in den Antworten zu den Zusatzfragen enthalten. Zur Zusatzfrage 1. Seit dem 1. Juni 2026 wurden seitens der Verkehrsabteilung der Ortspolizeibehörde Bremerhaven 3 Schwerpunktkontrollen im Bereich der Hafenwelten durchgeführt. Dabei konnten keine nennenswerten Feststellungen getroffen werden. Zudem ergab eine Nachfrage beim zuständigen Polizeirevier sowie dem Kontaktpolizisten, dass seitdem keine weiteren Beschwerden oder besonderen Vorkommnisse bekannt geworden sind. Gleichermaßen gilt dies für den Ordnungsdienst des Bürger- und Ordnungsamtes. Zur Zusatzfrage 2. Unabhängig von den genannten Schwerpunktmaßnahmen sind weiterhin unregelmäßige Kontrollen im Bereich der Hafenwelten vorgesehen. Darüber hinaus plant die Verkehrsabteilung der Ortspolizeibehörde in Abstimmung mit der Präventionspresseabteilung stadtteilübergreifende Schwerpunktkontrollen mit dem Fokus auf Geschwindigkeitsverstöße und technisch veränderte, in Klammern getunte, E-Scooter. Hintergrund ist insbesondere die Entwicklung der Unfallzahlen im Zusammenhang mit E-Scootern sowie jungen Verkehrsteilnehmern.
0: Gibt es Ihrerseits Nachfragen?
1: Nein, danke.
0: Dann Tagesordnungspunkt 1, Punkt 2, Anfrage Modernisierung des Bundeswendeplatzes Heinrich-Plätz-Straße und Zukunft der Busflotte von Bremerhaven-Bus, AfD, Herr Lichtenfeld.
1: Die Anfrage lautet: Der Buswendeplatz Heinrich-Plätz-Straße in Leerheide wird von zahlreichen Anwohnerinnen und Anwohnern aufgrund seines baulichen Zustandes als Schandfleck bezeichnet. Gleichzeitig sieht der Nahverkehrsplan eine Überplanung der Verknüpfungshaltestelle zur Verbesserung von Kapazität und Barrierefreiheit vor. Zudem verfügt Bremerhaven mit der Wasserstofftankstelle an der Hexenbrücke bereits über eine wesentliche Infrastruktur für einen emissionsfreien ÖPNV. Deshalb fragen wir den Magistrat, wann die Voraussetzungen geschaffen werden, damit Bremerhaven Bus seine Busflotte schrittweise auf emissionsfreie Antriebe umstellen kann. Zusatzfrage 1. Wann ist die grundlegende Sanierung des Buswendeplatzes Heinrich-Plätz-Straße vorgesehen? Zusatzfrage 2. Welche Prioritätenstatus hat der Buswendeplatz Heinrich-Plätz-Straße innerhalb der Planung zur Modernisierung der ÖPNV-Infrastruktur in Bremerhaven?
0: Herr Stadtrat Schallee.
3: Sehr geehrter Herr Stadtverordnetenvorsteher, sehr geehrte Damen und Herren, sehr geehrter Herr Lichtenfeld, der Magistrat hat am 26.08.2026 beschlossen, die obige Anfrage wie folgt zu beantworten. Zu Frage 1. Über den neuen öffentlichen Dienstleistungsauftrag mit der BVV-VGB, der ab 01.01.27 für 10 Jahre greift und der in der Sitzung der STVV am 07.05.2026 verabschiedet wurde, sind unter anderem Vorgaben für die Fahrzeugbeschaffung nebst klimaneutraler Antriebsformen enthalten. Auf Basis dessen wurde seitens BVV-VGB eine Förderung für 8 Fahrzeuge über 3 Jahre beantragt. Bereits heute sind bei der VGB 7 Wasserstofffahrzeuge mit 12 Meter Länge und 3 Wasserstoff

0: Fahrzeuge mit 18 Meter Länge in Betrieb. Die VGB wird kurzfristig zwei weitere Wasserstofffahrzeuge mit insgesamt, also mit jeweils 18 Meter Länge ausschreiben und bestellen. Zu Ihrer Zusatzfrage 1. Zwischen dem Stadtplanungsamt, dem Amt für Straßen- und Brückenbau und der VGB gab es bereits Abstimmung einer Umgestaltung des Platzes im Zuge der damaligen in Aussicht gestellten sogenannten Fastlane-Mittel, die aus bekannten Gründen nicht zur Verfügung gestellt worden sind. Eine Finanzierung der Maßnahme ist derzeit deshalb nicht darstellbar. Zu Ihrer Zusatzfrage 2. Die Sanierung des Buswendeplatzes hat weiterhin eine hohe Priorität. Aufgrund nicht ausreichender Finanzmittel für den ÖPNV kann aber keine Zeitschiene angegeben werden.
1: Gibt es Ihrerseits Nachfragen?
2: Eine kurze Nachfrage hätte ich, ja. Ich möchte mal gerne erläutert haben, was heißt denn in Ihren Worten eine hohe Priorität? Das würde ich mal fragen für den Buswendeplatz in Leerheide.
0: Das kann ich Ihnen gerne sagen. Dieser Ort ist natürlich im ÖPNV ein wichtiger Platz, weil es, glaube ich, der Platz ist, wo die meisten Busverbindungen am Ende starten und beginnen. Es ist natürlich so, dass dieser Platz grundsätzlich auch funktionsfähig ist. Ja, wir brauchen uns aber gar nicht darüber streiten, dass die aktuelle Struktur wenig Freude bringt. Ich kann Ihnen aber zumindest mitteilen, dass ja die aktuell oder zumindest in der nächsten Woche beginnende letzte Sanierung der Hans-Böckler-Straße ja auch ein Zeichen der Stadt ist, diesen Bereich weiter zu stärken. Das heißt, die Priorität für diesen Bereich ist hoch, aber die Priorität ist natürlich immer auch ableitbar von den zur Verfügung stehenden finanziellen Mitteln. Und wenn das eventuell auch Ihre Frage sein sollte, wir rechnen mit einer groben Schätzung, einer mittleren Millionensumme, die dafür notwendig sind, einstellige Millionensumme. Und das ist natürlich immer abzuwägen gegenüber anderen Maßnahmen, die wir auch durchsetzen müssen.
1: Gibt es weitere Fragen Ihrerseits?
2: Nein, danke.
1: Tagesordnungspunkt 1.3. Anfrage in der aktuellen Fragestunde. Zur Ausbreitung der Krebsschere im Auesee. Die Möwen.

0: Sehr geehrte Damen und Herren, die Anfrage lautet Haushaltskapitel 658-6502. Werden Mittel für die Untersuchung des Ausees aufgrund der starken Ausbreitung der Krebsschere bereitgestellt. Für die Erstellung eines Konzepts zur Untersuchung der erheblichen Ausbreitung der Krebsschere im Auesee sowie zur Vorbereitung und Einleitung erforderlicher Maßnahmen werden Mittel in Höhe von 6.000 Euro als städtischer Eigenteil eingestellt. Die Gesamtkosten der Maßnahme belaufen sich auf 60.000 Euro. Wie viel werden die Maßnahmen kosten, wenn allein die Konzepterstellung 60.000 Euro beträgt? Inwiefern berücksichtigt die Konzepterstellung neben der Untersuchung und Bekämpfung der Krebsschere weitere ökologische Maßnahmen zur nachhaltigen Verbesserung des Gewässerzustands des Ausees und verfolgt dabei einen ganzheitlichen und bzw. systematischen Ansatz, der beispielsweise die Wasserqualität, die Artenvielfalt, zum Beispiel die grüne Mosaikjungfer, den Nährstoffhaushalt, die Gewässerökologie sowie langfristige Pflege- und Entwicklungsperspektiven einbezieht. Bitte erläutern Sie.
1: Frau Stadträtin Tönse.
2: Sehr geehrter Herr Stadtverordnetenvorsteher, sehr geehrte Damen und Herren, sehr geehrte Frau Knorr. Der Magistrat hat am 26. August beschlossen, die obige Anfrage wie folgt zu beantworten. Zu Frage 1. Ursprünglich wurde für die Grundlagenermittlung und die Erstellung eines Pflegekonzeptes ein Bedarf von insgesamt 60.000 Euro veranschlagt. 40.000 Euro für Grundlagenermittlung und 20.000 Euro für das Pflegekonzept. Hieraus resultierte der städtische Eigenanteil in Höhe der üblichen 10% mithin 6.000 Euro. Der Eigenanteil wird im Jahr 2026 aus folgenden Gründen nicht mehr benötigt. Das Umweltschutzamt hat Finanzmittel aus der Abwasserabgabe in Höhe von 165.000 Euro bei der Senatorin für Umwelt, Klima und Wissenschaft, SUKW, beantragt und bewilligt bekommen. Es handelt sich hierbei um eine 100%-Förderung. Mit diesen Finanzmitteln sollen neben der Erstellung eines Unterhaltskonzepts in 2026 und 2027 eine Seitschaffung des Sees erstmalige Entschlammung des Zu- und Ablaufs des Auesees als Sofortmaßnahme erfolgen. Die bei SUKW beantragte und im Mai 26

0: Bewilligte Fördersumme setzt sich wie folgendermaßen zusammen. Erstens, wasserwirtschaftlich-ökologische Untersuchungen als Grundlagenermittlung für die Entschlammung des Zu- und Ablaufs sowie für die Erstellung eines Unterhaltungs- und Pflegekonzeptes in Höhe von 55.000 Euro. Die Untersuchung setzt sich wie folgt zusammen: Gewässermonitoring einschließlich Zu- und Ablauf, Sedimentuntersuchungen, biologische Untersuchungen, Fischfauna, wasserwirtschaftliche Betrachtung und Pflege- und Unterhaltungskonzept. Zweitens, eine Sofortmaßnahme, das heißt eine Teilentschlammung in Höhe von 100.000 Euro mit ökologischer Baubegleitung in Höhe von 10.000 Euro. Zu Maßnahmen, die darüber hinausgehen und deren Kostenhöhe, kann zum jetzigen Zeitpunkt keine Aussage getroffen werden. Zur Frage 2. Das Pflegekonzept dient dazu, langfristige Pflege- und Entwicklungsperspektiven zur Verbesserung des ökologischen Gewässerzustands des Auesees zu entwickeln. Gleichzeitig sollen durch festgelegte Unterhaltungsintervalle und Bereiche sowohl die Entwässerungsfunktion der neuen Aue als auch die ökologische Qualität des Gewässers dauerhaft gesichert werden. Ziel ist es, die Wasserqualität auch unter den Bedingungen künftig häufiger auftretender Hitzeperioden zu verbessern und die Artenvielfalt zu erhalten. In diesem Zusammenhang erfolgt ein Management der Krebsscherenbestände. Dabei handelt es sich ausdrücklich nicht um eine Bekämpfung der Krebsschere. Die Krebsschere ist eine heimische Wasserpflanze und ein wichtiger Bestandteil eines funktionierenden Ökosystems. Sie bildet unter anderem den Lebensraum für die streng geschützte grüne Mosaikjungfer, deren Entwicklung an diese Pflanzenart gebunden ist.
1: Dankeschön. Haben Sie Nachfragen?
2: Ja, erstmal grüße ich auch Sie, Herr von Haaren. Das hatte ich eben vergessen. Und danke für die ausführliche Antwort, Frau Tönse. Ich würde gerne wissen, im Beteiligungsverfahren wird der Anglerverein irgendwie mitbeteiligt und wenn ja, in welcher Form?
0: Das kann ich Ihnen jetzt heute an dieser Stelle noch nicht sagen, wobei ich aber auch dazu sagen muss, im Pachtvertrag mit dem Angelverein ist festgehalten, dass die Wasserqualität, insbesondere an der Neue Aue, nicht die beste ist in Bremerhaven. Aufgrund natürlich dessen, dass es auch als Regenwasserkanalisation sozusagen gilt. Von daher ist dem Angelverein das durchaus bewusst, die Wasserqualität.
2: Okay, eine zweite Nachfrage.
0: Gerne.
2: Ob ich es jetzt richtig verstanden habe, der Zu- und Abfluss, damit ist halt die Neue Aue denn auch hauptsächlich gemeint, dass quasi auch, also die gleichen, also die Neue Aue ja quasi mitgedacht wird und es Gelder auch dafür mit eingesetzt werden, oder ist das nochmal separat zu sehen?
0: Das ist separat zu sehen. Im Moment wird nur der Auesee betrachtet.
2: Okay.
0: Und auch die 100.000 Euro für eine Sofortmaßnahme zur Entschlammung ist wirklich nur ein Bruchteil dessen, was man eigentlich finanzieren müsste zur Komplettentschlammung des Sees.
2: Alles klar, danke schön.
0: Gerne, ich glaube, Herr Kutschager hat noch.
2: So.
1: Eine weitere Nachfrage von Herrn Kutschager?
0: Gerne.
3: Vielen Dank, Herr Vorsteher. Meine Frage ist die Entschlammungsprozesse. Wird das vorher Gutachten dargestellt oder untersucht, ob das Entschlammung eine ökologische negative Auswirkung geben könnte?
0: Also das Sediment wurde bereits beprobt und wie zu erwarten ist, ist das Sediment natürlich ökologisch nicht so, dass man es einfach vor Ort, kann man nicht vor Ort verwertet werden. Also wir müssen gucken, wie wir den Schlamm verwerten tatsächlich, ja.
3: Welche Bereiche ist Sediment untersucht? Nur chemisch oder ökologisch auch?
0: Das ist, kann ich Ihnen jetzt so ad hoc nicht beantworten, Herr Kutschager, da bitte ich um Verständnis.
3: Vielen Dank.
0: Danke.
1: Tagesordnungspunkt 1.4, Schülerinnen und Schülerbeförderung für Schülerinnen und Schüler mit sonderpädagogischem Förderbedarf, Ganztagsbetreuung, Bündnis 90 Die Grünen, Frau
4: Cordes.
1: Entschuldigung.
4: Das ist das Alter, das kenne ich.
1: Sie drohen mir an, dass das schlimmer wird.
4: Ja. So, die Anfrage lautet Schülerinnenbeförderung für Schülerinnen mit sonderpädagogischem Förderbedarf, Ganztagsbetreuung. Die Zuständigkeit für die Schülerinnenbeförderung ist ab dem Schuljahr 26/27 vom Schulamt auf das Sozialamt übertragen worden. Im Rahmen dieser Neuausrichtung ist der Fahrdienst für die Schülerinnenbeförderung neu ausgeschrieben worden. Wir fragen den Magistrat. Welche Beförderungszeiten sind mit dem neuen Anbieter des Fahrdienstes festgelegt worden? Zusatzfrage 1. Wie wird die Möglichkeit zur Teilnahme an den Ganztagsangeboten für Kinder mit sonderpädagogischem Förderbedarf durch den Anbieter des Fahrdienstes

0: sichergestellt. Zusatzfrage 2. Wie ist der kommunale Behindertenbeauftragte an den zukünftigen Regularien zur Durchführung des Fahrdienstes beteiligt worden?
1: Herr Stadtrat Güntner.
2: Herr Stadtfondsvorsteher, meine Damen und Herren, für den Magistrat beantworte ich die Fragen wie folgt. Vorbemerkung, die Beförderungszeiten im Rahmen der SchülerInnenbeförderung orientieren sich an den Unterrichtszeiten der Schülerinnen. Die Beförderung erfolgt zum Unterrichtsbeginn sowie nach dem jeweiligen Unterrichtsende. Bei Inanspruchnahme der Ganztagsangebote werden die Rückfahrzeiten an die Betreuungszeiten angepasst. Zu Zusatzfrage A. SchülerInnen mit Anspruch auf SchülerInnenbeförderung können an den Ganztagsangeboten der Schulen teilnehmen. Die Abholung der SchülerInnen erfolgt zu den jeweiligen Endzeiten der Ganztagsangebote. Zu Zusatzfrage B. Der kommunale Behindertenbeauftragte wurde in die Durchführung des Fahrdienstes durch das Sozialamt frühzeitig eingebunden und war über das Vorgehen des Sozialamts informiert. Darüber hinaus war der Inklusionsbeirat in den Prozess eingebunden. So erhielt der Inklusionsbeirat mit Schreiben der zuständigen Dezernenten vom 17.03.2026 eine ausführliche Antwort auf Fragen zur zukünftigen Durchführung der SchülerInnenbeförderung für Kinder mit Behinderung. Zugleich wurde der Inklusionsbeirat durch den Amtsleiter des Sozialamtes in den Sitzungen am 27.04. und 29.06. über den jeweils aktuellen Sachstand informiert. Soweit die Antwort des Magistrats.
0: Vielen Dank, Herr Güntner. Ich habe noch eine
3: zusätzliche Frage. Ihrerseits Nachfragen. Dankeschön. Das wäre nämlich mein Part jetzt erst einmal. Frau Kordes, Sie haben das Wort.
0: Jetzt darf ich. Herr Güntner, sind die Richtlinien, die jetzt oder die Festlegungen, die jetzt getroffen worden sind, in Form einer Richtlinie auf den Weg gebracht? Oder wie ist das festgelegt, in Schriftform festgelegt?
2: Zum einen sind das, sehen Sie ja auch aus der zweiten Anfrage, die Sie gestellt haben, Ausschreibungen für den Fahrdienst entsprechend vorgenommen worden. Und darüber hinaus gelten die ganz normalen Regeln, die bei Anträgen im Sozialamt gelten, zur Überprüfung von entsprechenden Ansprüchen.
0: Vielen Dank.
2: Gerne.
3: Ich weiß nicht, wie wir mit der Tür da hinten weiter umgehen wollen. Mich stört sie zurzeit etwas, weil sie ein Eigenleben entwickelt. Entweder müssen wir sie ganz auflassen und mit der Lautstärke im Vorflur leben. Aber es ist ziemlich störend mit der Tür gerade. Ich weiß, dass Sie sah laut oder nichts hören können. Tagesordnungspunkt 3.5, Ella Kappenberg, Saal in der VHS, Die Linke, Herr Kutschaga.
4: Vielen Dank, Herr Vorsteher. In der Vergangenheit stand der Ella Kappenberg Saal in der Volkshochschule Bremerhaven auch Einzelpersonengruppeninitiativen außerhalb der Magistrat für Veranstaltungen kostengünstig zur Verfügung. Wir fragen Magistrat, wird Ella Kappenberg Saal auch in Zukunft externen Nutzern und Nutzer zur Veranstaltung zur Verfügung stehen? Zusatzfrage 1. Falls nein, aus welchen Gründen ist eine Anmietung durch externe Gruppen nicht mehr möglich?
3: Herr Stadtrat Professor Dr. Hils.
5: Sehr geehrter Herr Stadtverordnetenvorsteher, sehr geehrte Stadtverordnete, sehr geehrte Gäste, sehr geehrter Herr Kutschaga, der Magistrat hat in seiner Sitzung am 26. August 2026 beschlossen, die Anfrage wie folgt zu beantworten. Zufrage 1. Der Ella Kappenberg-Saal im Friedrich-Schiller-Haus kann externen Nutzerinnen und Nutzern überlassen werden, sofern die geplante Veranstaltung besonders förderungswürdig, gemeinnützig oder volksbildend ist. Voraussetzung ist, dass der Saal nicht von der Stadtverordnetenversammlung, ihren Gremien oder von der Volkshochschule selbst für Veranstaltungen benötigt wird. Eine reine Vermietung von Räumlichkeiten im Friedrich-Schiller-Haus durch die Volkshochschule wird aus steuerlichen Gründen nicht mehr angeboten. Zur Zusatzfrage 1. Die Beantwortung entfällt aufgrund der Antwort auf Frage 1. Soweit die Antwort des Magistrats.
3: Dankeschön. Haben Sie eine Nachfrage?
4: Also ich habe das richtig verstanden. Ist das schon wieder weiter möglich?
5: Sehr geehrter Herr Kutschaga, es ist in bestimmten Fällen möglich, und zwar besonders förderungswürdig, gemeinnützig und volksbildend.
4: Vielen Dank.
5: Danke.
3: Tagesordnungspunkt 1.6, Hitzeschutz in sozialen Einrichtungen, Die Linke.
4: Der Hitzeaktionplan sieht unter anderem Hitzeschutzplan für die Gesundheitspflegeeinrichtungen sowie ein Konzept zum sommerlichen Hitzeschutz für öffentliche soziale Einrichtungen in Bremerhaven vor. Wir fragen Magistrat, welche konkreten Maßnahmen zum Hitzeschutz werden in Bremerhaven insbesondere sozialen Einrichtungen, Pflegeheimen, Krankenhäusern und Einrichtungen für besondere schutzbedürftige Menschen umgesetzt? Und wie ist der aktuelle Umsetzungsstand entsprechender Maßnahmen der Hitzeaktionsplan? Zusatzfrage 1. Welche kurzfristige umsetzbaren Sofortmaßnahmen sind bei Hitzewarnungen vorgesehen und wo sieht das Magistrat weitere Handlungsbedarf?
3: Frau Stadträtin Tönse.
1: Sehr geehrter Herr Stadtverordnetenvorsteher, sehr geehrte Damen und Herren, sehr geehrter Herr Kutschaga, der Magistrat hat am 2. September 26 beschlossen, die Anfrage wie folgt zu beantworten. Zu Frage 1. Der Schutz von Menschen, die besonders durch Hitze gefährdet sind, ist ein zentraler Baustein des Hitzeaktionsplans. Es handelt sich dabei um ein Querschnittsthema, das in vielen Maßnahmen mit unterschiedlichen Federführungen und weiteren Akteurinnen und Akteuren abgebildet wird. Die Maßnahmen C2, Hitzeschutzpläne für Gesundheits- und Pflegeeinrichtungen des Hitzeaktionsplans, liegt in der Federführung der Koordinierungsstelle des Landes Bremen. Grundsätzlich haben die Träger oder Leitungen der Gesundheits- und Pflegeeinrichtungen sowie der sozialen Einrichtungen eine Eigenverantwortung für die Erstellung von Hitzeschutzplänen. Im Rahmen der Maßnahme C2 hat die Bestandsaufnahme von Hitzeschutzplänen für das Land Bremen bereits begonnen. Auf Basis erster Rückmeldung ging hervor, dass sich viele Krankenhäuser und Pflegeeinrichtungen an den Musterhitzeschutzplänen für Krankenhäuser des Bundesministeriums für Gesundheit, BMG, beziehungsweise den Musterhitzeschutzplänen des Aktionsbündnisses Hitzeschutz Berlin bei der Erstellung orientieren. Diese wurden in einem breiten Beteiligungsverfahren erarbeitet. Gleichzeitig unterstreicht das BMG in seinem Plan, dass aufgrund der individuellen Gegebenheiten in der Krankenhauslandschaft die Bundesempfehlung lediglich als Orientierung dient. Vor diesem Hintergrund ist der Mehrwert eines landesspezifischen Leitfadens für die Unterstützung der Gesundheits- und Pflegeeinrichtungen bei der Erarbeitung von Hitzeschutzplänen in Prüfung. Im Rahmen von Hygienebegehungen hat das Gesundheitsamt Bremerhaven im Jahr 2024 11 stationäre Pflegeeinrichtungen besucht. Dabei wurden die Einrichtungen auch für gesundheitliche Risiken durch Hitze sensibilisiert, auf bestehende Unterstützungsangebote hingewiesen, sowie Informationsmaterialien und eine Selbstcheckliste zu vorhandenen und geplanten Hitzeschutzmaßnahmen zur Verfügung gestellt. Eine Verstetigung dieser Aktivitäten im Zusammenhang mit dem gesundheitlichen Hitzeschutz wird gemeinsam mit der Koordinierungsstelle Hitzeaktionsplan sowie den Trägern und Leitungen der Einrichtungen angestrebt. Die Maßnahme D8, Konzept zum sommerlichen Hitzeschutz für öffentliche und soziale Einrichtungen, obliegt der Federführung von Seestadt Immobilien und erfordert die Einbeziehung verschiedener Fachämter des Magistrats, der Stäbock und der jeweiligen Träger der Einrichtungen. Bauliche Maßnahmen zum Hitzeschutz auf Spielplätzen von Kindertagesstätten befinden sich derzeitig in der Prüfung. Dabei wird die Nutzung von externen Fördermitteln angestrebt. Eine flächendeckende, kurzfristige Umsetzung baulicher Hitzeschutzmaßnahmen in sämtlichen öffentlichen und sozialen Einrichtungen ist aufgrund der hierfür erforderlichen personellen und finanziellen Ressourcen derzeit nicht möglich. Die Umsetzung muss daher schrittweise unter Berücksichtigung der jeweiligen Dringlichkeit und nach Möglichkeit unter Nutzung entsprechender Förderprogramme erfolgen. Parallel hierzu wurden auch im Sommer 2026 bestehende niedrigschwellige Informations- und Sensibilisierungsangebote fortgeführt. Multiplikatorinnen und Multiplikatoren wie die Gesundheitsfachkräfte im Quartier, Streetworkerinnen und Streetworker sowie Mitarbeitende der Seniorentreffpunkte und der zuständigen Fachämter haben ihre jeweiligen Zielgruppen gezielt über gesundheitliche Risiken bei hohen Temperaturen und geeigneten Schutzmaßnahmen informiert. Zur Zusatzfrage 1. Für kurzfristige Maßnahmen bei Hitzeereignissen stehen insbesondere Informations-, Warn- und Unterstützungsangebote zur Verfügung. Im Mai 26 wurde das digitale Hitzeportal Bremen veröffentlicht. Dort werden die amtlichen Hitzewarnungen des Deutschen Wetterdienstes dargestellt. Darüber hinaus enthält das Portal zielgruppenspezifische Hinweise für Menschen, die durch hohe Temperaturen besonders gefährdet

0: sind, sowie Empfehlungen zum persönlichen Verhalten bei Hitze. Auf dem Hitzeportal ist zudem eine Karte mit kühlen Orten in Bremerhaven verfügbar. Erfasst sind unter anderem Grünflächen mit beschatteten Aufenthaltsmöglichkeiten sowie kühlere Innenräume. Die Karte weist darüber hinaus die Standorte öffentlicher Trinkwasserbrunnen und der vorhandenen Refill-Stationen aus, an denen mitgebrachte Trinkgefäße kostenlos mit Leitungswasser befüllt werden können. Der Hitzeknicke für Bremerhaven wurde im Jahr 2026 aktualisiert. Die gedruckte Broschüre mit Hinweisen zum gesundheitlichen Umgang mit Hitze wurde unter anderem an Seniorentreffpunkte, Glaubensgemeinschaften und Fachkräfte aus dem sozialen Bereich verteilt. An Tagen mit einer amtlichen Hitzewarnung des Deutschen Wetterdienstes wurde darüber hinaus auf der Internetseite des Magistrats ein deutlich sichtbarer Hinweis geschaltet, der unmittelbar auf das Hitzeportal Bremen weiterleitet. Auf diese Weise können aktuelle Warninformationen und Verhaltensempfehlungen kurzfristig einer breiten Öffentlichkeit zugänglich gemacht werden. Weiterer Handlungsbedarf besteht insbesondere bei der schrittweisen Ausweitung baulicher und organisatorischer Hitzeschutzmaßnahmen in Einrichtungen für besonders schutzbedürftige Menschen sowie bei der Verstetigung zielgruppenspezifischer Informations- und Sensibilisierungsangebote. Darüber hinaus bleibt die Verbesserung des Zugangs zu kostenlosem Trinkwasser im öffentlichen Raum ein fortlaufendes Ziel des Magistrats. Hierzu gehören sowohl die Prüfung weiterer öffentlicher Trinkwasserzapfstellen als auch die Gewinnung zusätzlicher Refillstationen im Stadtgebiet. Für die erforderlichen Investitionen in die Klimaanpassung sind verlässliche und langfristige Finanzierungsbedingungen von besonderer Bedeutung. Der Magistrat unterstützt daher die Forderung des Deutschen Städtetags vom Juni 26, Klimaanpassung als gesamtgesellschaftliche Aufgabe anzuerkennen und die Kommunen durch Bund und Länder dauerhaft und planbar bei der Finanzierung notwendiger Maßnahmen zu unterstützen. Soweit die Antwort.
1: Dankeschön. Gibt es weitere Nachfragen?
2: Nein, vielen Dank für die ausführliche Antwort.
0: Sehr gerne, wir haben viel zu erzählen.
1: Tagesordnungspunkt 1.7, Verwendung der angekündigten Mittel für Beschäftigungs- und Qualifizierungsmaßnahmen. Die Linke, Herr Kutschager.
2: Mit der Ankündigung, 6 Millionen Euro für Beschäftigung und Qualifizierungsmaßnahmen für Langzeitarbeitslose bereitzustellen, stellt sich die Frage, wie diese Mittel in Bremerhaven konkret angesetzt werden sollen. Wir fragen Magistrat, an welche bestehende Beschäftigung und Qualifizierungsprojekte bzw. Träger in Bremerhaven sollen in die angekündigten 6 Millionen Euro vergeben werden. Zusatzfrage 1. Sofern die Mittel nicht für bestehende Projekte vorgesehen sind, für welche neue Maßnahmenprogramme sollen eingesetzt werden und wie ist der Verteilung der 6 Millionen Euro auf dem einzelnen Projekte, Maßnahmen oder Träger vorgesehen?
1: Herr Stadtrat Güntner.
3: Stadtfondsvorsteher, meine Damen und Herren, der Magistrat hat beschlossen, die obige Anfrage wie folgt zu beantworten. Zu der Frage, welche Trägerförderungen im Rahmen des geplanten Programms Beschäftigung und Qualifizierung in Bremerhaven des ESF Plus Bremen erhalten werden, ist zum Zeitpunkt der Beantwortung dieser Frage unbekannt, da unseres Wissens durch die senatorische Behörde noch keine Zuwendungsbescheide erlassen wurden. Zu Zusatzfrage 1. Die genannten Mittel sollen im Rahmen des Programms Beschäftigung und Qualifizierung in Bremerhaven eingesetzt werden, dessen Ziel ist, sozialversicherungspflichtige Beschäftigung in Kombination mit Qualifizierungsmaßnahmen für langzeitarbeitslose Menschen und Personen im SGB II Langzeitleistungsbezug in Bremerhaven zu fördern. Weitere Informationen sind der Programmrichtlinie Beschäftigung und Qualifizierung in Bremerhaven des ESF Plus Bremen zu entnehmen. Eine Verteilung der einzusetzenden Mittel ist zum Zeitpunkt der Beantwortung dieser Frage unbekannt, da unseres Wissens durch die senatorische Behörde noch keine Zuwendungsbescheide erlassen wurden. Soweit die Antwort des Magistrats.
1: Gibt es Ihrerseits Nachfragen?
2: Vielen Dank. Eine Nachfrage habe ich noch. Weil der Mittel noch nicht zugesendet ist, aber haben Sie auch keinen Plan, welche Träger, dass Sie weiterhin finanzieren möchten?
3: Herr Kutschager, das ist ja so, dass die Senatorin in Bremen darüber entscheidet, auf Grundlage von Anträgen von Trägern aus Bremerhaven, welche Träger dann mit diesen 6 Millionen gefördert werden. Also das entscheiden nicht wir. Mir ist allerdings bekannt, dass sowohl die BBU als auch Faden als auch die AWO, wer ist der vierte, Frau Tschack? Und das Förderwerk Anträge gestellt haben. Und ich davon ausgehe,

0: das auch am Ende ist. Es geht ja darum, mit diesen 6 Millionen, wie ich es beschrieben habe, für langzeitarbeitslose Menschen in Bremerhaven etwas zu machen, dass das dann auch entsprechend über diese Träger gemacht werden kann.
1: Gibt es weitere Nachfragen Ihrerseits?
2: Vielen Dank.
1: Tagesordnungspunkt 1.8, Umsetzung des Integrationskonzeptes. Die Linke, Herr Kutschaga.
3: Der Umsetzungsbericht zum zweiten Bremerhavener Integrationskonzept mit Stand von 31.12.2024 wurde bislang lediglich dem Ausschuss für Soziales zur Kenntnis gegeben. Der Bremerhavener Migrationsrat begleitet gemäß Ortsgesetz Nummer 3/2023 die Umsetzung der Integrationskonzept und hat hierzu eine Arbeitsgruppe Integrationskonzept eingerichtet. Wir fragen den Magistrat, wie ist der aktuelle Umsetzungsstand der einzelnen Maßnahmen des zweiten Bremerhavener Integrationskonzept tabellarisch ausgeführt und in welche Form wird das Bremerhavener Migrationsrat in der Umsetzung einbezogen? Zusatzfrage 1. Wie ist der Arbeitsgruppe Integrationskonzept der Migrationsrates bislang angelaufen und in welchem Maße beteiligen sich Vertreterinnen und Vertreter der Fraktionen und zuständigen Ämter an deren Arbeit?
1: Herr Stadtrat Güntner.
0: Herr Stadtvorsteher, meine Damen und Herren, für den Magistrat beantworte ich die Fragen wie folgt. Zur Umsetzung des zweiten Bremerhavener Integrationskonzepts wurde dem zuständigen Ausschuss für Arbeit, Soziales, Seniorinnen und Senioren, Migrantinnen und Migranten und Menschen mit Behinderungen am 26.05.2025 ein Umsetzungsbericht vorgelegt. Der Stadtverordnetenversammlung wurde dieser mit der Antwort auf die Anfrage 75/2025 am 28.10.2025 zur Kenntnis gegeben. Der nächste Umsetzungsbericht zum Integrationskonzept mit Stand 31.12.2026 wird der Stadtverordnetenversammlung voraussichtlich im Frühjahr 2027 im regulären Berichtszyklus vorgelegt. Eine umfassende Abfrage des aktuellen Umsetzungsstandes bei den jeweils zuständigen Ämtern und Verwaltungseinheiten ist im Rahmen der für eine Fragestunde zur Verfügung stehenden Frist nicht möglich. Für eine belastbare und vollständige Darstellung ist daher die reguläre Berichterstattung vorgesehen. Der Migrationsrat Bremerhaven wurde sowohl im Rahmen seiner Plenumssitzung als auch in einer eigens hierfür durchgeführten Sitzung durch die für die Umsetzung zuständige Koordinierungsstelle für Integration und Chancengleichheit über das Integrationskonzept und dessen Maßnahmen informiert. Darüber hinaus besteht ein regelmäßiger Austausch zwischen der Koordinierungsstelle und dem Migrationsrat. Die Koordinierungsstelle nimmt regelmäßig an den Plenumssitzungen teil und ist auf Anfrage auch bei Vorstandssitzungen sowie bei Sitzungen der Arbeitsgruppen vertreten. Darüber hinaus steht die Koordinierungsstelle regelmäßig im Austausch mit dem Vorstand des Migrationsrates, fragt aktuelle Planungen und Bedarfe ab und bringt relevante Themen zur Information in das Plenum ein. Bislang liegen der Koordinierungsstelle keine Informationen darüber vor, dass der Migrationsrat im Rahmen seiner Arbeit konkrete Maßnahmen des Integrationskonzeptes eigenständig weiterverfolgt oder hierzu konkrete Aktivitäten initiiert hat. Ob und in welchem Umfang weitere Verwaltungseinheiten den Migrationsrat im Zusammenhang mit der Umsetzung einzelner Maßnahmen des Integrationskonzepts unmittelbar einbeziehen oder zu entsprechenden Maßnahmen abfragen, ist der Koordinierungsstelle derzeit nicht bekannt. Die Verantwortung für die Umsetzung der einzelnen Maßnahmen liegt bei den jeweils zuständigen Fachämtern und Verwaltungseinheiten. Zur Zusatzfrage: Zu Beginn der Arbeit der Arbeitsgruppe Integrationskonzept des Migrationsrates im Mai 2026 hat die Koordinierungsstelle für Integration und Chancengleichheit des zweiten Bremerhavener Integrationskonzept sowie dessen Aufbau und Maßnahmen der Arbeitsgruppe und weiteren interessierten Mitgliedern des Migrationsrates ausführlich vorgestellt. Hierbei wurden insbesondere die Handlungsschwerpunkte und die Möglichkeiten einer Beteiligung des Migrationsrates an der weiteren Umsetzung des Integrationskonzepts erläutert. Im weiteren Verlauf fanden mehrere Sitzungen der Arbeitsgruppe statt. An den Sitzungen beteiligten sich neben VertreterInnen zivilgesellschaftlicher Organisationen und weiterer externer AkteurInnen auch VertreterInnen des Schulamtes sowie VertreterInnen der Fraktion Bündnis 90 Die Grünen plus P. Weitere AkteurInnen können jederzeit teilnehmen. Soweit die Antwort des Magistrats.
1: 39 Absatz 2. Ja, ich gucke auf. Gibt es weitere Nachfragen Ihrerseits?
3: Ich habe noch eine weitere Frage. Die Integrationskonzept wird ja als eine Querschnittaufgabe identifiziert. Und das heißt, viele Ämterstelle, viele soziale Einrichtungen, viele Vereine, es sollen die auch die

0: Aufgabe mitmachen oder mitsteuern. Wie sieht das die Zusammenarbeit, die gesamte Querschnittaufgabe?
1: Na, ich habe ja beschrieben, dass das Integrationskonzept ja auch von uns und Ihnen immer gemonitort wird und geguckt wird, inwieweit es umgesetzt wird von den einzelnen Einheiten. Es gibt natürlich ein Zusammenspiel zwischen den einzelnen Akteurinnen und Akteuren, weil zum Teil ja auch Projekte von mehreren dann entsprechend verfolgt werden. Und es gibt natürlich auch über die Gremien, die sich gebildet haben, entsprechende Möglichkeiten, miteinander weiter im Dialog zu sein.
2: Gibt es weitere Nachfragen Ihrerseits?
0: Vielen Dank erstmal.
2: Dann hätten wir eine weitere Nachfrage von Herrn Baumann-Duler steht.
3: Vielen Dank, Herr Stadtverordnetenvorsteher. Vielen Dank, Herr Stadtrat Güntner. Ich würde gerne einmal nachfragen, ob Sie abschätzen können, wann eine Evaluation der bisherigen Umsetzung vorgelegt werden kann.
1: Ich habe ja in der Antwort darauf verwiesen, dass der nächste Umsetzungsbericht zum Integrationskonzept mit Stand Jahresende dann der Stadtverordnetenversammlung im Frühjahr vorliegen soll. Ich interpretiere mal, wenn der im Frühjahr in die Stadtverordnetenversammlung geht, dass er dann davor auch im entsprechenden Fachausschuss vorliegen wird, also Anfang des Jahres.
3: Vielen Dank. Darf ich noch eine Frage stellen?
1: Sicher, immer gerne.
3: Ja. Von welchem Zeitpunkt gehen Sie davon aus, dass eine Fortschreibung, der nächste Schritt gemacht werden kann?
1: Der Stadtverordnetenbeschluss dazu sagt ja, dass das Konzept alle 5 bis 7 Jahre fortgeschrieben werden soll. Also wäre das zwischen 2025 und 2027. Ich würde annehmen, dass das nach der nächsten Stadtverordnetenwahl Sinn macht.
3: Gut, herzlichen Dank.
1: Gerne.
2: Ich hatte jetzt den Wunsch signalisiert bekommen, dass der stellvertretende Vorsitzende des Migrationsrates hierzu Rederecht erhalten möchte. Ich muss an der Stelle sagen, ich glaube, wir haben uns vorhin falsch verstanden. Zur Vorlage, die wir nachher noch haben, dürfen Sie sprechen. Hier im Rahmen der Fragestunde haben Sie kein Rederecht. Das weist explizit unsere Geschäftsordnung aus. Wie gesagt, zur Vorlage nachher sieht die Situation anders aus, können Sie den Antrag stellen. Sollte es da zwischen uns beiden vorhin zu Missverständnissen gekommen sein, bitte um Entschuldigung. Tagesordnungspunkt 1.9, Wertgutachten Villa Dormann, Bündnis 90 Die Grünen. Frau Cordes, ich habe es mir gemerkt.
4: Die Anfrage lautet, Wertgutachten Villa Dormann. Liegt dem Magistrat das angekündigte unabhängige Wertgutachten für die Liegenschaft Villa Dormann, Familien- und Umweltbildungszentrum vor, beziehungsweise wann wird es gegebenenfalls der Öffentlichkeit oder den Bremerhavener Stadtverordneten zugänglich gemacht? Zusatzfrage 1, wie bewertet der Magistrat dieses Gutachten? Zusatzfrage 2, ist der Magistrat weiterhin gewillt, das Anwesen zu veräußern?
2: Herr Stadtrat Schallet.
5: Sehr geehrter Herr Stadtverordnetenvorsteher, sehr geehrte Damen und Herren, sehr geehrte Frau Cordes, der Magistrat hat am 2.9.2026 beschlossen, die obige Anfrage wie folgt zu beantworten. Zu Ihrer Frage 1. Zwischenzeitlich liegt ein Wertgutachten für die Liegenschaft Villa Dormann vor. Die BIS Bremerhavener Gesellschaft für Investitionsförderung und Stadtentwicklung MBH hat dieses vor dem Hintergrund des von einem Privatunternehmen bekundeten Interesses am Ankauf der Liegenschaft in Auftrag gegeben. Das betreffende Unternehmen verfolgt den ursprünglich beabsichtigten Ankauf der Villa Dormann zwischenzeitlich nicht mehr. Zu Zusatzfrage 1. Eine Bewertung des vorliegenden Wertgutachtens durch den Magistrat ist bislang nicht erfolgt. Der Magistrat wurde mit einer entsprechenden Vorlage bisher nicht befasst. Zu Ihrer Zusatzfrage 2. Der Magistrat hat sich bislang nicht im Rahmen einer Vorlage mit der Frage einer Veräußerung der Liegenschaft befasst. Eine Entscheidung über eine mögliche Veräußerung wurde daher bisher nicht getroffen. Zwischenzeitlich hat das Tierheim Bremerhaven Interesse an der Liegenschaft bekundet. Hierzu werden innerhalb der Verwaltung zunächst die erforderlichen Abstimmungen erfolgen. Das weitere Verfahren bleibt daher abzuwarten.
2: Gibt es Nachfragen Ihrerseits?
4: Herr Schalli, ich habe es jetzt so verstanden, dass Sie sich sowohl mit dem Angebot, ich nenne es mal so, des Tierheims, als aber auch noch mit dem Gutachten beschäftigen. Ist das richtig?
5: Also was richtig ist, dass ein Gutachten, wie ich eben vorgelesen habe, erstellt worden ist, ein Wertgutachten, das ist ja sozusagen ein relativ standardisiertes

0: Dritter Vorgang, den wir immer wieder machen, wenn es um Grundstücke geht, unabhängig jetzt dieses spezifischen. Und das kann ich Ihnen aktuell mitteilen.
1: Mhm. Weitere Nachfragen?
2: Nein, danke, Herr Schalin. Gerne.
1: Tagesordnungspunkt 1.10, SchülerInnenbeförderung für SchülerInnen mit sonderpädagogischem Förderbedarf. Die hatten wir doch schon. Dann scheint die doppelt drin zu sein. Tagesordnungspunkt 1.11, Gesetz zur Stärkung der verbindlichen vorschulischen Sprachförderung. Bündnis 90 Die Grünen, Frau Cordes.
2: Die Anfrage lautet: Gesetz zur Stärkung der verbindlichen vorschulischen Sprachförderung. Der Senat hat im Mai 26 das Gesetz zur Stärkung der vorschulischen Sprachförderung beschlossen. In einer Pressemitteilung des Senators für Kinder und Bildung dazu wird der besonders hohe Förderbedarf bei Nicht-Kita-Kindern in der Kommune Bremen betont, wobei entsprechende Daten für Bremerhaven nicht genannt wurden. Wir fragen den Magistrat: Wie viele Kinder der in Frage kommenden Jahrgänge haben in Bremerhaven mit Stand 2025 keine Kita besucht? Bitte in absoluten Zahlen sowie der jeweilige Prozentsatz. Die Zusatzfrage 1 lautet: Wie werden entsprechende Datenlagen dazu erhoben? Die Zusatzfrage 2 lautet: Wie hoch ist im Jahr 2025 bei den getesteten Vorschulkindern in Bremerhaven, die nicht eine Kita besucht haben, der Anteil von Kindern mit Sprachförderbedarf? Bitte die absolute Zahl sowie der Prozentsatz.
1: Herr Stadtrat Güntner.
3: Herr Stadtfondsvorsteher, meine Damen und Herren, für den Magistrat beantworte ich die Fragen wie folgt. Zu Frage 1: Am Stichtag 20.02.2025 lebten 1839 Kinder der in Frage kommenden Jahrgänge in Bremerhaven. Hiervon besuchten 277 Kinder, in Klammern 15,06%, keine Kindertageseinrichtungen und wurden entsprechend zur Primotestung eingeladen. Zusatzfrage 1: Zwischen dem Amt für Jugend, Familie und Frauen und dem Schulamt findet ein begrenzter Datenabgleich statt, um die zu testenden Kinder zu ermitteln, die keine Kindertageseinrichtung besuchen. Darüber hinaus werden die im Rahmen der NKK-Testverfahren erhobenen Daten mit dem weiteren Verbleib der Kinder im Jahr nach der Testung abgeglichen. Hierzu werden entsprechende Auswertungen durchgeführt, um den weiteren Werdegang der Kinder nachvollziehen und die Ergebnisse der Testverfahren entsprechend auswerten zu können. Zu Zusatzfrage 2. Im Jahr 2025 wurden bei insgesamt 235 der getesteten Vorschulkinder, die keine Kindertageseinrichtung besuchten, ein sprachlicher Förderbedarf festgestellt. Dies entspricht einem Anteil von 84,8% der 277 in Frage kommenden Kinder. Somit wiesen rund 5 von 6 getesteten Kindern einen entsprechenden Sprachförderbedarf auf. Soweit die Antwort des Magistrats.
1: Gibt es Ihrerseits Nachfragen?
2: Ja, Herr Güntner, vielen Dank. Ich würde gerne noch wissen, ob es eine Möglichkeit der Ansprache oder sogar ein Format dafür gibt, wenn festgestellt wird, dass in einer Familie nicht Kita-Kinder sind. Also gibt es ein verwaltungstechnisches Handeln dafür?
3: Das kann ich Ihnen aus dem Kopf jetzt nicht sagen.
2: Ja.
3: Wie sollte die Verwaltung feststellen, dass in einer Familie nicht, also wie haben Sie es ausgedrückt, nicht Kita-taugliche?
2: Nicht Kita-Kinder.
3: Nicht Kita-Kinder.
2: Also Kinder, die nicht in die Kita gehen.
3: Ja, ja.
2: So nennt der Senat es ja auch.
3: Ja. Müsste ich nachgucken, also kann ich Ihnen jetzt... Also wir können Ihnen die Zahl nennen der Kinder, die habe ich Ihnen ja auch genannt, die nicht in Kitas sind und dann anschließend eingeschult werden sollen. Auf diese 277 Kinder habe ich ja entsprechend verwiesen.
2: Okay.
1: Weitere Nachfragen?
2: Nein, danke.
1: Dann hätte Herr Kutschaga eine Nachfrage.
4: Vielen Dank, Herr Vorsteher. Der Bremer Senat hat geklärt, dass der 7,7 Millionen Euro nur für die Sprachförderung

0: Förderung im Kinder für die ankommende Kinder zu organisieren. Der Bedarf in Bremerhaven bekannt und wie geht das in Bremerhaven weiter?
1: Ja, wir haben natürlich in den Kitas einen hohen Sprachförderbedarf, profitieren da logischerweise auch von Mitteln des Bremer Senats. Und sprachliche Bildung in Kitas ist ein ganz zentraler Baustein von frühkindlicher Bildung.
2: Gibt es eine weitere Nachfrage Ihrerseits?
0: Nein, danke schön.
2: Dann komme ich noch mal zum Tagesordnungspunkt 1.10. Die Irritation bei mir zumindest ist dadurch verursacht worden, dass die Überschrift die gleiche ist wie bei dem Tagesordnungspunkt 1.4 bis auf Ganztagsschulen. Also, es ist eine eigenständige Anfrage, es ist keine Wiederholung des Tagesordnungspunkt 1.4. Ich rufe damit noch mal den Tagesordnungspunkt 1.10 auf. SchülerInnenbeförderung für SchülerInnen mit sonderpädagogischem Förderbedarf, Bündnis 90 Die Grünen. Frau Cordes.
3: Die Anfrage lautet Schülerinnenbeförderung für Schülerinnen mit sonderpädagogischem Förderbedarf. Die Zuständigkeit für die Schülerinnenbeförderung ist ab dem Schuljahr 26/27 vom Schulamt auf das Sozialamt übertragen worden. Im Rahmen dieser Neuausrichtung ist der Fahrdienst zur Durchführung der Schülerinnenbeförderung neu ausgeschrieben worden. Wir fragen den Magistrat, welches Unternehmen ist mit der Durchführung des Fahrdienstes beauftragt worden? Zusatzfrage 1, wird die Vergütung des Fahrdienstes zukünftig pauschal oder per Einzelabrechnung pro Kind vorgenommen? Zusatzfrage 2, wie viele Schülerinnen mit sonderpädagogischem Förderbedarf werden den Fahrdienst zum Schuljahr 26/27 in Anspruch nehmen können? Also gemeint sind die genehmigten Anträge.
2: Herr Stadtrat Güntner.
1: Herr Stadtvorsteher, meine Damen und Herren, für den Magistrat beantworte ich die Fragen wie folgt. Vorbemerkung. Nach Abschluss des Ausschreibungs- und Vergabeverfahrens hat das Unternehmen Engler Transfer GmbH ab dem Schuljahr 2026/2027 den Zuschlag für die Beförderung von SchülerInnen an den Bremerhavener Schulen erhalten. Für SchülerInnen, die eine auswärtige Schule besuchen, hat das Unternehmen Spiering GmbH und Co. KG den Zuschlag erhalten. Zu Zusatzfrage A. Es erfolgt eine Abrechnung auf Grundlage der vereinbarten Tourenpauschalen je Schulstandort. Abgerechnet werden die tatsächlich erbrachten Beförderungsleistungen pro Kind je Leistungstag. Zu Zusatzfrage B. Bislang wurden insgesamt 185 Anträge auf SchülerInnenbeförderung gemäß § 112 Absatz 1 Nummer 1 SGB 9 in Verbindung mit den § 2 und 99 SGB 9 bewilligt. Davon entfallen 166 Bewilligungen auf den Besuch einer Schule in Bremerhaven und 19 Bewilligungen auf den Besuch einer Schule außerhalb Bremerhavens. Soweit die Antwort des Magistrats.
2: Gibt es Ihrerseits Nachfragen?
3: Nein, vielen Dank, Herr Günther.
2: Tagesordnungspunkt 1.12, Veröffentlichung des Gutachtens zur Stadthalle Die Möwen. Frau Brandt.
4: Die Anfrage lautet, in einer Mitteilung des Kämmerers zu unserer Anfrage vom 7. Mai zur Veröffentlichung des Gutachtens zur Stadthalle lautet es, das Ergebnis wurde bisher dem zuständigen Aufsichtsrat vorgestellt und im Anschluss an den Gesellschafter weitergeleitet. In den kommenden Wochen werden zudem die Mitglieder im Finanz- und Wirtschaftsausschuss mit einer entsprechenden Vorlage informiert. Die Veröffentlichung der Ergebnisse erfolgt zu gegebener Zeit. Die Geschäftsführung der Stadthalle trägt aktuell die für einen möglichen Sanierungsauftrag zusätzlich erforderlichen Informationen zusammen und wird über das Beteiligungsmanagement in der Stadtkämmerei entsprechende Vorlagen im dritten Quartal 2026 initiieren. Wir fragen den Kämmerer im Hinblick darauf, dass der Aufsichtsrat nicht öffentlich tagt und keine Mitglieder der Opposition hat. Warum wurde das Gutachten bisher nicht dem Finanz- und Wirtschaftsausschuss vorgestellt? Und zweitens, warum wird die Öffentlichkeit nicht an den Entscheidungen zur Sanierung Neubau vor Initiierung von Vorlagen beteiligt?
2: Herr Bürgermeister Neuhoff.
5: Herr Stadtvorsteher, sehr geehrte Frau Antragstellerin, der Magistrat hat am 2. September beschlossen, Ihre Anfrage wie folgt zu beantworten. Zu Frage 1. Das Gutachten wurde dem Finanz- und Wirtschaftsausschuss noch nicht zur Verfügung gestellt.

0: stellt, weil sich aus dem Gutachten aktuell bzw. keine aktuell finanzierbare Lösung ableiten lässt. Der aus dem Gutachten resultierende Finanzierungsaufwand übersteigt die seinerzeit bei der Stewo hinterlegte Summe um mehr als 50%. Auf Nachfragen wurde darauf hingewiesen, dass zur Entscheidung über die Zukunft der Stadthalle zwischenzeitlich eine Machbarkeitsstudie in Auftrag gegeben wurde, die sich mit dem Umbau der Eisarena hin zu einer Multifunktionsarena befasst. Diese Studie liegt aktuell seit wenigen Tagen im Entwurf vor und wird zwecks Präsentation zunächst nachbearbeitet werden müssen. Es ist vorgesehen, die notwendigen Beteiligungsgremien im vierten Quartal 2026 über das Ergebnis in Kenntnis zu setzen. Eine entscheidungsreife Vorlage ist ebenfalls für das vierte Quartal 2026 vorgesehen. Zu Frage 2. Eine Entscheidung über die Zukunft der Stadthalle Bremerhaven und die möglichen Auswirkungen über das Veranstaltungsgeschäft sollten auf solide Grundlagen getroffen werden. Neben dem Sanierungsbericht wurde auch ein Report über die Baukostenentwicklung neuer Veranstaltungshallen in Deutschland dem Aufsichtsrat der Stadthalle Bremerhaven vorgestellt. Dieser skizziert die möglichen Kosten bei einem Neubau und zeigt die gravierenden Differenzen und Risiken bei der Sanierung des Bestandsgebäudes auf. Zur Vervollständigung der optionalen Alternativen wurde zusätzlich die vorgenannte Machbarkeitsstudie in Auftrag gegeben, um bei der Entscheidung über den zukünftigen Rahmen des Veranstaltungsgeschäftes eine angemessene und auf die aktuellen Bedürfnisse zugeschnittene Lösung vorzulegen. Es ist davon auszugehen, dass diese Vorlage auch öffentlichkeitswirksam im Stadtportal zur Kenntnis genommen werden kann. Im Übrigen besteht für die Öffentlichkeit Möglichkeiten, sich über Sachstände in Form von Einwohneranfragen zu informieren.
1: Dankeschön.
2: Gibt es weitere Nachfragen Ihrerseits?
1: Nein, heute nicht.
0: Sie
2: nicht. Aber wenn Sie dann, genau. Herr Kaminiatz, bitteschön.
3: Vielen Dank, Herr Vorsteher. Herr Bürgermeister, ich habe bezüglich der Antwort zu Frage 1 drei Nachfragen, nein, vier sogar. Sie sagen, der aus dem Gutachten resultierende Finanzierungsaufwand übersteige die seinerzeit bei der Stewo hinterlegte Summe um mehr als 50%. Was heißt seinerzeit? Also wann ist eine Summe hinterlegt worden bei der Stewo? Wofür ist damals die Summe hinterlegt worden und wie hoch war die Summe?
0: Der Magistrat hat in einer Vorlage, ich kann nicht sagen von wann, entschieden, dass wir zur Stärkung der Eigenkapitalausstattung in den kommunalen Gesellschaften projektbezogen Gelder aus der damaligen Senatsverabredung 2025 für Projekte dort hinterlegen. Bei der Stewo haben wir für die Entwicklung des Goethe-Quartiers eine entsprechende Summe hinterlegt. Wir haben für das Projekt Novo eine Summe hinterlegt und wir haben auch für das Projekt Stadthalle eine Summe hinterlegt. Diese Summe, die Stadthalle befindet sich in einem zweistelligen Millionenbetrag.
3: Dankeschön. Das heißt, Sie haben also noch gar nicht festgelegt, ob die Summe für eine Sanierung oder einen möglichen Abrissneubau der Stadthalle vorgesehen war.
0: Wir haben seinerzeit, weil wir uns in der Pflicht sehen, allesamt, und da gehören, glaube ich, bis auf wenige Ausnahmen, alle Vertreter der demokratischen Parteien dieser Stadt dazu, die sich öffentlichkeitswirksam über die Medien dazu geäußert haben, was sie eigentlich für die Stadthalle Bremerhaven erwarten, von der Sanierung bis zum Neubau, öffentlichkeitswirksam, mit, ohne zweite Eisfläche und. Das Ganze muss am Ende finanzierbar sein. Der Auftrag, den die Politik hier mehrheitlich der Geschäftsführung der Stadthalle übergeben hat, war, was kostet eine Sanierung bei laufendem Betrieb des Bestandsgebäudes. Dieses Gutachten ist leicht verspätet, inhaltlich aber sehr ausgewogen dem Aufsichtsrat präsentiert worden. Und dieses Gutachten für eine Sanierung in teillaufendem Betrieb mit weiteren Risiken, die Sie erst analog zum Karstadtgebäude erst in der Ausführung sehen, hat bereits im Vorwege dazu geführt, dass der daraus resultierende Betrag deutlich höher ist als das, was wir seinerzeit mal bei der Stewo, wir als Stadt Bremerhaven per Magistratsvorlage geparkt haben. Eine daraus resultierende zweite Studie, ein Reporting, was würde es kosten, wenn wir eine Halle, wie sie in den letzten 15, 16, 18 Jahren in Deutschland in Anlehnung der Größe, der Beschaffenheit und der Nutzungsqualität kosten würde, haben wir festgestellt, dass eine Halle, eine Neubauhalle analog zu dem seinerzeit von der Stadthalle forcierten Entwurf der Emsenhalle Lingen knapp unterhalb dieses geparkten Betrages steht, aber weitere Kosten wie abrissmögliche Asbestsanierung und so weiter gar nicht beinhaltet hat, sodass wir also auch diese Summe, die wir geparkt haben, deutlich überschreiten würden. Und die Frage ist ja letztendlich, was wollen wir in dieser Stadt für Veranstaltungen noch in einer zukünftigen Stadthalle haben? Kam dann die Überlegung, was wäre eigentlich, wenn wir aus der Eisarena eine Multifunktionshalle machen, analog wie man sie unter anderem auch in Nürnberg vorfindet. Und das Ergebnis liegt, ist während meines Kurzurlaubs gekommen, liegt vor, wird jetzt auf Plausibilität, auf Machbarkeit geprüft. Die Termine stehen bereits für die nächste Woche fest. Und wir wollen relativ zügig, und da sind wir uns relativ einig, dass wir im vierten Quartal also auch alle mitnehmen wollen durch die Gremien, was am Ende tatsächlich mit dem Geld, was geparkt

0: Herr Kutschaga.
1: Vielen Dank, Herr Wurscht. Herr Bürgermeister, wir haben auch in der Nordsee-Zeitung erfahren, dass eine Renovierungsmaßnahme würde deutlich teuer sein bei einem Neubau. Ich weiß nicht, ob Sie Gedanken gemacht haben, ein Neubau wird auch die Möglichkeit anbieten, von dem Lückenmittel zu finanzieren zu können, aber bei der Renovierung die Möglichkeit nicht besteht.
2: Herr Kutschaka, gehen Sie davon aus, dass manche Informationen, die Sie über die Medien erfahren, nicht immer die Meinung der Involvierten nachgibt, sondern häufig und zuletzt verstärkt werden Sie feststellen, dass also auch die Medien Meinungen von anderen ungeprüft, ungefiltert einfach übernehmen und sie auch als Meinung des Interessenten respektive auch veröffentlichen. Das führt dazu, dass auch der Leser gegebenenfalls den Eindruck gewinnen könnte, dass etwas, was dort steht, als Ihre Meinung möglicherweise auch den Tatsachen entspricht. Das als Einleitung. Ich will Ihnen Folgendes sagen. Für die Einbringung der Lückenmittel gibt es gewisse Richtlinien, die der Bund festgelegt hat. Und wir haben auch durch das Land eine Höhenbegrenzung, was für die Stadtgemeinde Bremerhaven zur Verfügung steht. Und ich kann Ihnen sagen, bei den Begehrlichkeiten, die nach dem LUKIF-Verfahren denn vorgelegt haben, hätten wir eine deutliche Überzeichnung. So, und wir haben uns mehrheitlich in diesem Hause verständigt, auch gegen das Nichtmitnehmen der Opposition, weil sie dem nicht folgen wollten, aber die Beschlüsse sind gefasst worden, dass es eine Mehrheit gab dafür, einen Großteil dieser LUKIF-Mittel anderweitig einzusetzen. Für die Sanierung, respektive für den Neubau der Stadthalle, würden die restlichen LUKIF-Mittel nicht ausreichen, um auch nur den Abriss zu organisieren. Und gehen Sie davon aus, ich habe das gerade auf Nachfrage von Herrn Kamin jetzt deutlich gemacht, wir hatten seinerzeit die Möglichkeit für Projekte, Gelder bei den kommunalen Gesellschaften zur Erhöhung der Eigenkapitaldecke einzusetzen. Und ein Großteil dieses Hauses war damit einverstanden, dass wir doch eine erhebliche Summe dort parken, gerade weil wir bei der Stadthalle zu einer Entscheidung kommen müssen. Und ich glaube, dass wir Ihnen in den nächsten Wochen eine Entscheidungsgrundlage präsentieren können, die am Ende auch eine Zukunft für die Stadthalle, ihren Bediensteten, aber insbesondere auch für die Stadt Bremerhaven haben wird.
0: Gibt es weitere Nachfragen Ihrerseits?
1: Vielen Dank.
2: Gerne.
0: Wir befinden uns jetzt seit einer Stunde in der Fragestunde und damit schließe ich die Fragestunde und die verbleibenden Anfragen sind schriftlich beantwortet. Wir kommen zum Tagesordnungspunkt 2, Genehmigung der Niederschrift. 2.1, Genehmigung der Niederschrift der 22. öffentlichen Sitzung. Herr Koch, Sie zeichnen sich dafür verantwortlich, entsprechend die Unterschrift unter die Niederschrift zu legen. Wer der Niederschrift, gibt es Wortbeiträge zur Niederschrift? Ich stelle fest, das ist nicht der Fall. Wer der Niederschrift seine Zustimmung erteilen möchte, bitte ich um das Handzeichen. Gegenprobe? Herr Kutschaga, wenn das jetzt keine Gegenprobe sein soll, dann bitte langsam runternehmen. Gegenprobe war nicht. Enthaltungen? Bei einer Enthaltung SPD so angenommen. Tagesordnungspunkt 3, öffentliche Vorlagen, 3.1, Änderung des Ortsgesetzes über die öffentliche Ordnung. Herr Frehmann.

Sehr geehrter Herr Stadtverordnetenvorsteher, sehr geehrte Damen und Herren, liebe Kolleginnen und Kollegen. Wer am Morgen nach einer stürmischen Nacht durch die Stadt fährt, kennt dieses Bild. Auf Gehwegen, an Straßenrändern, in Grünanlagen, in Vorgärten liegen Zeitungen, Anzeigenblätter und Prospekte. Der Wind hat sie teilweise durch ganze Straßenzüge verteilt. Ich habe dazu zwei Fotos gemacht. Sie sind in einer solchen Nacht hier in Bremerhaven entstanden und zeigen deutlich, worüber wir heute sprechen. Das kann man hinten wahrscheinlich nicht so gut sehen. Ich lege das auf meinen Tisch. Wer Interesse hat, kann sich das mal ansehen. Das ist die Georgstraße an einem Sonntagmorgen. Die Gründe für solche Bilder sind

0: unterschiedlich. Teilweise werden Druckerzeugnisse im öffentlichen Raum abgelegt oder für weitere Verteilung zwischengelagert. Vor mehr Familienhäusern kommt hinzu, dass Zusteller häufig nicht in die Häuser gelangen und Zeitungen deshalb draußen vor dem Eingang ablegen. Das allein ist noch nicht das Problem. Zum Problem wird es, wenn die Sachen dort ungeschützt liegen und der nächste Wind sie in der Umgebung verteilt. Und irgendjemand muss das Papier anschließend wieder einsammeln. Meistens Menschen, die mit der Ablage überhaupt nichts zu tun hatten. Die Frage ist daher, wie können wir dem entgegenwirken? Und die Antwort, die uns mit dem neuen Paragraph 15 vorliegt, ist im Grunde einfach. Wer Zeitungen, Anzeigenblätter, Prospekte oder andere Druckerzeugnisse im öffentlichen Raum ablegt oder lagert, muss dafür sorgen, dass sie nicht unkontrolliert davonfliegen können. Wie das geschieht, muss nicht bis ins letzte Detail vorgeschrieben werden. Die Vorlage nennt das Beschweren oder eine geschützte Ablage. Entscheidend ist, dass es funktioniert. Werden Druckerzeugnisse trotzdem verweht, müssen sie auch wieder beseitigt werden. Für uns war dabei ein Punkt besonders wichtig. Die neue Regelung darf nicht einfach diejenigen zusätzlich verantwortlich machen, vor deren Haus oder auf deren Grundstück das Papier am Ende landet. Sie haben die Druckerzeugnisse dort weder abgelegt oder die Verteilung veranlasst. Die Verantwortung muss also bei denen liegen, die auf die Ablage oder Lagerung tatsächlich Einfluss haben. Genau diese Abgrenzung nimmt diese Vorlage vor. Die Verteilung von Zeitungen, Anzeigenblättern oder Prospekten bleibt selbstverständlich möglich. Niemand will sie verbieten. Aber wer sie verteilt, muss dafür sorgen, dass daraus nicht die Bilder entstehen, die ich Ihnen gerade gezeigt habe. Mit der Änderung bekommt das Ordnungsamt eine klare Grundlage, um in solchen Fällen tätig zu werden. Das ist aus Sicht unserer Fraktion eine vernünftige und praktikable Lösung. Deshalb werden wir dieser Vorlage zustimmen. Vielen Dank.
1: Frau Köhler-Dreschock, CDU.

0: Sehr geehrter Herr Stadtbauernvorsteher, sehr geehrte Damen und Herren, diese Vorlage haben wir bereits im Ausschuss für öffentliche Sicherheit am 1.6. beraten und beschlossen. Und eigentlich hatte mein Kollege, also mein Herr von der FDP, all diese Themen schon mit erwähnt. Stapel von Zeitungen, Werbeblättern werden vor Häusern abgelegt und der Wind verteilt sie. Mit dem neuen Paragraphen 15 setzen wir genau dort an und bringen die Verantwortung dorthin zurück, wo sie hingehört. Wer solche Druckerzeugnisse ablegt und ablegen lässt, muss dafür Sorge tragen, dass sie gesichert sind, dass sie eben nicht bei der nächsten Windböe durch die Bremerhaven fliegen. Und wenn die Verpflichtungen nicht eingehalten werden, kann ein Verstoß künftig auch als Ordnungswidrigkeit geahndet werden. Das bedeutet saubere Straßen, weniger Belastung für unsere Anwohnungen und Anwohner und vor allen Dingen eine klare Handhabe dort, wo sie ihm gefehlt hat. Wir stimmen diesem Vorlage zu.
1: Herr Baumann-Duderstedt, Grüne plus P.

0: Sehr geehrter Herr Stadtverordnetenvorsteher, sehr geehrte Stadtverordnete, sehr geehrte Damen und Herren. Ich kann es ganz kurz machen. Wie schon im Ausschuss für öffentliche Sicherheit deutlich gemacht, stimmen wir dem herzlich zu. Wir finden diese Lösung sehr, sehr gut. Und wie gesagt, Sie haben unsere volle Zustimmung. Vielen Dank.
1: Frau Knorr-Möwen.
2: Sehr geehrter Herr Stadtverordnetenvorsteher, sehr geehrte Damen und Herren, wir, die Möwen, stimmen dieser Vorlage auch zu. Ich möchte aber hier noch einen anderen Appell äußern, der uns sehr wichtig ist, und zwar dem Plastikmüll in der Stadt. Ich habe mehrmals mit den Ämtern gesprochen und auch mit unserem Dezernenten und weiß um die Lage, dass es sehr kompliziert ist, das irgendwie zu lösen. Es gibt bestimmte gelbe Sackzonen in der Stadt und dort fliegen halt die Säcke bei ein bisschen Sturm rum, die Möwen zerhacken das. Es liegt einfach überall so viel, dass sich nicht mal mehr die Leute über Hundekot beschweren. Das muss man erstmal hinkriegen. Und dass es da vielleicht ein bisschen mehr Engagement von der CoA und auch vom Magistrat gibt, da irgendwie eine Lösung zu schaffen und auch die illegalen Müllbeseitigungen, die jetzt wo die Kosten explodieren, dass man da irgendwie, ich weiß nicht wie, aber Sie vielleicht schon, und ja, danke.
1: Herr Allers, SPD.
3: Herr Stadtverordnetenvorsteher, meine sehr verehrten Damen und Herren, ganz kurz eine Anmerkung zu Frau Knorr. Frau Knorr, ja, es hat aber einen Grund im tiefsten Bereich der Innenstadt, weil es auch da Probleme gibt in der Abstellung der Mülltonnen. Das ist auch schon mal geprüft worden. Das ist jetzt nicht neu, aber wir reden heute kurz über die Thematik von denjenigen Blättern, die hier durch die Gegend fliegen und die Stadt wirklich teilweise verdrecken. Mache ich ein bisschen größer. So, gut, Herr Frehmann, okay. Explizit ist es natürlich das Sonntagsjournal, das muss man ganz deutlich immer benennen, mit all seinen Prospekten, die da mit drin sind. Also ich habe einen Haufen Bilder bekommen von Bürgerinnen und Bürgern, die ganz deutlich aufzeigen, wo das dann dementsprechend durch die Gegend fliegt. Das hört sich ja noch an, wenn es eins ist oder zwei sind. Aber wenn man dann zum Beispiel Bilder bekommt, wo auf dem Mittelstreifen vom Hafentunnel dann auf einmal ganze Pakete da liegen, dann frage ich mich natürlich, was haben die da zu suchen, geschweige denn, da wohnt nun wirklich keiner. Und genauso auch in den ganzen Straßenbereichen und Straßenzügen, wo also teilweise nicht nur einzelne Blätter dann sind, sondern ganze Stapel, die da gelagert sind, und man sich auch langsam fragt, wer trägt die eigentlich ab? Hauseingänge sind vollgestopft mit den Zeitungen, das muss man auch ganz deutlich sagen, teilweise drei- und vierfach, wo keiner mehr wohnt. Auf der anderen Seite, wenn man zum Stadtbild geht, sieht man überall Ablagerungsstellen. Ob das abgestimmt ist, weiß ich nicht. Öffentliche Eingänge, wo sich das dann hochstapelt. Das war alles der Grund, warum wir in dieser Koalition uns des Themas angenommen haben, weil viele Bürgerinnen und Bürger uns darauf angesprochen haben. Und man braucht nur durch die Hauptstraßen gehen und sehen, wie es danach aussieht. Das hat nicht nur was mit Sturm zu tun, sondern es ist insgesamt das Erscheinungsbild. Dementsprechend ist dieses, was wir jetzt hier vortragen, als Vorlage sehr gut. Wir werden als SPD dieser Sache zustimmen und hoffen auf eine zügige Umsetzung. Und es ist auch ganz explizit benannt worden, dass dann die Herausgeber derjenigen Publikationen, die hier durch die Gegend fliegen, auch dafür verantwortlich sind, dass das dementsprechend auch entfernt wird. Also es ist vollkommen durchgetaktet, wie hier vorzugehen ist. Und deswegen wird diese Änderung des Ortsgesetzes unsere Zustimmung bekommen. Und ich danke für Ihre Aufmerksamkeit. Vielen Dank.
1: Herr Schuster, Einzelabgeordneter.
4: Sehr geehrter Herr Stadtverordnetenvorsteher, sehr geehrte Damen und Herren, liebe Kolleginnen und Kollegen. Herr Frehmann, schönen Dank für den Vortrag. Sie haben ja Ihr Bild hinten oder hochgehalten hier. Man konnte es hinten ein bisschen, konnte man es noch erkennen, schwach, aber gut. Die Vorlage ist sicherlich richtig. Und wenn wir das Erscheinungsbild sehen, Herr Allers hat das eben schon gesagt, es gibt Stellen. Ich habe das in letzter Zeit tatsächlich auch mal beobachtet, einmal vor der eigenen Haustür, wenn man in einem Mehrfamilienhaus wohnt, sage ich mal, wo... Ja, Sie haben eben ja den Namen schon genannt, ich wollte es jetzt nicht gerade tun, aber manchmal kommt man eben nicht rein. Und manche legen das eben halt vor der Tür einfach ab. Es gab Zeiten, da hat man das Blatt, die Zeitung schon in die Briefkästen gesteckt, dass das eben nicht wegwehen konnte, größtenteils. In letzter Zeit ist mir vermehrt aufgefallen, das legt man einfach hin und dann weht natürlich alles durch die Gegend. Da braucht man keinen dicken Sturm. Oftmals reicht schon ein kleines Lüftchen, sag ich mal, und dann weht alles in den Garten oder auf der Straße hin und her. Aufgefallen ist mir auch, dass das sehr oft an Bushaltestellen, Herr Allers hat ihm auch schon ein paar Stellen gesagt, aber wo es geparkt wird, wo mehrere Bündel übereinander liegen, aufeinander, teilweise aufgeschnitten, weil manche Bürgerinnen und Bürger ja auch meinen, ich könnte mir mal jemanden rausnehmen und nicht warten können, bis das Blatt vielleicht bei mir im Briefkasten liegt. Auch das trägt sicherlich dazu bei. Und deshalb finde ich diese Vorlage gut. Ich werde diese Vorlage auch unterstützen, weil ich glaube, dass sie richtig ist. Und wir müssen halt alle gemeinsam sehen, wie wir damit umgehen, wo man Verbesserungen machen kann. Und wenn man da an die Verantwortlichen herantreten kann, dann ist es sicherlich ein großer Vorteil, dass sich das in Zukunft im Stadtgebiet das Bild ändert. Dankeschön.
1: Herr Kutschager, Einzelabgeordneter.

0: So, sehr geehrter Herr Vorsteher, sehr geehrte Damen und Herren, natürlich die Vorlage ist positiv, das ist auch gut so, aber der bringt mit sich unterschiedliche Fragen. Wer würde es jetzt zuständig sein? Der Verteiler ist verantwortlich oder die Hausbesitzer ist verantwortlich oder der Werbunggeber ist verantwortlich? Wer ist denn Ansprechpartner für euch? Wer ist denn würde für die Ortsgesetz als Ansprechpartner identifiziert? Der bringt mit sich auch Probleme. Trotzdem würde ich die Vorlage zustimmen, aber viel Spaß dabei, das ist schon kompliziert. Dankeschön.
1: Herr Timke, BIW.
2: Herr Stadtverordnetenvorsteher, meine sehr verehrten Damen und Herren, auch wir werden als Bürger in Wut der Vorlage zustimmen, haben wir auch schon im Fachausschuss getan. Wer aber nun glaubt, dass diese Regelung dazu führt, dass unsere Stadt von heute auf morgen sauberer wird, ich glaube, den werden wir enttäuschen, weil das ja auch bedingen würde, dass das jemand kontrolliert. Und da reicht es eben nicht aus, dass ein Stadtverordneter ein Foto macht, sondern dann müssen wir uns auch die Frage stellen, wird denn das Bürger- und Ordnungsamt auf einem Sonntag durch Bremerhaven fahren und entsprechend hier Kontrollen durchführen? Das gehört zur Wahrheit dazu und das sollten wir auch nicht verschweigen. Ich will auch noch mal auf eine andere juristische Frage hinweisen und das wird dann die spannende Frage sein. Was passiert denn, wenn diese Zeitungen auf Privatgrundstück abgelegt werden? Die werden auf Privatgrundstück abgelegt und wehen dann auf die Straße. Und das Ordnungsamt kommt dann und sagt, nach dem Gesetz war es im öffentlichen Raum abgelegt und doch war es im öffentlichen Raum abgelegt und wir belangen jetzt den Verteiler. Ich freue mich schon auf die zahlreichen juristischen Auseinandersetzungen zwischen einem Verlag und der Stadt bei der Frage, inwieweit hier auch Bußgelder entsprechend durchgesetzt werden können. Also von daher, es bleibt eine spannende Zeit. Wir werden der Vorlage trotzdem zustimmen, weil sie mehr positive Dinge enthält als Fragezeichen. Aber so einfach, wie sich das hier der eine oder andere vorstellt, Herr Frehmann, ist es leider nicht. Vielen Dank.
3: Herr Frehmann.
4: Ja, Herr Stadtvorsteher, meine Damen und Herren, Herr Timke, ich stelle mir hier gar nichts einfach vor. Aber ich finde, dass wir schon mal anfangen sollten, an der einen oder anderen Stelle mal eine Regelung zu treffen, die vielleicht auch dem einen oder anderen wehtut. Das Sonntagsjournal, weil das ja jetzt auch angesprochen wurde, wird mittlerweile nicht mehr in der Nacht von Samstag auf Sonntag ausgeliefert, sondern ist es schon am Samstagmorgen oder am Freitag teilweise schon im Briefkasten. Das hat sich schon mal verändert. Und zu den Privaten, die Sie angesprochen haben, die Vorlage und das Ortsgesetz bezieht sich auf die Landesstraßenordnung. So, und da steht genau geregelt, was da unter welche Straßen darunter fallen. Also dass jemand auf einem Privatgelände dann vor die Tür legt, ist davon überhaupt gar nicht betroffen.
5: Ja, genau, das ist ja das Problem. Genau das ist es ja.
1: Herr Lichtenfeld, AfD Bremerhaven.
6: Herr Stadtverordnetenvorsteher, meine Damen und Herren, ich weiß gar nicht, wie über so ein wichtiges Thema jetzt hier so lange eigentlich gesprochen wird. Wir sind alle dafür, für eine saubere Stadt. Und das ist ein wichtiger Baustein in die richtige Richtung. Und jetzt unbedingt jetzt nochmal irgendwo einen Zacken zu finden, wo man sich drüber aufregen kann, damit man ja irgendwie montags irgendwie in die Zeitung kommt, kann ich überhaupt nicht verstehen. Und die Zeitungen werden ja... die werden ja nicht wenn die auf dem Sonntag da liegen oder die werden ja schon am Donnerstag gedruckt, die werden ja freitags,

0: Radars verteilt. Die werden da ja auch noch montags liegen, wenn das Bürger- und Ordnungsamt wieder arbeiten geht. Also so ein Tünnef verstehe ich meinen Lebtag nicht. Und ich, die AfD-Gruppe wird auf jeden Fall dem Antrag zustimmen. Danke.
1: Es gibt keine weiteren Wortbeiträge. Kommt zur Beschlussfassung der Vorlage. Wer der Vorlage seine Zustimmung erteilen möchte, bitte ich um das Handzeichen. Ich glaube, eine Gegenprobe brauche ich nicht machen. Einstimmig. Dankeschön. Tagesordnungspunkt 3.2, Änderung der Ausschussbesetzungen, Grüne plus P. Gibt es hierzu Wortbeiträge? Stelle fest, das ist nicht der Fall. Bitte ich um das Handzeichen, wer der Vorlage seine Zustimmung erteilen möchte. Einstimmig, danke. 3.3, Vorschlag für weitere Änderungen bei der Besetzung des Migrationsrates. Gibt es hierzu Wortbeiträge? Herr Baumann, du da steht, Bündnis 90 Die Grünen.
2: Ja, sehr geehrter Herr Stadtverordnetenvorsteher, sehr geehrte Stadtverordnete, sehr geehrte Gäste hier im Saal und zu Hause an den Geräten. Selbstverständlich stimmen wir der Besetzungsliste zu. Gerne möchten wir an dieser Stelle aber noch einmal die Wichtigkeit eines migrantischen Vertretungsgremiums wie des MIRA betonen. Gerade in Zeiten des zunehmenden Rechtspopulismus und Rechtsextremismus und einer wachsenden Feindseligkeit in Teilen der deutschen Gesellschaft gegenüber Menschen mit Flucht- und Migrationsgeschichte kommt einer engen Vernetzung von Politik, Verwaltung und Gesellschaft ein hoher Stellenwert zu. In Zeiten von GEAS, in denen Geflüchteten unter anderem durch rigorose Beschäftigungsverbote das Leben schwer gemacht wird, ist solch ein Gremium, das verschiedene Teile der Gesellschaft miteinander in kommunikative und interaktive Prozesse bringt, von hohem Wert. Hier werden Zeichen von Solidarität und Mitmenschlichkeit und Gemeinschaft gezeigt. Mehr Öffentlichkeitswirksamkeit würden wir uns wünschen. Umso mehr freue ich mich, dass der MIRA für heute einen Redebeitrag angekündigt hat. Herzlichen Dank.
3: Herr Kutschaga, Einzelabgeordneter.
4: Sehr geehrter Herr Vorsteher, sehr geehrte Damen und Herren, die Vorlage würde ich auch zustimmen, weil finde ich auch richtig, der Migrationsrat Bremerhaven stark in seiner Arbeit präsentieren kann und sich intensiv damit bearbeiten kann. Aber letztendlich in Bremerhaven Integrationskonzept, diesbezüglich auch Integrationsrat, sollte nicht eine formelle Vorlage sein, sondern eine entsprechende Realität. Realität ist in Bremerhaven 40% haben wir Migrationsanteil. Die wollen auch in Gesellschaft sich auch vertreten sehen. Sie wollen auch in Gesellschaft ihre Teilhabe, Partizipation auch erleben. Und das ermöglicht auch diesen wichtigen Schritt durch Migrationsrat. Von daher dieser Rat für uns in Bremerhaven eine wichtige Funktion hat. Ich habe eben gerade in der Fragestunde auch erläutert, wir haben auch Integrationskonzept, auch damit bezüglich auch Integrationsrat, die gesamte Arbeit eine Querschnittaufgabe identifiziert. Was bedeutet der Querschnittaufgabe? Jede Stelle im Magistrat, jede Zuständigkeit dem Magistrat sollte auch in ihrem Bereich, was Migrationsarbeit, was Integrationsarbeit betrifft, sich so einsetzen und der gesamte Integrationskonzept in Bremerhaven zu ermöglichen. Das hilft auch Migranten, einer davon auch bin ich. Und das hilft uns, dass wir in Gesellschaft uns vertreten können. Das hilft uns, dass wir in der Gesellschaft auch unsere Rolle spielen können. Das hilft uns, dass wir auch zugehörig in die Gesellschaft fühlen können. Dankeschön erstmal.
1: Es gibt keine weiteren Wortbeiträge. Wir kommen zur Beschlussfassung der Vorlage. Wer der Vorlage seine Zustimmung erteilen möchte, bitte ich um das Handzeichen. Gegenprobe, Enthaltungen, bei Enthaltungen einmal der Gruppe AfD Bremerhaven und Herr Neuhaus so angenommen. Tagesordnungspunkt 3.4, Nachwahl des Jugendhilfeausschusses, Wahl der Stadtverordneten und oder ihrer gewählten Frauen und Männer, die in der Jugendhilfe erfahren sind. Gibt es hierzu Wortbeiträge? Herr Raschen.
5: Herr Stadtverordnetenvorsteher, für die CDU-Fraktion schlagen wir Frau Claudia Köhler-Treschok, Katharina Hilk und Thomas Fenske vor.
3: Frau Tiedemann, BEW.
6: Wir von der Fraktion Bürger in Wut schlagen vor Frau Sandra Brinkmann und Herrn Rüdiger Stark.
3: Kaminiatz, Bündnis 90, die Grünen, P.
7: Wir schlagen für die Fraktion Bündnis 90, die Grünen, plus P, Frau Lisa Kehler und als stellvertretendes Mitglied Frau Elena Schiller vor.
3: Frau Czak, SPD.
8: Als SPD-Fraktion schlagen wir Timo Hörske mit Vertretung Harry Fiebrock sowie Peter Steinke mit Vertretung Dominik Ovczarek vor sowie Sabrina Czak und wir beantragen geheime Wahl.
1: Dankeschön. Dann haben wir jetzt zumindest die Namen und wir würden dann in den Wahlvorgang einschreiten. Es ist bisher keine.
9: Es wurde geheime Wahl
1: beantragt. Wurde? Habe ich nicht mitbekommen. Entschuldigung, das ging immer an mir vorbei.
9: Wir brauchen zwei.
1: Dann geheime Wahl. Dann bräuchten wir zwei Personen aus dem Kreise der Stadtverordneten für die anschließende Auszählung. Ich würde an dieser Stelle Frau Knorr und Herrn Michalic bitten, ob sie an der Auszählung wieder teilnehmen könnten. Ich greife mal vor, sollte es bei dem nächsten Tagesordnungspunkt auch notwendig sein, würde ich sagen, machen wir jetzt einen Beschluss, dass es dann dort auch ist. Erhebt sich gegen die beiden Widerspruch? Ich stelle fest, das ist nicht der Fall. Danke, dann verfahren wir so.
9: Hier steht auch in Deutschland. Vielleicht noch kurz auf Hinweisen.
1: Ja. Aber ich muss einen Einzettel haben zum Wahlaufruf, zum Wahlaufsatz. Ihnen wird dann jetzt ein Zettel ausgeteilt. Als erster Hinweis, hier steht natürlich noch Bündnis Deutschland drauf. Ich hatte es aber ja auch in der Interfraktionellen schon erklärt, dass wir den Fokus erstmal auf andere Dinge gesetzt haben, als hier alles zu ändern. Ansonsten ist damit natürlich Bürger in Wut gemeint. Die Vorschläge haben Sie erhalten. Entsprechend erhalten Sie jetzt einen Wahlzettel, der beinhaltet, wenn zumindest alle zuhören würden, das ist nett, Dankeschön. Einmal auf der linken Seite den Namen der gewählten Mitglieder. Dort haben Sie die Möglichkeit, Ja, Nein oder Enthaltung zu machen. Und Sie haben direkt rechts daneben auch gleich die Vertretungen, auch dort die Möglichkeit, Ja, Nein, Enthaltung anzukreuzen. Also Sie müssten hinter jedem Namen zumindest irgendeine Entscheidung vermerken. Die Namen wie Frau Czak zum Beispiel, die Vertretung dort nicht eingesetzt ist, sind ausgegraut. Das heißt, Sie können eigentlich ohne Probleme erkennen, wo Sie ein entsprechendes Kreuz zu machen haben. Ich würde dann jetzt wieder bitten, die Namen vorzulesen und wir treten in den Wahlgang ein.
8: Herr Allers, Frau Baltrusch, Frau Batz.

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1: Ja, moin, das Straßenradio. Wir haben eine breit gefüllte Sendung, weil wir waren mal wieder auf dem Wohnungslosentreffen 2026. Viel Spaß beim Zuhören, viel Spaß beim Kaffee und beim Kuchen.

0: So, liebe Freunde des Radios, es ist mir mal so weit, das Wohnungslose 2016, da ist der Regen aus und vor mir steht ein Abgeordneter von der CDU-Fraktion. Mehr weiß ich nicht, jetzt frage ich mal. Ich bin der dumme Reporter, wer sind Sie?
1: Mein Name ist Axel Knörig, ich komme aus der Gemeinde Kirchdorf, bin heute zu Gast hier im Freistand bei der Wohnungslosenhilfe. Das Ganze ist vor Monaten über Frank Kruse initiiert worden und ich bin heute Morgen gerne hierher gekommen, weil ich zum einen hier lokal als Kommunalpolitiker im Samtgemeinderat bin, auch im Diepholzer Kreistag und auch unsere

0: Heimatregion im Landkreis Diepholz und auch den Landkreis Nienburg im Deutschen Bundestag vertreten.
1: Oha, also war Herr Merz auf der Regierungsbank.
0: Das ist richtig. Ich habe Herrn Merz zum Bundeskanzler auch mitwählen dürfen.
1: Sie haben ja gesagt, Samtgemeinde Kirchdorf. Jetzt gehe ich mal durch Freistadt. Ich bin nämlich ein Bewohner von hier und war mal in der Bewohnervertretung. Mir ist hier aufgefallen in Freistadt, dass die Straßen und auch die Fußwege kaputt sind. Ich habe mir geschrieben nach Kirchdorf und bis heute nichts passiert. Warum nicht? Weil ich bin viermal hingeflogen hier in den 7 Jahren, habe vor kurzem mein kaputtes Knie wieder mal kaputt gekriegt. Ne? Und es ist nichts passiert. Warum passiert da nichts?
0: Ist es richtig, dass Sie eine Mail oder auch einen Anruf starten bei der Samtgemeindeverwaltung, die da ja für zuständig ist, solche Schäden aufzunehmen, davon auch selber zu erfahren, dass diese Schäden vorliegen? Das ist Ihr gutes Recht als Bürger, das zu melden. Und ich gehe eigentlich auch davon aus, dass Sie eine Rückantwort bekommen. Wenn nicht, ist das richtig, machen Sie es häufiger oder rufen Sie Ihre Abgeordneten an, einer bin ich ja davon, und dann hake ich danach.
1: Zu mir wurde gesagt, unser Bürgermeister, ne, hallo Martin, da hinten irgendwo ist er fürs Duschen, da ist der schwarze Peter hin und her geschoben. Und ich sage, hallo, ist das rechtlich, dass der Rat das nach Freistadt schickt und der Freistadter Bürgermeister wieder nach Diepholz oder Kirchdorf schickt? Ist das normal hier?
0: Was Sie auch machen können, Sie können an den Gemeinderatssitzungen teilnehmen hier in Freistadt. Die sind öffentlich. Da haben Sie als Bürger das Recht, Anfragen zu stellen, Anregungen zu geben. Und da sollten Sie das, was Sie als Verkommenes auch schon der Gemeindeverwaltung mitgeteilt haben, ruhig nochmal allen Ratsvertretern ganz öffentlich publik machen. Deswegen gehen Sie zu diesen öffentlichen Ratssitzungen und tragen Sie dort Ihre Missstände, die Sie hier feststellen, ruhig vor.
1: Jetzt gehen wir mal ein ganz anderes Thema. 2030 soll ja die Wohnung so unter Obdachlosigkeit von der Straße sein. Ja, wir haben das ja mit, unser Aktionsbündnis ja mit organisiert und auch mitgewirkt. Wird da eigentlich da was draus? Also ich sehe es in Hannover, ne, überhaupt nichts. Ich sehe hier, ehrlich gesagt, auch kaum was. Ich sehe in Berlin überhaupt nichts. Ne. Warum wird das gesagt 2030 und es passiert überhaupt nichts?
0: Was wir gemacht haben, wir haben ganz zu Beginn der Periode einen sehr hohen Geldbetrag festgelegt, der kontinuierlich fließt in diese 4 Jahren. Und das sind 4 Milliarden Euro jährlich. Wenn Sie das mal 4 hochrechnen, sind das 16 Milliarden Euro. Die Länder müssen dieselbe Summe an Geld auch nochmal 16 Milliarden dazulegen. Und das wird bundesweit für den sozialen Wohnraum nur für diesen Bereich eingesetzt. Und da ist auch der Bereich Wohnungslosigkeit ein ganz großes Thema. Und ich sage immer wieder, wir müssen darauf achten, dass Bund und Länder kontinuierlich Geld geben, damit die das auch umsetzen müssen, die Firmen, dass die auch ganz klar signalisieren, viele, viele neue Wohnungen zu bauen. Und deswegen haben wir über 30 Milliarden mit Bund und Land für die kommenden 4 Jahre in die Hand gelegt, damit neue Wohnungen entstehen im sozialen Bereich.
1: Ja, oder dieses, unser niedersächsische Ministerpräsident hat zu mir gesagt, es ist kein Geld vorhanden.
0: Das kann ich mir kaum vorstellen, weil unser Ministerpräsident, der Herr Lies, eigentlich hier, was die Wirtschaft angeht, auch gut bewandert ist in diesen Themen. Und er weiß ja wohl auch, dass er nicht nur die Bundesgelder nehmen muss und auch kann, er muss auch ein Stück selber als Land dazugeben, damit dann so eine große Geldsumme, und für Niedersachsen sind von diesen 30 Milliarden 10% reserviert, weil wir so viel Bundesbürger anteilig haben, 10% in Deutschland sind Niedersachsen, und das sind immerhin 3 Milliarden Euro, die Bund und Land, Niedersachsen und der Bundestag für Niedersachsen in die Hand nehmen.
1: Anderes Thema, 3,2 oder 8 Quadratmeter, wissen Sie, was das ist?
0: 3,2 oder 8 Quadratmeter. Sind das die Wohnungsgrößen?
1: Nein. Little Home, kennen Sie den, Mensch?
0: Wen?
1: Little Home, Sven Lüdecke. Kleine Häuser, 3,2 oder 8 Quadratmeter. Kennen Sie das überhaupt?
0: Ich kenne diese Kleinsthäuser, Tiny Häuser.
1: Das sind nicht...
0: gestochen.
1: Das ist ja nicht sein Haus, die kann man ja kaufen. Und die Lohn kann man ja nicht kaufen, das verschenkt ihr. Und wir, wo wir selbstvertretend sind, da

0: dagegen. Auch ganz aufgrund der Kleinen. Da müssen Sie mal im Internet gucken unter www.little-home.eu. Ich gucke das denn nicht nach. Ne, also, habe ich schon wieder einen Politiker erwischt. Nee, ich war auch Glatteis geführt, der das nicht kennt. Ich habe das mal mit der SPD-Fraktion gemacht. Oh, oh Gott, war Herr Kingbeil und Co. auch Glatteis geführt. Der kennt das nämlich auch nicht.
1: Nein, wir lernen nicht aus. Und wir wissen auch als Politiker nicht alles. Und ich schaue mir das gerne an. Am gut. besten wäre, Sie schicken mir noch einen Link, damit ich nichts falsch verstanden habe. Damit ich mir das auch gut anschauen kann. Ne? Ich würde gerne auch mir eine E-Mail senden, wo Sie nochmal darauf hinweisen.
0: So.

0: mir reinrollen. Ich hab den nächsten Gast vor mir. Und ihr wisst ja immer wieder, ich bin der dumme Reporter. Wer sind Sie?
1: Der Heinrich Kammerer, der Samtgemeindebürgermeister hier aus Gelchdorf.
0: Oha, oha. Ich hab heute früh Fraktionsvergangene die CDU hier gehabt. Ne? Und die erste Frage ist gemein. Hier Freistaat gibt Straßen und Fußwege, die kaputt sind. Wir haben Straßenradio und auch aus Fernblick, ich darf es da nennen, wo ich wohne, sind die Straßen sehr kaputt. Warum macht die Samtgemeinde Kirchdorf da nichts?
1: Ja, das ist ganz einfach. Dafür ist die Samtgemeinde Kirchdorf tatsächlich nicht zuständig, sondern der Gemeinderat hier in Freistadt. Und diese Fragen müssen Sie den Bürgermeister aus Freistadt stellen. Und wenn die dann uns den Auftrag geben, also unser Bauhof der Samtgemeinde Kirchdorf, dann kommen wir und bringen das auch wieder in Ordnung. Und der Kostenträger ist dann tatsächlich die Gemeinde Freistadt.
0: Wir haben heute einmal wirklich gesagt, wir sind dafür nicht zuständig, sondern diese Samtgemeinde Kirchdorf.
1: Nein, ich habe es ja schon gesagt, wir haben hier in Freistadt tatsächlich nur eine Straße in unserer Zuständigkeit und das ist diese ewig lange Strecke Freistadt-Heimstadt, tatsächlich auch als Planetenweg bekannt. Und da gehen wir dann natürlich ran, haben da sogar die Bahn schon mit in Gang gebracht, haben aus sage und schreibe in dieses Stück schon 400.000 Euro investiert, in diesem Bahnbereich und Straßenbereich. Aber wenn es so kaputt ist, ich habe mir das eben tatsächlich schon mal angeguckt, unser sogenanntes Straßenreparaturzug ist da schon rübergefahren. Also man stolpert da nicht wirklich.
0: Nein, also es ist natürlich eine Strecke, YouTuber, da hupp es mal, wenn die 10 km/h nicht zur Verfügung hat, sondern da 30, 40 fährt, dann kriegt man schon fast aus der Bahn raus.
1: Ja, ich glaube, das liegt dann aber nicht tatsächlich an dem Fahrzeug, sondern vielleicht auch an anderen Dingen. Wir haben auch, und das stellen wir tatsächlich fest, in reinen Wohngebieten, wenn die Straßen da zu glatt sind und die Straßen zu gut ausgebaut sind, dann kommt als nächstes die Frage, hier wird viel zu schnell gefahren, hier ist es mordsgefährlich und bitte, liebe Gemeinde, baut da Huckel ein, damit hier nicht so schnell gefahren wird, weil die Gefahr ist bei einem Neuausbau derart hoch und das wollen wir auch nicht. Also, wie man es macht, macht man es manchmal nicht richtig. Wir versuchen natürlich, wenn da Schlaglöcher so drin sind, diese Schlaglöcher auch auszubauen.
0: Sie haben ja gesagt, Sie sind ja hierfür nicht zuständig. Jetzt muss ich mal wirklich mal den Bürgermeister von Freistadt eine Mahnung haben, weil ich habe ja als Radioreporter die Samtgemeinde angemahnt, weil ich bin derjenige, der die Stolpersteine von Freistadt zieht. Das letzte Mal war das Himmelfahrt. Und dann ist mein Knie kaputt.
1: Oh je, also da würde ich dann wirklich mal den Gemeinderat, und das ist immer schön, wir haben, und wenn Sie rasender Reporter sind, so wie Sie das dann auch sagen, wir hatten gerade vor 3 Tagen hier eine Ratssitzung und das wäre eigentlich genau der richtige Moment gewesen, da sind nämlich alle Ratsmitglieder anwesend, wenn Sie dort dann hingehen und tragen diese Dinge, die Sie bei mir jetzt vortragen, dort vorgetragen hätten, es hätte vielleicht schon fertig sein können.
0: hätte. Sie wissen doch ganz genau, es gibt doch kein Geld dafür.
1: Das will ich nicht sagen. Also wir haben in allen Haushalten tatsächlich auch Geld drin, um Straßen zu reparieren. Beim Neubau, wenn neu gebaut wird, ist das natürlich eine etwas andere Nummer. Das heißt, wenn die Straße derart kaputt ist, dass die Straße eben komplett neu aufgebaut werden muss, also nicht nur die Oberfläche, sondern auch vom Tiefengrund her neu gebaut werden muss, dann greift eine Ausbausatzung und dann müssen die Anlieger, die da dran liegen, dort auch ganz viel Eigenmittel mit einbringen. Also deswegen muss man sich die Straße angucken. Man will ja auch nicht, dass die Anlieger über Gebühr belastet werden. Dann müsste man sich das nochmal genau angeguckt werden. Und das wäre natürlich auch eine gute Idee in Ihre Richtung, wenn Sie das dem Bürgermeister nochmal vortragen. Vielleicht guckt man sich das dann nochmal zusammen an. Und vielleicht sind es auch ja nur einige wenige Stellen, die man relativ einfach abarbeiten kann.
0: Also allein der RTW und der Rettungsdienst hier in Diepholz-Lullingen so hat selber schon einen Beitrag darüber geschrieben an die Samtgemeinde. Das ist auch noch nicht. Ich weiß nicht, ob da ein Bürgermeister ist, passiert, ja, aber nichts.
1: Also wir haben ja jetzt genügend darüber gesprochen. Ich habe Ihnen die Wege aufgezeichnet. Also bitte sprechen Sie die Gemeinde in Freistadt an. Der Rat wird sich damit befassen. Und wenn er dann einen Auftrag erteilt, wird das der Bauhof ins Bauhof mäßig abzuarbeiten ist, der Bauhof der Samtgemeinde machen. Aber wir brauchen den Auftrag der Gemeinde Freistadt für diese von Ihnen angesprochenen Straßenzüge. Und dann sehen wir, dass das wieder in Ordnung kommt. Ja?
0: Welchen Partei gehören Sie denn an? Überhaupt eine Partei oder sind Sie für parteilos?
1: Also kandidiert habe ich tatsächlich, jetzt hören Sie zu, vor sage und schreibe 23 Jahren, so lange bin ich nämlich schon Samtgemeindebürgermeister, mit meinem Namen Heinrich Kammacher. Ich bin immer wieder von den Bürgern gewählt worden. Jetzt am 31.10. endet meine Amtszeit. Ich darf auch aus Altersgründen nicht wieder kandidieren. Also Heinrich Kammacher hat damals kandidiert. Ja, ich bin auch Mitglied einer Partei und ich bin Mitglied der SPD jetzt mittlerweile schon seit 40 Jahren.
0: Oha. Sie sind ja bei uns hier auf dem Wohnungslosentreff. Jetzt gehen wir mal zurück. Nämlich 20, 30,

0: Ach nee, so nicht Vorgänger, 2030. Die Fraktion der SPD, die Grüne, was ich alles gesagt habe, wir schaffen die Wohnungs- und Obdachlosigkeit ab. Schaffen wir das überhaupt noch?
1: Also, Sie kennen uns als Samtgemeinde mittlerweile ja auch schon etwas länger. Und zu unserer Aufgabe in der Samtgemeinde Kirchdorf gehört auch die Gemeinde Freistadt. Und ich denke, wir für unseren Bereich, der hierfür zuständig ist, wir

0: Andere große Ebene läuft auf Bundesebene ab, wo die großen Gesetze dann auch hier letztendlich umgesetzt werden. Ich denke, für unseren überschaubaren Bereich, gerade wir als Samtgemeinde Kirchdorf, sind außerordentlich engagiert. Und Sie wissen es auch, es gibt, glaube ich, keine Veranstaltung hier in Freistadt, bei der ich nicht auch zugegen bin und Ihre Anliegen auch unterstütze. Und gerade Frank Kruse, der ja auch so unglaublich engagiert ist, den unterstützen wir auch bei seinen Aufgaben. Das haben wir ja nochmal bei seinem Ausscheiden außerordentlich gewürdigt.
1: Es kommt eine Fee zu Ihnen. Sie haben drei Wünsche frei. Was wünschen Sie sich denn überhaupt?
0: Ja, ich will da auch mich ehrlich machen und ein bisschen auch auf mich selbst achten, da ich doch auch gesundheitlich ein paar kleine Verwerfungen hatte, muss man ganz ehrlich sagen, ich wünsche mir natürlich Gesundheit und nicht nur für mich, sondern auch für mein Umfeld, dass es gesund bleibt. Ja, dass wir keine Kriege mehr haben, dass wir Frieden haben. Da habe ich ganz große Sorge, dass noch ganz viel auf uns zukommt. Und ich wünsche, dass den Menschen, denen es nicht gut geht, dass sie alle Frieden finden mit sich selbst und auf sich achten, gegenseitig auf sich achten. Und nicht nur, dass alle Menschen immer auf jeden anderen schauen, der das vielleicht besser hätte und da Neid und Abgunst dann voneinander bringt. Also jeder möge seinen Platz suchen. Und wenn das die Fee könnte, dann wäre sie wunderbar.
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0: Wahnsinn, liebe Radiofreunde. Ich habe jemanden hier vor mir und ihr wisst ja, ich bin ein dummer Reporter. Wer bist du eigentlich?
1: Ich bin Alice.
0: Hallo Alice. Du warst noch nicht bei uns bei Radio Wetter TV, aber hast einen Werdegang hinter dich. Also da könnten wir ja schon ein halbes Buch schreiben.
1: Wahrscheinlich, ja. Ein Buch, was ich nie veröffentlichen würde.
0: Dann erzähl doch mal in ganz kurzen Schritten, was du schon alles erlebt hast und dazu gehören.
1: Was ich alles erlebt habe? Naja, die Sachen, die man so auf der Straße erlebt und wenn man früh alleine auf der Straße ist, ne?
0: Du bist ja mit 14 noch jünger abgehauen von zu Hause. Ausgezogen, hast du ja gerade hier gesagt.
1: Ich bin mit 18 ausgezogen offiziell, aber ich war ja kaum zu Hause anzufinden. Das ist ja was anderes. Und mit 18 hatte ich tatsächlich gleich meine erste eigene Wohnung. Da habe ich so gesehen, dass ich da rauskomme aus dem eigenen Haus.
0: Ich habe das deine Eltern dann aufgefasst, dass du sagst, ich habe mich jetzt aus diesem Umfeld der Eltern.
1: So wie ich 18 war, hat der Freund meiner neuen Mutter so zugesehen, dass ich ganz schnell rauskomme, weil es ja immer Ärger im Familienhaus gab. Der hat mir so eine Wohnung organisiert, dass ich herausgekommen bin. Ich hatte mit 18 meine eigene Wohnung, mein eigenes Auto und schon meine ersten Nebenjobs.
0: So, jetzt komme ich aber zu das Thema Housing First. Du hast ja darauf angesprochen. Du hast ja gesagt, Housing First, jawohl. Die haben sich gefunden, nämlich diesen Werdegang, die sie früher gemacht hat. Also ich könnte das nicht, was wir uns da erzählt hat, die Zuhörer von Radio Wetter TV und

0: weil diese Dievenloser Straße hat sich auf gut Deutsch gesagt als ja, ich hätte es anders ausgedrückt. Ich hätte gesagt, du hättest.
1: Ich bitte Sie, wieder Ihre Plätze einzunehmen, damit ich das Ergebnis der Wahl mitteilen kann. Auf Sabrina Chuck entfielen 31 Ja, 6 Nein, 2 Enthaltungen und 6 Ungültige. Auf Herrn Timo Hörske entfielen 28 Ja, 7 Nein, 3 Enthaltungen und 7 Ungültige. Auf Herrn Peter Steinke entfielen 31 Ja, 3 Nein, 5 Enthaltungen und 6 Ungültige. Auf Frau Köhler-Treschok entfielen 36 Ja, 3 Nein, keine Enthaltungen und 6 Ungültige. Auf Frau Hilk entfielen 35 Ja, 3 Nein, keine Enthaltungen und 7 Ungültige. Auf Herrn Thomas Fenske entfielen 33 Ja, 2 Nein, 4 Enthaltungen, 6 Ungültige. Frau Brinkmann entfielen 22 Ja, 14 Nein, 5 Enthaltungen, 4 Ungültige. Auf Herrn Stark entfielen 21 Ja, 14 Nein, 5 Enthaltungen, 5 Ungültige. Auf Frau Kehler entfielen 37 Ja, 9 Nein, was habe ich 37 gesagt? 27 Ja, 9 Nein, 3 Enthaltungen und 6 Ungültige. Und bei den Vertretungen auf Herrn Fiebruck entfielen 27 Ja, 6 Nein, 2 Enthaltungen und 10 Ungültige. Auf Herrn Ovczarek entfielen 30 Ja, 5 Nein, 1 Enthaltung, 9 Ungültige. Und auf Frau Schiller entfielen 20 Ja, 11 Nein, 3 Enthaltungen und 11 Ungültige. Gewählt sind damit alle. Und jetzt treten wir in eine Pause ein bis um 17.25 Uhr.
2: Ich hatte 3 Wünsche.
0: Ja, nee, ich komm zu dir. Was willst du dir denn?
2: Gesundheit?
0: Das war mir klar.
2: Naja, wenn die Gesundheit scheitert, ne,

0: Gesundheit, Herr Schön. Meine Kinder wieder regelmäßig sehen zu können und dass das mit dem Drogen Passion so bleibt. Das sind meine drei Wünsche.
1: Wie alt sind denn deine Kinder? Welche mal fragen darf?
0: 21, 15 und 13.
1: Oh, ist das doch ziemlich jung.
0: Ziemlich jung, meine Tochter ist erwachsen.
1: Ja gut, 21 ist auch noch jung. Gut, weil so ist jetzt 25.
0: Ja, ich bin voll, ja. Ich bin bei Opa und Omi dran. Ne?
1: Ah, er will aber nicht. Aber meine Schussfrau, wie kommen deine Kinder mit da, dass du früher anschaffen warst und jetzt überhaupt nicht
0: mehr? Mein Sohn weiß darüber Bescheid. Mein Sohn weiß auch, dass ich heute teilweise was mit Männern treffe und mit denen essen gehe. Und dass die mir dadurch helfen, dass ich im Monat überhaupt finanziell durch die Rübe bekomme. Weil ich habe meine Wohnung, ich habe all meine Sachen. Aber mit den offiziellen Geldern bin ich meistens am 15. des Monats schon pleite. Ich habe ja auch extra Kosten für Arzt und Reisekosten, die kriege ich nicht erstattet. Da muss ich irgendwie alles alleine raufkommen. Manchmal habe ich auch Ultraschalluntersuchen, die ich selber treiben muss. Das sind mal eben 120 Tacken.
1: Oha.
0: Ja, die musst du dann aus eigener Tasche irgendwie finanzieren und dann läuft nicht was, dann kommt nicht vorwärts.
1: Oha, 120 Öckerchen. Sag mal, war Hartz IV, jetzt hast du nicht mehr Hartz IV und nicht mehr Bürgergeld. Jetzt hast du eine Grundsicherung.
0: Habe ich auch nicht.
1: Ach ja, du kriegst eine Rente.
0: Ich habe 825 Euro Rente, weil ich über 16 Jahre gut eingezahlt habe. Mit Erziehungsurlaub und sowas kann man sogar sagen, 20 Jahre. Hm?
1: Und wie kann man dich jetzt erreichen? Also ich weiß jetzt, wie ich dich erreichen kann. Über die Selbstredung wohnungsloser Menschen e.V. Ne? Oder über die Kollegen von Radio Bremen. Ne?
0: Man kann mich entweder Facebook, Instagram. Ja, ich bin Alice D. Wonder.
1: Da muss ich mal gucken.

0: von mir steht eine Frau. Ich weiß nicht. Ich bin der dumme Reporter. Wer sind Sie denn überhaupt?
1: Mein Name ist Claudia Deigler. Ich komme aus Süddeutschland und bin eingeladen worden, was mich sehr freut, zum Treffen, um einen kleinen Beitrag zu leisten. Ich bin Professorin an einer Hochschule und wir haben ziemlich viel zum Thema Familien in Wohnungslosigkeit gearbeitet.
0: Da muss ich zu Ihnen ja sagen, Frau Professorin, ne?
1: Wenn Ihnen das wichtig ist.
0: Nein, bloß nicht. Aber es gibt ja Leute, die bestehen da drauf.
1: Ja, ich bin das nicht. Ich bestehe da nicht drauf.
0: So, das Thema ist ja schön und gut. Thema Kinder, Obdachlosigkeit. Also ich sehe mich das ehrlich gesagt schrecklich vor, für die kleinen Kinder in der Notunterkunft zu sein. Also ich komme ursprünglich aus Hannover, sowas gibt es leider in Hannover. Aber ich hätte davor Angst.
1: Ja, ich meine, wahrscheinlich ist es für niemand wirklich schön, in einer Notunterkunft zu leben, egal welches Alter. Aber als Kind ist es sicherlich nicht besonders gedeihlich im Aufwachsen. In so beengten Räumen, muss man ja auch sagen, in einer Umgebung, wo viel Konflikte sind, wo gegebenenfalls auch durchaus Gewalt ist, aufzuwachsen, bestehen zu müssen, da drin und irgendwie zu gucken, wie ich mein Kindsein und meine Jugend auf Reihe kriege, wie ich meine Schule in diesen Verhältnissen, wie ich auf Reihe kriege, wie ich meine

0: Hausaufgaben erledigt kriege, wenn ich das will, was vielleicht gar nicht schlecht wäre. Das sind natürlich total erschwerte Verhältnisse. So wenig Intimsphäre zu haben, so wenig eigenen Raum zu haben, das ist ein schwieriges Aufwachsen. Und wenn ich dann noch meine Adresse angeben muss und das vielleicht auch klar ist, was das für eine Adresse ist, nämlich dass es die Adresse der Notunterkunft ist. Kinder können untereinander auch ganz schön gemein sein. Da hören die bestimmt auch das eine oder andere, was nicht allzu schön ist, an Zuschreibung oder Stigmatisierung.
1: Zum Beispiel Mobbing in der Schule. Ne? Also klassisch da, kennen wir ja alle, die RTL2 Direktiv, ne? Jetzt macht er ja richtig Stoff darunter, ne? Und geht ja in die Schule rein. Ich finde jetzt gesagt, es ist zu wenig.
0: Ja, und Sie müssen ja auch noch bedenken, es hat ja eine Vorgeschichte. Also bis so eine Familie in eine Notunterkunft kommt, sind ja auch schon Dinge passiert, wo sich diese Familie, diese Wohnung, in denen, sagen wir mal, in denen sie davor gelebt haben oder woher sie geflüchtet sind oder was auch immer die Vielfalt dieser Lebenssituation ausmacht, da ist ja schon viel passiert, was bewältigt werden musste. Und jetzt noch irgendwo in so einer Lebenssituation zu stecken, das ist natürlich schwierig und da brauchen die Kinder und die Jugendlichen auch Ansprechpartnerinnen und Unterstützung.
1: Also das heißt Sozialpädagogen an der Schule zum Beispiel, oder? Was halten Sie davon?
0: Naja, also wir haben ja Schulsozialarbeit in den Schulen. Also ich glaube, das ist bundesweit ein bisschen unterschiedlich bestückt. In Baden-Württemberg, wo ich herkomme, ist das eigentlich hat das eigentlich jede Schule mittlerweile, die Schulsozialarbeit, aber die haben natürlich auch ganz, ganz viel zu tun. Und die Schule ist das eine. Sie fragen, was halte ich davon? Ich finde das gut, wenn hier auch nochmal aufgestockt wird und wenn die Schulsozialarbeiterinnen auch das Thema prekäres Wohnen viel mehr im Blick haben. Aber ich finde es auch wichtig, dass in diesen Notunterkünften sozialpädagogische Angebote für Kinder gemacht werden, dass die Freizeitangebote haben, dass klar ist, man arbeitet auch mit den Eltern zusammen. Wie kriegst du möglichst schnell einen Kita-Platz für dein Kind? Ist ja in heutigen Zeiten gerade auch nicht das Einfachste. Also solche Dinge mit durchzusetzen, ist leichter, wenn Eltern auch wissen, da gibt's jemand, die kommt da immer, die ist nett und die kann ich mal fragen. Oder die kann ich auch fragen, wo kann mein Kind eine Nachhilfe bekommen? Weil es, sag ich ja, jetzt mal mit Mathe Schwierigkeiten hat oder so. Muss ich das selber bezahlen? Wie macht man das? Also all diese Dinge, wo nicht alles nur wie an Ihrem Vorschlag im Raum der Schule stattfindet, sondern auch in dem Lebensort, wo die Kinder und Jugendlichen sind. Quasi in der Lebenswelt, also klar ist Schule auch ein Teil der Lebenswelt, aber auch da, wo ich wohne, dass da jemand ist, wo ich hingehen kann und die ich nett finde und die Zeit für mich hat, als Kind oder als Jugendlicher.
1: Da heißt es ja, wir haben keine Zeit. In der Notunterkunft, Sozialpädagogen, die gehen selber Schlüssel 1 zu 16, 1 zu 12, die haben ja wirklich dafür ja keine Zeit.
0: Ja, und in unserer Untersuchung hat die Amtsleitung auch gesagt, wissen Sie, wir hatten bisher Familien und Kinder und Jugendliche gar nicht im Blick, weil unsere Sozialpädagogen, die wir da überhaupt haben, die haben sich ja immer mit den schwer belasteten, suchtabhängigen Einzelpersonen beschäftigt. Und jetzt möchten wir überhaupt lernen, wie die Lebenssituation von Familien ist und da mehr drauf gucken. Und das ist wichtig. Wenn es bisher nicht gemacht worden ist, müsste es zukünftig mehr gemacht werden.
1: So, Sie haben jetzt eine Fee bei sich stehen. Und die sagt, Sie haben jetzt drei Wünsche frei. Was wünschen Sie sich?
0: Also ich wünsche mir natürlich zuerst mal, dass es auf dem Wohnungsmarkt bezahlbaren Wohnraum gibt.

0: Familien gibt es auch Kinder und Jugendliche, nicht in Not und oder nicht so stark in Notunterkünfte untergebracht werden müssen, also dass Wohnungslosigkeit besser, schneller verhindert werden kann oder gar nicht entsteht. Das wäre mein erster Wunsch. Ich weiß, das ist ein bisschen blauäugig in der derzeitigen Situation, aber nicht weniger notwendig, sondern eher noch notwendiger wie in den heutigen Zeiten, wie noch vor 10 Jahren. Der zweite Wunsch, ich muss kurz überlegen, wäre wirklich die Verstärkung der Angebote und des Vorortseins der Sozialpädagoginnen und der Jugendämter, die sich da nicht in so einer Amtsgestalt da zeigen, sondern als reale Personen, die auch angesprochen werden können, dass die sich reinwagen in die Notunterkünfte und Ansprechpersonen sind für die Menschen, die dort leben. Oh, jetzt habe ich sogar noch einen dritten Wunsch. Ich wünsche mir, dass auch im Hilfesystem, also überhaupt Familien in Wohnungslosigkeit überhaupt mehr Thema ist und gesehen wird, weil sie sind die Mehrheit. Und dass das nicht immer so untergeht. Und dass dann die einzelnen Bereiche, die dafür zuständig zusammenarbeiten und nicht gegeneinander arbeiten, das wünsche ich mir.
1: So, das war's. Wir waren Wohnungslosentreffen 2026. Ich nehme meine eiskalten Cola mit und natürlich meine Gummibärchen, die ich während der Sendung gegessen und getrunken habe. Mal gucken, wo es 2027 hingeht. Bei den Wohnungslosentreffen Nummer 12. Das war's. Übrigens heißt es immer noch Markus Werner Joachim Rudolf. So heißt ich mich komplett. Und ich sage Tschüss.

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0: So, wenn ich Sie bitten dürfte, Ihre Plätze wieder einzunehmen, damit wir in der Sitzung fortfahren können. Wir kommen zum Tagesordnungspunkt 3.5, Wahl einer Beisitzerin, eines Beisitzers im Vorstand der Stadtverordnetenversammlung. Frau Tiedemann.
1: Sehr geehrter Herr Stadtverordnetenvorsteher, sehr geehrte Kollegen, liebe Gäste, wir als Fraktion Bürger in Wut schlagen heute vor, Julia Tiedemann, Sandra Brinkmann, Jan Timke, Rüdiger Stark, Jürgen Teichert, Thomas Jürgewitz und Wolfgang Koch. Wir appellieren an Sie, dass Sie Herrn Timke Ihre Stimme geben, wie bereits in den Redebeiträgen der letzten Jahre, muss man ja mittlerweile sagen, stehen wir weiterhin hinter Herrn Timke als geeignete Person für diesen Posten und möchten Sie daher auch bitten, ihm Ihre Stimme zu geben. Zudem beantragen wir geheime Wahl. Vielen Dank.
0: Dankeschön. Nee, es ist geheime Wahl beantragt worden. Wahlzettel sind entsprechend vorbereitet. Die zwei Personen für die Auszählung haben wir vorhin schon entsprechend mitgewählt. Der Wahlzettel sieht wie folgt aus. Sie haben alle Namen, die gerade eben vorgeschlagen worden sind, können hinter dem jeweiligen Namen entsprechend ihr Votum abgeben und haben unten noch einmal Nein-Enthaltung. Aber eigentlich kann ich auch sagen, die Wahlzettel wie in den letzten Malen und Sie kennen ihn mittlerweile. Ich würde dann bitten, wieder entsprechend die Namen vorzulesen, damit wir in den Wahlgang eintreten können.
2: Herr Allers, Frau Baltrusch, Frau Batz. Herr Baumann, du da steht, Frau Böttger-Türk, Frau Brinkmann. Herr Cialolu, Frau Cordes, Frau Tschack. Herr Dertwinkel, Herr Frehmann, Herr Dr. Hammann.

0: Herr Kaminiatz, Frau Kirchstein-Klingner, Frau Knorr. Herr Koschager, Herr Koch, Frau Köhler-Treschok und Herr Lichtenfeld.
1: Wir hoffen mal alle nicht.
2: Herr Litau, Herr Lücke, Herr Michalitsch.

Herr Neuhaus, Herr Oftscharek, Herr Önal.

Herr Raschen, Frau Rosa, Herr Schäfer. Frau Schiller, Herr Schott, Herr Schuster. Herr Stark, Frau Steinbach, Herr Teichert. Frau Tiedemann, Herr Timke, Herr Fenske.

0: Ich verlese das Ergebnis der Wahl. Auf Frau Brinkmann entfielen 0 Stimmen, auf Herrn Jürgewitz 0, auf Herrn Koch 0, auf Herrn Stark 2, auf Herrn Teichert 0, auf Frau Tiedemann 0, auf Herrn Timke 13, Nein-Stimmen 19 und Enthaltungen 9. Damit haben wir einen zweiten Wahlgang zwischen Herrn Stark und Herrn Timke. Die Wahlzettel werden gerade vorbereitet.
1: Herr Allers, Frau Baltrusch, Frau Batz. Herr Baumann, du da steht. Frau Böttger-Türk, Entschuldigung, Frau Brinkmann. Herr Cialolu, Frau Cordes, Frau Czak.

Frau Dertwinkel, Herr Frehmann, Herr Dr. Hamann.

Herr Kaminiatz, Frau Kirchstein-Klingner, Frau Knorr. Herr Kuschaga, Herr Koch, Frau Köhler-Treschok, Herr Lichtenfeld.

0: Herr Litau, Herr Lücke und Herr Michalic. Herr Michalic. Herr Neuhaus, Herr Ovčarek, Herr Ünal. Herr Ünal. Herr Raschen, Frau Rusa, Herr Schäfer.
1: Der eine steht nicht auf und der andere steht hier so gewehr bei Fuß und guckt dich immer an, ob die mir einen Namen auf Fuß rausnehmen. Dreimal habe ich angeguckt, wann sagt sie jetzt meinen Namen?
0: Frau Schiller, Herr Schott, Herr Schuster. Herr Stark, Frau Steinbach, Herr Teichert.

Frau Tiedemann, Herr Timke, Herr Fenske. Frau Wittig, Herr von Haaren, Frau von Twistern.

0: verlese das Ergebnis aus dem zweiten Wahlgang. Auf Herrn Rüdiger Stark entfielen 3 Stimmen, auf Herrn Jan Timke 12, Nein 17, Enthaltung 9 und 2 Ungültige. Damit ist keiner der beiden gewählt im zweiten Wahlgang. Damit kommen wir zum Tagesordnungspunkt 4. Tagesordnungspunkt Anträge 4.1. Wohnraumschutz ernst nehmen, Ortsgesetz schaffen. Hier steht noch BD-Fraktion Bürger in Wut. Frau Tiedemann.
1: Sehr geehrter Herr Stadtverordnetenvorsteher, sehr geehrte Kollegen, liebe Gäste. Bremerhaven braucht Wohnraum und Bremerhaven braucht endlich ein wirksames Instrument, um vorhandenen Wohnraum zu schützen. Und genau darum geht es in unserem Antrag. Denn für Bremerhaven gibt es bisher kein Ortsgesetz, das zum bremischen Wohnraumschutzgesetz gehört, beziehungsweise dem untergegliedert ist. Die Folge: Die Stadt kann nicht einmal sagen, wie viele Wohnungen dauerhaft oder überwiegend dem regulären Wohnungsmarkt entzogen werden. Darunter zählen zum Beispiel Ferienwohnungen oder Kurzzeitunterkünfte. Was wir wissen, ist nach Angaben des Magistrats, dass wir etwa 270 private Ferienwohnungen hier haben, wovon nur etwa 60 ungefähr eine bauliche Genehmigung haben. Das heißt, 210 dieser Ferienwohnungen haben nicht einmal eine bauliche Genehmigung. Und wenn man dann das Internet aufmacht und mal eingibt Ferienwohnung Bremerhaven, findet man allein auf einer Seite über 500 Angebote. Natürlich, die ganzen Webseiten, einige Angebote werden sich überschneiden, aber allein auf einer einzigen Webseite sind über 500 Angebote gelistet. Und das bedeutet auch, dass sehr wahrscheinlich auch 500 verschiedene Ferienwohnungsangebote auf dem bremischen Bremerhavener Stadtgebiet existieren. Das ist weit mehr als die 270, die der Stadt bekannt sind. Und das bedeutet eben auch, dass die Stadt und der Magistrat mit extrem groben Zahlen arbeitet. Und das ist ein Problem, das bereits seit mindestens einem Jahrzehnt auch bekannt ist, weil Bürger in Wut hat nämlich bereits vor 10 Jahren mit ihren Anfragen das Thema auch angestoßen gehabt und mal nachgefragt, welche Kriterien herrschen denn bei der Meldung von nicht genehmigten oder potenziell illegalen Ferienwohnungen? Worauf das Ganze sehr geschönt dann dargestellt wurde. Das Prozedere ist auf dem Papier sehr einfach und nachvollziehbar. Aber wir sehen, in der Realität ist das Ganze nicht angekommen, wie auch weitere Anfragen von uns gezeigt haben in den letzten Jahren. Das bremische Wohnraumschutzgesetz existiert nun seit einigen Jahren und es erlaubt Gemeinden ausdrücklich per Ortsgesetz festzustellen, dass eine Mangellage an Wohnraum besteht. Und erst mit einem Ortsgesetz kann das Landesgesetz seine volle Wirkung entfalten. So wird es übrigens überall sonst in Deutschland gehandhabt, nur in Bremerhaven mal wieder nicht. Das bremische Wohnraumschutzgesetz sagt zum Beispiel aus, dass im Bereich der Ferienwohnungsvermietung eine Ferienwohnung erst dann anzeigepflichtig ist, wenn sie 90 Tage oder länger zu diesem Zweck zur Verfügung gestellt wird. Das ist eine ganze Weile und das pro Kalenderjahr. Das heißt, jeder kann seine Wohnung erst mal 3 Monate im Jahr vermieten an Touristen, bevor überhaupt das Land Interesse daran hat, das zu wissen. Wenn eine Ferienwohnung aber auch nur teilweise, auch weniger als diese 90 Tage

0: vermietet wird als Ferienwohnung, ist sie dem regulären Wohnungsmarkt entzogen, weil kein Mieter und kein Vermieter wird für 3 Monate, 6 Monate oder 10 Monate einen Bremerhavener da einziehen lassen, sondern er wird weiterhin natürlich auf Tourismus von außerhalb schauen. Und seien wir ehrlich, die meisten Leute haben eher ein Interesse daran, langfristig in einer Wohnung zu wohnen und nicht nur hier 3 Monate, da 6 Monate, zumindest nicht, wenn ich in dieser Stadt lebe und arbeite. Ein Ortsgesetz verfeinert das Ganze, es konkretisiert und es kann eben an die Bedürfnisse hier vor Ort angepasst werden. Unser Antrag richtet sich dabei wohlbemerkt nicht gegen den Tourismus, falls das gleich in irgendeinem Redebeitrag kommt, wir würden da irgendwie den Tourismus mit gefährden oder so. Tourismus ist wichtig für Bremerhaven, definitiv. Alle Gäste sind hier herzlich willkommen. Seriöse Ferienwohnungsanbieter sind willkommen. Hotels, Pensionen, Ferienwohnungen und andere Beherbergungsbetriebe leisten sehr viel für die Stadt. Aber es darf keinen Wettbewerb geben nach dem Motto, wer sich an die Regeln hält, hat das Nachsehen. Denn Beherbergungsbetriebe jedweder Art müssen auch baurechtliche Anforderungen erfüllen. Und wer diese nicht erfüllt, muss sich nicht diesen rechtlichen Anforderungen stellen, muss kein Geld investieren. Und die bestehenden, die ehrlichen Anbieter müssen sich an die Regeln halten. Sie müssen das
1: Geld investieren. Ihre Rede.
0: Sie haben also einen Nachteil im Vergleich zu denen, die sich dem entziehen. Wir bitten daher um Zustimmung zum Antrag. Vielen Dank.
2: Herr Stadtrat Charlet, bitte.
3: Sehr geehrter Herr Stadtverordnetenvorsteher, sehr geehrte Damen und Herren, sehr geehrte Frau Tiedemann. Ich fasse das mal einmal kurz zusammen, den Antrag, der jetzt vorhin liegt, und will das so ein bisschen einordnen in die Situation, die wir hier in Bremerhaven in der Stadt haben. In dem Antrag werden übergeordnet 2 Dinge gefordert. Erstens mehr Kontrolle und eine Gleichbehandlung von Ferienwohnungen gegenüber anderer Hotellerie. Das ist, glaube ich, etwas, was wir hier alle unterstützen und auch teilen. Bei dem zweiten Aspekt habe ich deutlich mehr Zweifel. Und das ist sozusagen die Argumentation, dass wir das Wohnraumschutzgesetz dafür nutzen können, ein Ortsgesetz herzuleiten. Warum sehe ich das skeptischer als Lösung zu dem ersten Faktor, zu mehr Kontrolle? Eine ganz notwendige Bedingung ist der Zustand einer Wohnraummangellage in einer Kommune. Und ich will das nochmal kurz erläutern. Genau wie Sie richtig sagen, ist es so, dass im Bundesgebiet Ortsgesetze für diesen Bereich oder für dieses Thema zunehmend angewandt werden. Ich will mal ein Beispiel nennen, was ganz aktuell ist. Die Gemeinde Füssen in Süddeutschland ist ein touristisches, sehr beliebtes Ziel. Da haben wir die Situation, dass zugegebenermaßen auf kleinerer Fläche knapp 20% der Wohneinheiten in dieser Gemeinde entweder Ferienwohnungen sind oder Zweitwohnsitze. So. In diesem Fall hat die Gemeinde Füssen sehr oder relativ rechtssicher, auch schon bestätigt durch verschiedene Verfahren, belegen können über ein Ortsgesetz zu sagen, das wird zukünftig eingegrenzt. Also nicht rückwirkend, also dieses Ortsgesetz erlaubt in diesem Fall auch nicht rückwirkend sozusagen zusätzlichen Wohnraum wieder freizuschaufeln. Es erlaubt nur zusätzliche Genehmigung von Ferienwohnungen zu unterbinden. So. Wichtig ist mir die Zahl 20% des Wohnraums, weil hier kann man sicherlich davon sprechen, dass eben ein Wohnraummangel besteht. Ich werfe jetzt mal die Zahlen auf für Bremerhaven. Und das ist sozusagen ansatzweise. Sie hatten das eben auch schon richtigerweise aufgeführt. Wir haben bei uns in der internen Statistik knapp 270 Ferienwohnungen, die wir bei einer ersten Erhebung, die wir im letzten Jahr durchgeführt haben, sozusagen identifiziert haben. Ich gehe jetzt mal sozusagen den Schritt weiter und nehme mal die 500. Die will ich jetzt auch, ich will gar nicht die Zahl generell abstreiten. Ich nehme das mal sozusagen als größere Größenordnung. In der Stadtgemeinde Bremerhaven haben Sie, ich sag mal, Pi mal Daumen, 65.000 Wohneinheiten. Also Einfamilienhäuser, Wohnungen. Wenn Sie jetzt 500 durch 65.000 teilen, kommen Sie auf ungefähr 0,0072. Das ist ungefähr etwas weniger als 0,8%, wenn wir sozusagen von den 500 Ferienwohnungen ausgehen, die insgesamt auf den Gesamtbestand Bremerhavens eine Ferienwohnung sind oder ein Apartment. Es kann sein, dass sogar noch mehr sind, aber ich will das nur mal in der Relation zeigen. Was heißt das zum einen? Wir glauben magistratsseitig, dass das Argument Wohnraummangel kein scharfes Schwert auch gesetzlich später sein kann. Ich will auch einen zweiten Grund nennen, und das ist Und das ist unsere Netto-Kaltmiete, die wir über unseren Mietspiegel erreichen. Wir wissen dort, dass wir in vielen Bereichen Bremerhavens auch für kernsanierte Wohnungen eine durchschnittliche Netto-Kaltmiete von 6 bis 7 Euro haben. Gerichtsfest zu argumentieren, dass wir einen Wohnraummangel haben und deswegen ein Ortsgesetz brauchen, um sozusagen die Nutzung von Ferienwohnungen einzuschränken. Ich wäre nicht so zuversichtlich, dass das der zielführendste Weg ist. Die zugegebenermaßen richtige Problematik von der fehlenden Kontrolle von Ferienwohnungen zu adressieren. Ich will Ihnen deswegen mal erklären, was der Ansatz ist, den unter anderem das Baudezernat, aber auch unter anderem das Referat für Wirtschaft, die Erlebnis Bremerhaven in diesem Bereich fahren. Das sind 4 Dinge. Zum einen legen wir auch heute schon fest und auch schon in der Vergangenheit in neuen Bebauungsplänen oder in der Aktualisierung von Bebauungsplänen, dass die Ausweisung von Ferienwohnungen und die Genehmigung von Ferienwohnungen in bestimmten Gebieten nicht erlaubt sind. Das machen wir in Bestandsquartieren, wo wir sagen, da ist ein reines Wohngebiet. In diesem Fall lehnen wir auch bereits jetzt regelmäßig die Genehmigung von Ferienwohnungen ab. Und zum anderen machen wir das auch zukunftsweisend für neue Gebiete. Also ich nenne mal ein Beispiel. Wir sind ja aktuell in den Bebauungsplänen insbesondere beschäftigt für das Werftquartier. Und dort haben wir natürlich gelernt aus den Bebauungsplänen unter anderem für die Hafenwelt und werden da sehr genau festlegen, dass eine Höchstgrenze von Ferienwohnungen und teilweise auch ein Ausschluss dort geregelt ist. Nummer 2, wir verstärken die Zusammenarbeit zwischen verschiedenen Ämtern. Sie haben das ja auch vorhin diskutiert. Im letzten Jahr hatte ich hier die Initiative gestartet, dass sich die verschiedenen Ämter, Steueramt, Bauordnungsamt sozusagen abstimmen. Wo klappt der Datenaustausch schon gut, wo noch nicht? Daher kommt diese Zahl, die Sie ja auch zitiert haben. Das ist auch vollkommen richtig, daran arbeiten wir auch. Nummer 3, wir werden noch in diesem Monat im September kommunizieren, dass das Nicht-Anmelden, das Nicht-Registrieren und das Betreiben einer Ferienwohnung ohne zulässige Baugenehmigung mit einem Bußgeld versehen wird. Wir werden sozusagen eine Frist setzen, eine kurze Frist von ungefähr 6 Wochen, in der bisherige Eigentümer und Betreiber von Ferienwohnungen noch die Zeit haben, diese Ferienwohnung oder für diese Ferienwohnung einen Bauantrag einzureichen. Das ist sozusagen eine Übergangszeit, mit der wir möglichst viele Menschen in Bremerhaven, die Ferienwohnungen betreiben wollen, die es aber bisher noch nicht als solche angemeldet haben, motivieren wollen, sich zu melden. Nach dieser Frist wird es so sein, entweder dass eine proaktive Rückmeldung sozusagen mit einem Bußgeld versehen wird und natürlich auch das Auffinden einer Ferienwohnung, die bisher nicht gemeldet wird oder nicht gemeldet worden ist. Und jetzt komme ich zu Nummer 4 und das ist eigentlich der wesentliche Aspekt. Die Frage ist ja, wie schaffen wir es, in diesem doch teilweise ungeordneten Markt eine gewisse Orientierung zu bekommen. Und da spielt jetzt die Europäische Union eine ganz gewichtige Rolle, weil es seit diesem Jahr die EU-Richtlinie für die Regulierung von Ferienwohnungen gibt. Und ich will das nur mal ganz kurz skizzieren. Die Idee ist, und die Umsetzung in Deutschland ist wie folgt. Jedes Bundesland ist sozusagen beauftragt zu entscheiden, braucht es ein digitales Registrierungssystem für Ferienwohnungen. Das sieht zum Beispiel wie folgt aus, wenn Sie eine Website haben wie Booking.com oder Airbnb, müssen zukünftig, wenn ein Bundesland sich entscheidet, dieses Registrierungssystem zu nutzen, muss eine Nummer, eine Identifikationsnummer, die eindeutig ist, in diesem Angebot sichtbar sein. Wenn das nicht dort aufgeführt ist, darf diese Ferienwohnung dort nicht gelistet werden oder eine Monteurswohnung. So. Wir sind im Gespräch mit dem Land Bremen, was eben übers Land gesteuert werden muss, diese Registrierungslösung einzuführen, das hinzubekommen. Aktuell ist es noch so, dass das Land eine solche Registrierung kritisch sieht. Warum? Jetzt komme ich auf den Punkt ursprünglich zurück. Weil das Land sagt, es gibt diesen Wohnraummangel nicht, deswegen brauchen wir auch dieses Registrierungssystem nicht. Wir haben jetzt in der Stadtgemeinde Bremerhaven eine etwas andere Perspektive. Wir sagen, wir wollen ja diese Transparenz im Bereich Ferienwohnungen nicht aus der Frage heraus, wir haben viel zu wenig Wohnraum und Ferienwohnungen verdrängen im signifikanten Maße Menschen aus ihren Wohnungen, sondern wir sagen andersrum, und den Punkt haben Sie auch gerade aufgemacht, wir wollen natürlich eine Gleichbehandlung von Hoteliers und sozusagen Ferienwohnungsbetreiberinnen und Betreibern, die sich an die Regeln halten, mit denen die das nicht machen. Und deswegen werden wir jetzt nochmal das Gespräch suchen mit den senatorischen Behörden, mit dem Staatsrat und der Senatorin, weil wir so gesagt in diesem Fall abhängig sind von der Entscheidung des Landes, dieses Registrierungssystem einzuführen. Wir haben schon mehrere, Anläufe versucht. Das wurde bisher leider nicht positiv beschieden. Das werden wir jetzt aber nochmal weiter aufnehmen. Und ich glaube, in der Kombination dieser beiden Effekte, einmal das strengere Hinterhergehen, wenn auffällt, dass eine Ferienwohnung in Bremerhaven keine Baugenehmigung hat, ist die Konsequenz ein spürbares Bußgeld und gleichzeitig die Verlinkung mit diesem Registrierungssystem, wo wir aber auch das Land angewiesen sind, haben wir, glaube ich, eine sehr gute Lösung. Ich nehme aber Ihren Antrag als sozusagen konstruktive Zuarbeit hierzu wahr und will

0: auch gerne anbieten, dass wir das ganze Thema im Bau- und Umweltausschuss weiter behandeln und Sie da auch informieren. Das dazu.
1: Herr Kaminiatz, Bündnis 90, die Grünen plus P.
2: Herr Stadtverordnetenvorsteher, meine Damen und Herren, Herr Chalet, vielen Dank für die umfassende Erläuterung. Ich weiß gar nicht, ob Sie sich ganz so viel Mühe geben müssen, aber ich finde es sehr nett. Das ist sehr, sehr wertschätzend gegenüber uns Stadtverordneten insgesamt. Frau Kollegin Thielemann, die ungenehmigte Nutzung, Umnutzung von Wohnraum als Ferienwohnung ist natürlich grundsätzlich ein Problem und auch ein Ärgernis. Da haben wir keinen Zweifel dran. Aber wir als Grüne plus P fragen uns, ob dieses Problem in Bremerhaven unter Beachtung der Rahmenbedingungen so dringlich ist, dass wir darauf mit einem Ortsgesetz und dann natürlich auch mit Gesetzesvollzug reagieren müssen, also dieses Ortsgesetz dann auch kontrollieren müssen. Das sehen wir nicht so. Ich nehme das mal vorweg. Bremerhaven hat kein grundsätzliches Wohnraumproblem. Es stehen immer noch Hunderte, wenn nicht Tausende Wohnungen in dieser Stadt leer. Fahren Sie abends mal die Hauptverkehrsstraßen entlang, gucken, wo überall Licht brennt oder eben auch nicht brennt. Entlang der ehemaligen B6. Das nur als kleines Beispiel. Es gibt zeitweilig einen Mangel an Wohnungen in bestimmten Größen. Das muss man durchaus anerkennen. Das ist dann auch für die Betroffenen ein Problem. Aber ansonsten haben wir auf dem Wohnungsmarkt keine Probleme. Ich kann das auch anders formulieren. Verzeihen Sie mir das Juristendeutsch. Die ausreichende Versorgung der Bevölkerung mit Wohnraum zu angemessenen Bedingungen ist, jetzt kommt es, nicht besonders gefährdet in der Stadtgemeinde Bremerhaven. Das ist aber Voraussetzung des bremischen Wohnraumschutzgesetzes, um überhaupt ein Ortsgesetz erlassen zu können. Nicht die einfache Gefährdung mit Wohnraum zu angemessenen Bedingungen, die besondere Gefährdung. Und wie ich gerade schon sagte, wir gehen davon aus, hier liegt nicht mal eine einfache Gefährdung vor. Wir haben es eben gehört von Herrn Chalet, das ist auch meine Erfahrung, wenn das Bauordnungsamt Hinweise auf eine unerlaubte Nutzung

0: Genau, auch für die Stadtgemeinde Bremen. Also auch dort die Zweitwohnsitzsteuer, auch dem wird nachgegangen. Aber es findet insoweit eine umfassende Kontrolle aus anderen Gesichtspunkten bei einer Umnutzung von Wohnraum durchaus statt. Selbst wenn die Voraussetzungen des bremischen Wohnraumschutzgesetzes gegeben wären, halten wir das trotzdem nicht für notwendig, jetzt einzugreifen. Insbesondere, wenn man das abwägt mit unserer Haushaltslage. In Zeiten, in denen im Rahmen der Haushaltskonsolidierung magistratsweit, auch über die anderen Organisationseinheiten des Magistrats, die Gesellschaften, Personal abgebaut werden muss, und zwar in einem ganz erheblichen Umfang, dann muss die bestehende Arbeit natürlich auch auf die Mitarbeitenden, die noch da sind, verteilt werden. Das heißt, es führt sowieso schon zu einer erheblichen Erhöhung der Arbeitsbelastung der einzelnen Magistratsmitglieder. Und wenn man das im Hinterkopf hat, dann ist der Erlass eines Wohnraum, eines Ortsgesetzes zur Wohnraumkontrolle hier auch vor dem Hintergrund nicht opportun. Denn wir müssen diesem Wohnraumschutzgesetz eben auch nachgehen. Man muss es kontrollieren, man muss Hinweisen nachgehen, Wohnungen aufsuchen, Vermieter kontaktieren, das Ganze rückverfolgen. Das bindet Arbeitskräfte in erheblichem Umfang. Das halten wir eben auch für unverhältnismäßig mit Blick auf den laufenden Personalabbau. Liebe Kolleginnen von BIW, man muss nicht alles kontrollieren. Sie müssen nicht für alles Gesetze erlassen. Insbesondere dann nicht, wenn so etwas wie im vorliegenden Fall rechtlich gar nicht zulässig ist. Herr Stadtrat Chalet hat gesagt, wir müssen es gerichtsfest irgendwie hinbekommen. Nee, Sie müssen erstmal den Tatbestand erfüllen, überhaupt ein Ortsgesetz zu erlassen. Und das gibt das Landesgesetz, wie ich schon sagte, gar nicht her. Insoweit ist Ihr Antrag abzulehnen. Vielen Dank.
1: Herr Michalic, FDP.
2: Sehr geehrter Herr Stadtwohnungsvorsteher, meine Damen und Herren, sehr geehrte Frau Tiedemann.

0: Biermann. Erst einmal möchte ich mich den Schilderungen von Stadtrat Chalet anschließen und muss auch weitestgehend dem Kollegen Kaminjatz zustimmen. Ich möchte dennoch auch noch ein paar Punkte in die Debatte einbringen, die bisher noch nicht erwähnt worden sind. Aber vorab, das Problem der illegalen Ferienwohnungen in Bremerhaven ist real. Und ich freue mich, dass wir auch so ein breites Bewusstsein für die Thematik haben, dass wir dem etwas entgegensetzen wollen. Bremerhaven hat eine vielfältige Hotellandschaft, vor allem von inhabergeführten Betrieben. Ich bin wirklich dankbar, dass es diese auch noch gibt. Und das macht auch ein touristisches Erlebnis aus, dass eben eine Hotellandschaft nicht nur aus Ketten besteht, sondern auch eben die kleinen inhabergeführten Betriebe auch eine vielfältige Tourismuslandschaft in Bremerhaven ausmachen. Jedoch wirft der Antrag Fragen auf, die wir meiner Meinung nach ruhig im Fachausschuss diskutieren können. Beispielsweise in Punkt 1 Ihrer Forderung möchten Sie einen Wohnraummangel feststellen lassen, und zwar politisch, unbeachtet von der Frage, ob denn auch tatsächlich einer vorliegt. Da stellen sich mir halt die Fragen, ob denn auch die Mieten in Bremerhaven stärker steigen als im Bundesschnitt, ob die durchschnittliche Mietbelastung der Haushalte höher ist als im Bundesschnitt, wächst die Bevölkerung, ohne dass neu gebaut wird, und haben wir einen geringen Leerstand und eine große Nachfrage? Das sind alles Fragen, die würde ich klar mit Nein beantworten. Aber sie sind dennoch essentiell dafür, ob man einen Wohnraummangel auch wirklich feststellen kann. Und ob wir nun das Problem mit neuen Gesetzen entgegnen wollen, die halt auch nochmal einen zusätzlichen Verwaltungs- und Bürokratieaufwand mit sich bringen, habe ich auch erhebliche Zweifel. Da frage ich mich auch, haben Sie denn überhaupt mal in der Verwaltung nachgefragt? Was brauchen die dafür, um da auch wirklich mehr tätig zu werden? Ich glaube nämlich nicht, dass Sie es getan haben, sonst hätten Sie die Antwort von Herrn Chalet schon im Vorhinein erhalten, dass es bereits nun auf europäischer Ebene relevante Maßnahmen dazu geben wird, die uns die Arbeit in Bremerhaven massiv erleichtern werden. Und meinetwegen können wir Ihren Antrag noch mal im Bauausschuss intensiver beraten, aber in dieser Form ist er so nicht zustimmbar. Insofern vielen Dank, meine Damen und Herren.
1: Herr Fenske, CDU.
2: Sehr geehrter Herr Stadtverordnetenvorsteher, sehr geehrte Kollegen, Kolleginnen, liebe Gäste. Ich fand wirklich diese Diskussion endlich mal super, in der Form, dass wirklich jeder etwas dazu beigetragen, wo wir in diese Richtung gehen müssen. Hintergrund ist natürlich, wenn man Ausschuss der Erlebnis oder Tourismusausschuss der IHK sich mit diesen Dingen beschäftigt, das Thema Ferienwohnungen. Denn wir haben tatsächlich vor die... gute Brille. Wir haben die Situation, dass wir laut Statistik immer noch die Zahlen der Übernachtungsgäste vor Corona haben. So wird uns immer das dargestellt. Das heißt aber, dabei sind eben Ferienwohnungen, die nicht notiert sind, die nicht im Bestand drin sind, nicht mitgerechnet. Und für uns ist natürlich gerade dieses Thema, und das haben wir eben am Rande nur diskutiert, die Citytax sehr wichtig, weil touristische Einrichtungen darüber finanziert werden. Und aus diesem Grunde halten wir es schon wichtig, dass eben die Wohnungen als solches erfasst werden müssen. Herr Chalet hat es ja eben dargestellt, wir haben vor einem halben Jahr schon länger bei uns in der Fraktion darüber diskutiert, was gemacht werden muss. Insbesondere sollte man ein Drei-Stufen-System einschaffen, also belastbare Erfassung und Monitoring bei den Wohnungen, fachliche Bewertung, er hat es gerade eben ausgeführt, in welchen Quartieren ist es tatsächlich wichtig, wo wir mal nachschauen, welche Wohnungen sind dort vorhanden, eben auch Dauer und Professionalität des Wohnungsmarktes an der Stelle. Und dann am Schluss müsste man ein zielgenaues Ortsgesetz erfassen, wenn wir es denn hinbekommen. Er hat es eben gerade ausgedrückt, da ja in Bremen das derzeit abgelehnt wird. Aus diesem Grunde halte ich es wichtig, dass wir alles, was wir vorher gesagt haben, eben mit einfließen lassen sollten, zu Deutsch also im Bauausschuss das Ganze nochmal diskutieren, wie wir es dann nachher umsetzen können, damit wir diesen Bereich der Ferienwohnung, das ist eben unser Thema, auch begegnen können und vielleicht in Zukunft dort mehr finanzielle Möglichkeiten herauszuarbeiten sind. Heißt also, Citytax-Mittel zu erhöhen.

0: Dankeschön.
1: Frau Knordi-Möwen.
2: Sehr geehrte Damen und Herren, sehr geehrter Herr von Haaren, ich habe jetzt eben noch mal die Auslastungszahlen der IHK nachgeguckt. Und ich finde, also Hotels im Durchschnitt sind mit 43-46% hier in Bremerhaven ausgelastet. Das ist eigentlich ziemlich wenig. Und vor allen Dingen fiel dann auch auf, dass im Sommer 70-80% Auslastung ist und im Winter 30-35%. Das ist für mich eher ein klares Signal, dass zum Beispiel Ferienwohnungen, die anscheinend sehr weit verbreitet und gesät sind in Bremerhaven, illegal oder auch legal, dass man das schon strategisch mitsteuern müsste, weil das eher ein Zeichen ist, dass vielleicht die Hotels entweder zu preislich zu hoch liegen und dass man vielleicht auch ein bisschen günstigere Hotels bräuchte, weil Ferienwohnungen sind in der Regel günstiger. Oder es gibt noch andere Gründe und das hilft eigentlich niemandem, wenn man so ein breit gesätes Feld hat im Bremerhaven und dass man da schon regulieren müsste, was die Ferienwohnung angeht. Ja, danke. Also das ist eher eigentlich eine Tourismusstrategiefrage auch mit ist und nicht nur eine Straftatsbestandfrage.
3: Es liegen keine weiteren Wortbeiträge vor. Es gibt den Antrag auf Überweisung in den Bauausschuss. Ich bringe das zur Abstimmung. Wer dem Antrag auf Überweisung in den Bauausschuss seine Zustimmung erteilen möchte, bitte um das Handzeichen. Gegenprobe? Enthaltungen? Gegenstimmen von Bürger in Wut und Herr Schuster und Enthaltungen Gruppe AfD, Herr Neuhaus und Herr Schäfer, alle weiteren dafür. Also, überwiesen in den Bauausschuss. Tagesordnungspunkt 4.2, Wohnungsmarkt aktiv steuern statt nur verwalten, die Möwen, Frau Knorr.

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1: Sehr geehrter Herr von Haaren, sehr geehrte Damen und Herren, ich vertrete heute Frau Brandt hier. Der Antrag ist eigentlich ein Resultat aus den Anfragen, aus den Antworten der Anfrage, die wir im Januar gestellt hatten. Also wir müssen den Bremerhavener Wohnungsmarkt aktiv steuern, statt ihn nur zu verwalten. Bezahlbarer Wohnraum ist eine der größten sozialen Herausforderungen in unserer Stadt. Doch wie steuern wir in der Zeit? Im Grunde, wenn man sich die Antworten unserer Anfrage im Januar anschaut, im Blindflug. Uns fehlen die grundlegendsten Daten. Auf der einen Seite hören wir aus dem Magistrat von erheblichem Wohnungsleerstand. Auf der anderen Seite wissen wir nicht einmal verlässlich, wie viele Sozialwohnungen wir eigentlich haben, wie viele Bindungen jedes Jahr auslaufen und wo der tatsächliche Bedarf an Wohnungsberechtigungsscheinen liegt. Dazu kommen unklare Zahlen über Leerstände, Ferien- und Monteurswohnungen. Wer nicht weiß, wo er steht, kann keine wirksame Politik machen. Wohnungspolitik nach Bauchgefühl führt dazu, dass Maßnahmen ins Leere laufen und schlicht zu spät greifen. Die Hoffnung, der Markt werde das durch teure Neubauten von allein regeln, der sogenannte Trickle-Down-Effekt, ist eine Illusion. Was Bremerhaven braucht, ist eine verbindliche Ausrichtung, mindestens 30% geförderter Wohnraum bei Neubauvorhaben.

0: Prinzessin.
1: Sollen wir auch nicht weiterreden? Dankeschön. Danke, danke. Genau. Ja. Soll ich nochmal zusammenfassen? Okay. Also, eigentlich wird auf Landesebene ja angezielt, dass man mindestens 30% geförderten Wohnraum hat. Das hat sogar die SPD-Fraktion in Bremen mit vorgeschlagen in einem Positionspapier. Damit wir endlich zielgenau handeln können, beauftragen wir den Magistrat deshalb mit einer fortlaufenden Wohnungsmarktbeobachtung und einem jährlichen öffentlichen Wohnungsmarktbericht, der umfassen soll, also oder die Fragen klären soll, wie entwickelt sich der Bestand an Sozialwohnungen im Bestand der Neubauten und durch die Reaktivierung von Leerständen. Wie viele Sozialbindungen laufen für Jahr aus? Wie hoch ist der reale Bedarf an gefördertem Wohnraum gemessen an wohnberechtigten Haushalten? Wie entwickeln sich die Mieten abseits theoretischer Kennzahlen? Und welche Potenziale schlummern in bewohnbaren und unbewohnbaren Leerständen sowie bei Ferien- und Monteurwohnungen? Genau, also lassen Sie uns bitte für Transparenz sorgen, denn in unserer Beantwortung der letzten Anfrage haben wir auf keine dieser Fragen eine Antwort bekommen. Danke.
2: Herr Kutschaga, Einzelabgeordneter.
3: Kommen Sie erst. Sehr geehrter Herr Vorsteher, sehr geehrte Damen und Herren, finde ich auch den Antrag richtig, würde ich auch unterstützen, weil bezahlbarer Wohnraum in Bremerhaven ist auch ein Problem. Wie Kaminek gesagt hat, Bremerhaven hat keine Wohnprobleme, aber Bremerhaven hat gleichzeitig bezahlbare Wohnprobleme. Diejenigen, die wenig verdienen, die haben Schwierigkeiten, eine passende Wohnung zu finden und alternativ auch zu wenig. Gleichzeitig die Studio-Arbeitnehmerkammer hat uns auch bestätigt, in Bremerhaven auch Miete letzte Zeiten sehr viel gestiegen ist. Aber die gleichzeitige bezahlbare Wohnungsanzahl und Bremerhaven Wohnungszustand ist gar nicht bekannt. Von daher, eine Seite bezahlbare Wohnungsanzahl ist zu wenig, andere Seite Leerstand und Schrottmobilien in Bremerhaven viel zu viel. Das ist ja ein Handicap. Eine Seite steht die Wohnung frei, die andere Seite suchen die Leute Wohnung. Von daher, Bremerhaven ist verpflichtet, Magistrat ist auch verpflichtet, einen Wohnungssituationbericht darzustellen. Die vorhandene Sozialwohnung oder sogenannte bezahlbare Wohnung zu identifizieren oder schnell wie möglich bezahlbare Wohnung in Bremerhaven verfügbar stellen. Wir wollen in Bremerhaven auch bezahlbare Wohnungen sichern, Sozialbindung erhalten und gleichzeitig vorhandene Potenziale besser nutzen. Besonders deutlich wird, wir brauchen mehr Transparenz über den Wohnungsmarkt. Es fehlen bezahlbare, belastbare Zahlen zu Sozialwohnungen, Leerständen und problematische Immobilienbeständen. Mit diesem Antrag ist Ziel, die bezahlbare Sozialwohnung in Bremerhaven klar definieren und darzustellen. Wie Frau Knoth dargestellt hat, in Bremen auch die SPD-Partei hat gefördert, dass 30% Wohnungsbestand für Sozialwohnungen verfügbar zu stellen. Wir fördern auch in Bremerhaven mindestens 30% Sozialwohnung, das soll verfügbar stehen. Weil Bremerhaven besteht von einer Gesellschaft, dass der nicht so Hochverdienergesellschaft, sondern der Mittel- oder Niedrigverdienergesellschaft. Und Wohnungsmarkt soll auch entsprechend eingerichtet und entsprechend verfügbar gestellt werden. Dankeschön.
2: Herr Stadtrat Schalli.
4: Es
0: Sehr geehrter Herr Stadtverordnetenvorsteher, sehr geehrte Damen und Herren, eine kürzere Einlassung als jetzt bei dem vorherigen Antrag. Erstens will ich natürlich schon sagen, dass der Vorwurf, dass wir hier einen Blindflug haben, so nicht richtig ist. Also in der Beantwortung, die Ihnen ja vorliegt, sind ja die Zahlen des gebundenen oder sozial gebundenen Wohnraums ist genau aufgeführt. Aktuell oder im letzten Jahr hatten wir noch 860 Wohnungen, die da drin sind. Zu der Frage, die Sie ja auch aufgeworfen haben, wie viel davon ist vermietet, da wage ich mich mal ein bisschen drauf weit vor aus dem Fenster. Ich glaube, in kaum einer Kommune werden Sie solche Zahlen haben, weil das ist ja teilweise auch im Privatbesitz. Sozusagen das einfach nur als Einordnung. Was mich so ein bisschen überrascht, ist das Argument zu sagen, wir brauchen jetzt einen jährlichen Bericht, um das zu monitoren. Ich sage das jetzt mal so, ich bin ja jetzt etwas mehr als ein Jahr hier sozusagen in Ihrem Kreis auch beruflich tätig. Wenn die Zahl der Berichte, die die Stadt sozusagen erstellt, Probleme löst, dann müssten wir hier die Stadt sein, wo Milch und Honig fließt. Also um das einmal so zu sagen. Wir können natürlich alles irgendwie aufarbeiten und sozusagen nochmal einen jährlichen Bericht ausführen. Was wir machen wollen, und das geht vielleicht ja in die Richtung, in die Sie ja auch stoßen. Das Stadtplanungsamt überlegt gerade, eine neue Version der Wohnraumbedarfsplanung einmalig zu erstellen. Was ist damit gemeint? Man schaut sich einmal an über verschiedene Wanderungsbewegungen, man schaut über Einwohnerbefragungen, über Statistiken zu Zu- und Abzügen. Welche Art von Wohnraum wird mehr oder weniger gebraucht? Das ist sozusagen ein standardisiertes Verfahren, was wir hier gerne anwenden würden. Das ist, glaube ich, ein richtiger Punkt. Ich will noch mal den Fokus auf eine andere und ich glaube ganz positive Botschaft legen. Ein tatsächlich handfestes Instrument, um bezahlbaren Wohnraum in guter Qualität herzustellen. Noch ein kurzer Exkurs. In vielen Quartieren haben wir einen durchschnittlichen Mietpreis, der häufig unter der Grenze von sozial gebundenem Wohnraum überhaupt ist. Das aber sozusagen als Exkurs. Ein wirklich hilfreiches Werkzeug, was wir hier haben, ist die Wohnraumförderung. Das ist ein Programm, was wir jetzt zusammen mit dem Land Bremen machen. Und da darf ich jetzt die freudige Botschaft verkünden, dass anders als in den Jahren davor, wir in diesem Jahr deutlich mehr Anträge von Baufrauen und Bauherren haben für Wohnraumförderung als in den vergangenen Jahren. Die Stadt Bremerhaven hat einen ungefähren Anteil von 28 Millionen Euro jedes Jahr. Das wurde in den letzten Jahren überhaupt nicht abgerufen insgesamt. Dieses Jahr haben wir Anträge schon eingegangen bei uns über 44 Millionen Euro. Das heißt, wir haben einen Anstieg von über 50% der Summe, die bei uns eingegangen sind, von Menschen, die sagen, sie wollen in Bremerhaven in den Bestandsquartieren investieren. Ein ganz großer Teil ist eben in den drei großen Bestandsquartieren Geestemünde, Lehe und Mitte. Und da ist in diesem Jahr viel Arbeit reingegangen, dass wir dieses Programm auch nochmal sozusagen bewerben können, dass wir Leute angesprochen haben. Und dieser Erfolg zeigt sich jetzt auch in den Statistiken. Deswegen bin ich optimistisch, dass wir gerade im nächsten Jahr einen wirklich signifikanten Zuwachs von sozial gutem Wohnraum hier haben werden. Und ich glaube, das ist einmal eine gute Botschaft, die ich hier verkünden darf.
4: Herr Stadtrat Chalet, erlauben Sie eine Zwischenfrage von Herrn Kutschaga?
0: Gerne, ja.
3: Vielen Dank, Herr Stadtrat. Natürlich, ein Zahlenbericht würde unsere Probleme nicht lösen. Aber würden Sie mir auch zustimmen, eine Bedarfanalyse oder Kapazitätszustand zu identifizieren, ist Bremerhaven wichtig ist?
0: Genau, das ist ja, also da würde ich Ihnen zustimmen. Das ist ja das, was ich eben auch einmal erwähnt habe. Das wollen wir ja auch herrichten, weil es ist ja eine wesentliche Frage. Ja? Also in welchen Feldern braucht die Stadt Bremerhaven mehr Wohnraum? Das ist eine komplexe Frage, ja? Weil wir natürlich immer die Überlegung haben, warum bleiben Menschen nicht in dieser Stadt wohnen? Warum ziehen sie in den Landkreis? Ich habe hier, glaube ich, schon mal an anderer Stelle die Statistik erzählt oder gebe sie immer mal wieder. Seit den 1990er Jahren sind 30.000 mehr Menschen aus Bremerhaven in den Landkreis gezogen als andersrum hierher. Und das ist natürlich fatal, ja, für den sozialen Mix in dieser Stadt, für Steueraufkommen und natürlich auch für das gesamte urbane Leben. Und das wollen wir sozusagen nochmal erheben. Da gibt es zuletzt, glaube ich, vor 12 Jahren eine solche Erhebung. Das ist aber eben nicht ein jährlicher Monitoring-Bericht, wo sozusagen ganz viele Zahlen zusammengetragen werden, sondern es ist ein methodisch abgestimmtes Vorgehen, wo wir uns überlegen, wo wir uns anschauen, belegt, evidenzbasiert, welche Art von Wohnraum brauchen wir, damit Menschen sagen, sie wollen hier wohnen und was hier bisher fehlt. Genau.
3: Vielen Dank.
2: Frau Kördes, Bündnis 90 Die Grünen plus P.

0: Weil es ist nicht so, dass wir keine Datenlagen haben. Die Arbeitnehmerkammer hat eine Datenlage erarbeitet. Ich glaube, Herr Schalé, wir waren sogar gemeinsam auf der Veranstaltung, wo Sie die vorgestellt haben. Bremerhaven hat immer noch einen günstigen Wohnungsmarkt. Allerdings, und das war das Interessante, auch hier steigen die Mieten, aber, und auch das war das Interessante, in den Stadtteilen unterschiedlich. Und ich glaube, das muss man immer auch in Betracht ziehen. Und was wirklich da in der Analyse noch für uns sehr wichtig wäre, das greift dann auch in Ihre Wohnraumbefragung, die Kammer sagte oder schilderte, dass es im Grunde eine Konkurrenz gibt um günstigen Wohnraum, weil wir höherwertigen Wohnraum nicht in ausreichender Anzahl anbieten können. Und ich glaube, das müssten wir uns noch mal genau ansehen, weil wenn Menschen, die darauf dringend angewiesen sind, verdrängt werden, weil gut situiertere mit ihnen in Konkurrenz treten, das ist natürlich eine missliche Lage. Also da würde die Wohnraumbefragung helfen. Die Kernbotschaft war, gucken Sie in die Stadtteile, Wulstorf ist mächtig angezogen, das kann man sagen. Lehe ist immer noch sehr günstig im Mietniveau, Teile Geestemündes auch. So, der soziale Wohnungsbau, das Problem ist, wenn man mit der Stewog spricht, dann wird genau die Problemlage von Herrn Lückel dort beschrieben. Der Festpreis liegt bei 7,40 Euro, den Sie für die Förderung im sozialen Wohnungsbau eben haben. Wir haben aber in Lehe Mieten, die liegen drunter. So, und das ist eine Problematik. Das heißt, die komplette Förderung des sozialen Wohnungsbaus, auch das war Bestandteil der Kammer, muss neu aufgestellt werden. Müsste neu aufgestellt werden, damit wir nicht in solche Situationen kommen. Nichtsdestotrotz bin ich auch dafür, dass wir uns angucken, die auslaufenden Mietpreis-Sozialbindungen. Das müssen wir machen. Das haben wir bisher immer angefragt. Das kann man vielleicht in dem BUA irgendwie integrieren, dass man dort regelmäßig Bericht bekommt. Weil das ist natürlich ein Teil der Wohnraummarktbeobachtung. Wir sagen, dass man da als Kommune, politisch Verantwortliche in der Kommune drauf gucken muss, wie sich das entwickelt. Das müssen wir machen. So, aber wir haben Datenlagen, die können wir nehmen. Die Kammer hat da absolut einen sachlichen Bericht recherchiert und auch uns mitgegeben. Das hat sie in Bremen auch gemacht. Beide Wohnungsmärkte, liebe Möwen, ist nur noch eine da, liebe Möwe, sind, also Bremen und Bremerhaven sind völlig unterschiedlich. Auch das muss man in Betracht ziehen. Wir würden uns enthalten, einfach deshalb. Wir finden es als Grüne nicht gut, diese Datenerhebungen, die viel zu umfangreich sind, jährlich machen zu müssen, auch technisch wahrscheinlich, also mit Manpower oder Womanpower nicht leistbar. Aber die Beobachtung des Sozialwohnraumbestandes und die Situation, was brauchen und möchten die Menschen hier, die müssen schon beobachtet werden und weiter politisch begleitet werden. Für die Grünen kann ich sagen, wir enthalten uns und würden dann auch noch mal gucken, dass wir, Herr Schalé, vielleicht eine Berichterstattung über eine regelmäßige über die auslaufenden Sozialbindungen bekommen. Das wäre schon wichtig. Nein, das ist aber nur ein Bestandteil, den wir sonst auch immer angefragt haben. Alle anderen Berichte sehe ich auch nicht als sinnvoll an, weil wir Infos haben. Vielen Dank.
1: Der nächste Redner ist Herr Lichtenfeld, AfD. Danach erhalten das Wort Frau Tiedemann, Herr Michalitsch, Herr Allers und Frau Knorr. Für alle, die jetzt immer ungeduldig winken. Sie kommen alle noch dran.
2: Den da vorne schicken, ja?
3: Und ich. Mir ist es egal.
4: Sehr geehrter Herr Stadtverordnetenversteher, meine Damen und Herren. Bezahlbares Wohnen ist auch in Bremerhaven ein wichtiges Thema. Und deshalb finde ich einen Teil dieses Antrags auch richtig. Wir brauchen endlich vernünftige Zahlen. Wir müssen wissen, wie viele Wohnungen stehen in Bremerhaven leer. Wie viele davon sind noch bewohnbar und wie viele Wohnungen brauchen wir überhaupt? Das sind wichtige Fragen, denn Wohnungspolitik sollte nicht nach Gefühl gemacht werden. Wir müssen wissen, wie die Wirklichkeit in unserer Stadt aussieht.

0: Bei einem Punkt dieses Antrags gehe ich nicht mit. Die Möwen wollen sich an dem Ziel orientieren, bei Neubauten mindestens 30% Sozialwohnung gebundenen Wohnraum zu schaffen. Und diese Vorgabe soll sogar eine Rolle spielen, wenn bestehende Wohnungen wiederhergerichtet werden. Und da frage ich ganz einfach, ist eine feste Quote wirklich der richtige Weg für Bremerhaven? Also, ich glaube das nicht. Denn wir haben in Bremerhaven eine andere Situation als in vielen anderen Städten. Und stehen Wohnungen leer und wir haben Häuser, die saniert werden müssten. Also sollten wir zuerst schauen, wie wir diese Wohnungen wieder auf den Markt bekommen. Denn jede Wohnung, die heute leer steht und morgen wieder vermietet wird, kann uns konkret helfen. Dafür brauchen wir keine neue Quote, dafür brauchen wir Lösungen. Und meine Damen und Herren, wenn wir schon über Wohnungsmangel und bezahlbaren Wohnraum in Bremerhaven sprechen, dann gehört für mich auch eine unbequeme Wahrheit dazu. Die Nordsee-Zeitung berichtete am 31. August 2026 unter der Überschrift »Trotz mehr Abschiebungen immer mehr Ausreisepflichtige in Bremerhaven«. Danach waren Ende 2025 in Bremerhaven 565 Menschen ausreisepflichtig, 64 davon waren ohne Duldung. Und da darf man doch einfach eine ganz einfache Frage stellen, wenn wir auf der einen Seite darüber diskutieren, wie wir zusätzlichen Wohnungen schaffen und mit einer 30%-Quote verteilen wollen. Warum setzen wir denn auf der anderen Seite nicht wenigstens bei denjenigen konsequentes geltendes Recht durch, die Deutschland tatsächlich verlassen müssen und auch abgeschoben werden können? Natürlich löst das allein nicht unsere Wohnungsprobleme. Das behaupte ich auch gar nicht. Aber auch das kann zu einer Entlastung beitragen. Und bevor wir immer neue Vorgaben beschließen, sollten wir vielleicht erst einmal dafür sorgen, dass die Regeln, die wir bereits haben, auch umgesetzt werden. Gleichzeitig müssen wir an die Wohnungen herangehen, die bereits vorhanden sind. Wir müssen das Sanieren einfacher machen und Genehmigungen müssen schneller gehen. Denn Bauen kostet Geld, Sanieren kostet Geld. Und wenn wir das Bauen und Sanieren durch immer neue Vorgaben noch teurer machen, dann wird am Ende auch das Wohnen nicht billiger. Und mir ist noch ein anderer Punkt besonders wichtig. Wenn wir über bezahlbares Wohnen sprechen, dann dürfen wir die arbeitenden Menschen in unserer Stadt nicht vergessen. Zum Beispiel die Verkäuferin oder den Handwerker. Diese Menschen stehen jeden Morgen auf und gehen arbeiten. Sie verdienen ihr eigenes Geld. Und trotzdem reicht es an manchen am Ende des Monats kaum noch. Die Miete steigt und auch das tägliche Leben ist teurer geworden. Genau hier müssen wir ansetzen. Deshalb halte ich sinnvoller Stärke auf ein Wohngeld zu setzen. Damit unterstützen wir Menschen direkt, wenn die Belastung durch die Miete zu hoch wird. Das halte ich für den besseren Weg, als bei jedem Neubau pauschal zu sagen, 30% müssen soziale gebundene Wohnungen sein. Und bevor wir in Bremerhaven eine feste Sozialquote vorgeben, sollten wir erst einmal unsere Hausaufgaben machen. Wie groß ist der tatsächliche Bedarf? Warum stehen Wohnungen leer? Und welche dieser Wohnungen können wir wieder auf den Markt bringen? Genau deshalb finde ich den ersten Teil dieses Antrags richtig. Eine vernünftige Wohnungsmarktbeobachtung kann uns dabei helfen. Erst eine Quote festlegen und danach schauen, ob wir sie überhaupt brauchen, halte ich für den falschen Weg. Unser Ziel sollte sein, vorhandene Wohnungen wieder nutzbar machen. Sanierung erleichtern, neues Bauen einfacher und günstiger machen. Und Menschen mit kleinen Einkommen gezielt bei ihren Wohnkosten unterstützen. Das ist für mich eine vernünftige Wohnungspolitik. Deshalb kann ich den Antrag in der vorliegenden Form nicht zustimmen. Den Ansatz, endlich vernünftige Zahlen auf unseren Wohnungsmarkt zu bekommen, unterstütze ich. Aber eine pauschale 30% Sozialquote unterstütze ich nicht. Wir sollten vorhandene Wohnungen nutzen, wir sollten neues Bauen möglich machen, wir sollten geltendes Recht konsequent umsetzen. Und wir sollten Menschen gezielt helfen, wenn ihre Wohnkosten zu einer größeren Belastung werden. Vielen Dank.
1: Otto Tiedemann, BIW.
2: Sehr geehrter Herr Stadtverordnetenvorsteher, sehr geehrte Kollegen, liebe Gäste. Zunächst einmal vorweg, wir von der Fraktion Bürger in Wut werden dem Antrag nicht zustimmen. Und zwar aus diversen Gründen. Die meisten sind auch schon im Vorfeld genannt worden. Von daher werde ich mich auch insgesamt mit dem Redebeitrag etwas kürzer halten.

0: Das Wichtigste zunächst ist, dass mit diesem Antrag teure Doppelstrukturen geschaffen würden. Das heißt, Daten, die eh schon erhoben werden, würden nochmal erhoben werden, nur an anderer Stelle. Und diese Daten, die sind teilweise gar nicht oder nur unverhältnismäßig zu beschaffen, die hier gefordert werden. Also der Umfang ist gar nicht realisierbar. Viele der Informationen können nicht einfach so beschafft werden. Von daher ist allein der ganze Part mit der Datenerhebung schon mal abzulehnen. Und auch die 30%-Quote ist ja auch bereits genannt worden. Bremen hat eine ganz andere Struktur als Bremerhaven. Und das muss man eben halt sagen, Wohnen ist in Bremerhaven halt immer noch verhältnismäßig günstig. Und eine pauschale 30%-Quote würde hier gar keinen Sinn machen. Da müsste entsprechend im Einzelfall geschaut werden. Wir haben außerdem hier eine entsprechende Quote ja auch selbst bestimmt. Und von daher 30% passen nicht zu Bremerhaven. Von daher ist als Fazit dieses Antrags eigentlich nur zu benennen, dass der Antrag zu unbestimmt ist. Er vermischt zu dem Landes- und Kommunalrecht. Und von daher werden wir von der Fraktion Bürger in Wut diesen Antrag ablehnen. Vielen Dank.
1: Herr Michalitsch, FDP.
2: Ja, vielen Dank. Sehr geehrter Herr Stadtverordnetenvorsteher, meine Damen und Herren, liebe Möwen. Es ist natürlich ein nachvollziehbarer Wunsch, eine bessere Datenlage in Bremerhaven zu haben. Aber was mich persönlich sehr stört an Ihrem Antrag ist, dass Sie einen falschen Eindruck erwecken. Man bekommt den Eindruck, in Bremerhaven hätten wir eine absolute Wohnungsnot vergleichbar in Berlin oder München. Und das stimmt einfach nicht. Die Preise, egal ob zum Kauf oder zur Miete, sind in Bremerhaven Gott sei Dank relativ gut. Und was Sie auch eigentlich nicht verstecken sollten, ist die Tatsache, dass wir mit 5 Wohnungsgesellschaften ca. 18.000 Wohnungen in Bremerhaven haben, ob es nun Stewog oder Gewoba sind, die auch massiv dafür sorgen, dass auch Familien mit kleineren Einkommen dennoch gut wohnen können. Was ich mich frage bei Ihrem Antrag, auch nach dem Redebeitrag von Herrn Kollegen Kutschager, ist, warum Sie eigentlich unsere Verwaltung immer weiter belasten wollen mit dem Sammeln von Daten. Dabei gibt es doch ein statistisches Landesamt, welches man vielleicht auch mal aufsuchen könnte. Und manche Ihrer gewünschten Zahlen sind auch dort auffindbar. Ihr Antrag baut auch keine einzige neue Wohnung in der Stadt. Ich muss mich da gewissermaßen auch dem Wortbeitrag von der Frau Kollegin Cordes anschließen. Die hat ja ziemlich gut auch aufgeführt, wo die eigentlichen Probleme in der Stadt sind, wie sich halt auch die Mieten in den Stadtteilen unterschiedlich entwickeln. Und wenn wir nun halt ja einfach ihren Spin mit aufnehmen und dann vielleicht auch 30% Sozialbindung in Bremerhaven fordern, muss man sich auch die Frage stellen, ist das nicht auch realitätsfern in dieser Stadt? Möchten 30% der Menschen in Bremerhaven denn in Wohnungen leben, die in Sozialbindung sind? Ich muss sagen, das stimmt halt so einfach nicht. Frau Cordes hat ja auch passend gesagt, es gibt halt auch einen enormen Bedarf nach besserem, nach auch etwas teurerem Wohnraum. Diese Nachfrage wird nicht ausreichend bedient, sodass dann halt auch Haushalte mit einem besseren Einkommen dementsprechend dann in einem Konkurrenzverhältnis sind mit Familien, die dann sich auch nichts Besseres leisten können. Und wenn wir dann in Bremerhaven mehr bauen wollen, was auch wirklich dann dazu beitragen würde, damit wir in Bremerhaven günstigere Mieten haben, da stimmen Sie immer bei jeder Gelegenheit dagegen. Das ist ein Widerspruch in sich. Insofern wird die FDP Ihrem Antrag so nicht zustimmen. Meinetwegen können wir Ihren Antrag in den Bauausschuss überweisen und dort nochmal drüber diskutieren. Aber in der Form ist Ihr Antrag nicht zustimmungsfähig. Vielen Dank.
1: Herr Allers, SPD. Frau Knorr, die Möwen.

0: Herr Mihalic, war das jetzt eine Beantragung oder soll ich den Antrag stellen auf Weiterleitung?
1: Können Sie machen.
0: Ja, dann würde ich schon mal die Vertagung beantragen, aber nach meinem Redebeitrag, also
1: Überweisung.
0: Okay, ich wollte noch mal ganz kurz auf Herrn Chalet eingehen. Und zwar in der Anfrage, also das deckt sich jetzt nicht mit dem, was Sie eben gesagt hatten. Wir hatten zum Beispiel nachgefragt, also wie viele Wohneinheiten im sozialen Wohnungsbau in Bremerhaven wurden im letzten Jahr ausgewiesen. Davon vermietet, haben Sie gesagt, können Sie nicht darlegen, die Zahlen, okay. Welchen Anteil macht das aus im Rest zu Einfamilienhäusern und wie gesagt hochwertigeren Wohnungen? Also generell auch das, was Herr Mihalic gesagt hat, wir hätten also diese Nachfrage an höherwertigem Wohnraum, danach haben wir ja auch gefragt, da gab es keine Antwort drauf, weil die Frage nicht konkret genug gestellt war. Also alles daraufhin deutet, dass Sie eigentlich gar keine Datenlage haben oder Sie hatten einfach keine, also Ihr Referat hatte keine Lust, das zu beantworten. In der Vergangenheit ging das auch schon mal ein bisschen anders. Und deswegen ist eben dieses Resultat der Antrag. Dazu haben Sie beantwortet, dass es halt in den letzten Jahren keine weiteren Wohnungen im sozialen Bau gaben, und zwar also weder hergestellte wiederhergestellten Leerstand. Sie konnten auch nicht sagen, wie viele dieser Wohnungen eigentlich leer stehen. Also ja, genau, wenn Sie nicht wissen, wie viel vermietet sind, dann weiß man auch nicht, wie viel leer stehen. Aber was aufbereitet werden konnte, auch keine Daten. Und dann halt 23 gab es 903 Wohnungen. Im 24 860 und im 25 auch 860. Also deswegen verstehe ich das jetzt nicht oder ich fühle, also ich denke jetzt irgendwie, da gab es eben Widerspruch. Wenn Sie es nochmal aufklären könnten, wäre ich Ihnen sehr dankbar.
2: Bitte, Herr Stadtrat Schalier, klären Sie auf.
3: Genau, also sehr geehrte Frau Knorr, ich hatte gesagt, die Zahl der Wohnungen mit einer Bindung, die haben wir ja aufgeführt. Die haben Sie ja gerade ausgeziert. Zu der Frage, was ist, also die Zählung von gehobenem Wohnraum, das werden Sie in keiner Stadt finden. Weil was, also erstens, was meinen Sie mit gehobenem Wohnraum? Wenn Sie uns jetzt definieren, da muss irgendwie ein Eichenparkett sein und eine Sauna, da gibt es keine öffentlichen Daten zu. Und das war mein Punkt. Sie werden sozusagen, die meisten Themen, die Sie hier abgefragt haben, die können Sie statistisch nicht erheben. Und das war mein Punkt. Danke.
2: Herr Fenske, CDU.
4: Sehr geehrter Stadtverordnetenvorsteher, meine lieben Kollegen und Kolleginnen, liebe Gäste. Ich muss dem Stadtrat recht geben. Frau Knorr, Ihre Fragen, gerade diesen Satz, den Sie hier, den Antrag mit 6 unterstrichen, das ist so ungenau wie nur irgendwas. Also es ist so, wenn Sie sich mal informiert hätten, was Frau Cordes gesagt hatte, 40-50% der Wohnungen in Bremerhaven werden durch die 5, 6 großen Wohnungsbaugesellschaften dargestellt. Da können Sie genau alles fragen. Die wissen auch genau, wie die Situation ist. Es ist ja so, dass diese Gesellschaften teilweise eben, das wurde hier auch schon gesagt, zu 5 Euro vermieten. Wenn es jetzt um das Thema Sozialwohnung geht, die vermieten unter dem KDU. Das heißt also, wenn es um das Thema soziale Wohnungen geht, gibt es in Bremerhaven gar keine Probleme. Wir haben hier gar keine Probleme in dieser Hinsicht. Das Einzige, worüber wir uns eben unterhalten hatten, auch das Thema Leerstände. Herr Chalet, wir haben vor 20 Jahren, da waren Sie 13, da haben wir mal eine...
5: Entschuldigung, Herr Fenske.
4: Ich habe Ihren Geburtstag noch vergessen. In der
5: Herr Fenske. Also, Herr Fenske, ja? Warten Sie mal eben ganz kurz. Ich möchte den anderen mal wieder den Raum geben. Ich glaube, jetzt können Sie weitermachen.
4: Also, wir haben vor 20 Jahren einmal so eine Stromzähleranalyse durchgeführt. Das heißt, dann konnten wir daran erkennen, wie viel Leerstände wir eigentlich haben. Sicherlich wäre es vielleicht in dieser Zeit mal wieder sinnvoll, sowas zu machen, um überhaupt dieses Ergebnis zu bekommen. Ansonsten haben wir tatsächlich hier in Bremerhaven keine Probleme. So wie der Stadtrat eben gesagt hat, wenn Sie höherwertigen Wohnraum haben wollen, der teilweise durch private dargestellt, das kriegen Sie natürlich nicht heraus. Ansonsten, wenn es weiterhin um das Thema sozialen Wohnungsbau geht, ich glaube, unsere Wohnungsbaugesellschaften, die arbeiten, sie sind ja nicht Gewinn unter dem Aspekt der Gewinnmaximierung, streben sie ja nicht die Vermietung an, sondern sie wollen bezahlbaren Wohnraum schaffen. Und das tun sie auch. Da können Sie auch immer gerne fragen, ob es die Stewog ist, ob es die Gewoba ist, ob es die Woge ist, ob es die Vereinigte Bau- und Siedlungsgenossenschaft ist. Also das sind so Themen, die unpräzise sind, die Sie gestellt haben. Also man kann gerne den ganzen Antrag nochmal in den Bauausschuss übermitteln, aber ich glaube, es wäre besser, wenn Sie mal genau präzise Ihre Fragen stellen würden, damit man auch genau darauf antworten kann. Und der letzte Satz noch, das wurde ja auch gesagt, hören Sie bitte auf, viele Berichte zu bekommen, weil wir müssen in der Verwaltung Personal abbauen. Es wird immer mehr und durch Ihre Fragen muss das Personal aufgebaut werden. Sie wissen ganz genau, in dem Moment, wenn eine neue Aufgabe gestellt wird, dann heißt es aus der Verwaltung, wir brauchen wieder neues Personal. Also, ich glaube, was das Thema sozialen Wohnungsraum angeht, haben wir in Bremerhaven tatsächlich keine Probleme. Dankeschön.
2: Noch einmal Frau Knorr, die Möwen.
5: Herr Allaus. Und Herr Frehmann. Jetzt. Danke. Gut, dann haben wir keine weiteren Wortbeiträge mehr. Es ist Überweisung in den Bauausschuss beantragt worden. Ich bringe das zur Abstimmung. Wer die Überweisung seine Zustimmung erteilen möchte, bitte ich um das Handzeichen. Gegenprobe. Bürger in Wut, Einzelabgeordnete Schäfer-Schuster. Wer enthält sich? Gruppe AfD und alle weiteren haben zugestimmt. Wir treten jetzt in eine, ich sag mal, 15-minütige Pause ein. Also bis, wenn meine Uhr mich wieder lässt, bis 10 nach machen wir. Und um 20 Uhr treten wir, das kündige ich schon mal an, in den nicht öffentlichen Teil ein, weil er diesmal doch etwas größer ist. Das, was Sie dort jetzt gleich sehen, nämlich den geschlossenen Teil, haben wir nicht zu verantworten, bevor Sie nachher wieder zu mir kommen und sagen, warum ist er nicht mehr geöffnet? Die Frage stellen wir uns gerade selber.

So, ich bitte Sie, Ihre Plätze wieder einzunehmen. Ich rufe auf den Tagesordnungspunkt 4.3, Neubau einer Stadthalle für Bremerhaven, Bündnis

0: 90 die Grünen plus P. Herr Kaminiatz.
1: Recht. Herr Stadtverordnetenvorsteher, meine Damen und Herren Kolleginnen und Kollegen, die Stadthalle Bremerhaven ist seit Jahrzehnten inzwischen in einem baulich schlechten, tatsächlich unhaltbaren Zustand. Sie darf inzwischen nur noch mit Sondergenehmigungen betrieben werden. Die Sondergenehmigung ist immer zeitlich befristet, ist jetzt bis Ende des kommenden Jahres erneut verlängert worden, die Befristung. Und diese Befristung und auch die Auflagen schränken die Zahl möglicher Besucher im Vergleich zur eigentlich Kapazität sehr stark ein. Dieser Zustand dauert bereits seit Jahren an. Es besteht dringender Handlungsbedarf. Dennoch wird dieser Zustand absehbar auch noch weitere Jahre andauern. Ich habe den Eindruck, die Koalition vertrödelt hier tatsächlich Zeit. Nun liegt seit Anfang des Jahres ein Gutachten zu den möglichen Kosten einer Sanierung und eines Neubaus vor. Wir hatten das vorhin schon in der Fragestunde. Nach Ankündigung des Bürgermeisters sollte bald nach dem Mai die Mitglieder des Finanz- und Wirtschaftsausschusses über dieses Gutachten informiert werden. Ich stelle fest, dass es bis heute, wir haben September, noch nicht geschehen. Zur Begründung führt der Magistrat ganz aktuell heute in einer Antwort auf eine entsprechende Anfrage an, das Gutachten sei dem Finanz- und Wirtschaftsausschuss noch nicht zur Verfügung gestellt worden. Und jetzt zitiere ich, weil sich aus dem Gutachten keine aktuell finanzierbare Lösung ableiten lasse. Der aus dem Gutachten resultierende Finanzierungsaufwand übersteige die seinerzeit bei der STEWOG hinterlegte Summe um mehr als 50%. Herr Bürgermeister, vielen Dank, dass Sie das auf Nachfrage vorher näher erläutert haben. Aber die Begründung, warum das Gutachten nicht vorliegt, mutet dann doch etwas seltsam an. Nach meiner Ansicht soll das Gutachten erstmal nur das Problem beschreiben und natürlich auch in Zahlen fassen, was wir als Lösung hätten. Aber es sollen die Finanzierung doch nicht darstellen. Das ist nicht Auftrag des Gutachtens gewesen. Natürlich erwartet das keiner, dass das da drin steht. Es wäre wünschenswert, sage ich jetzt mal, dass die Koalition die Opposition an dieser entscheidenden Stelle mehr mitnimmt. Zumindest was den Informationsgehalt betrifft. Wünschenswert natürlich noch mehr, wenn Sie uns auch bei der Entscheidung mitnehmen würden. Aber das lehrt die Vergangenheit, ist eher nicht so angesagt. Aber ich denke, Informationsweitergabe, gerade bei diesem wichtigen Thema, würde Ihnen gut zu Gesicht stehen. Nochmal zurück, Bremerhaven als Oberzentrum der Region, auch von Niedersachsen anerkannt im Raumordnungsgesetz des Landes Niedersachsen, braucht meine feste Überzeugung eine große Veranstaltungshalle. Unter anderem das, meine Kolleginnen und Kollegen von der Koalition, erhöht nämlich die Attraktivität einer Stadt. Nicht ausschließlich die Anzahl der Einfamilienhausgebiete, sondern was bietet mir die Stadt im kulturellen, im musischen, im sportlichen Bereich. Und all das braucht normalerweise Raum. Nicht zuletzt die Eisbären und die Rollkunstläufer brauchen auch eine Sportstätte, mit der sie jetzt verlässlich planen können. Und ich sage jetzt, weil sie schon seit Jahren in Ungewissheit gelassen worden sind. Wir können uns, so abstrakt und komisch sich das anhört, glücklich schätzen, dass die Basketballer nicht aufgestiegen sind. Mit unserem Antrag wollen wir daher ein grundsätzliches Bekenntnis der Bremerhavener Politik für einen Neubau erreichen. Dabei ist im Anbetracht der Haushaltslage aber auch klar, dass ein Neubau eben nicht sofort beauftragt werden kann, sondern sorgsam und vor allem in finanzieller Hinsicht geplant werden muss. Herr Bürgermeister, ich muss mich bedanken. Offensichtlich sind Sie da auf einem guten Wege. Es soll aber auch eine Bedarfsplanung erstellt werden. Natürlich höre ich immer, Wetten, das wird nicht wiederkommen. Davon bin ich auch überzeugt, meine Damen und Herren, selbst wenn die Sendung nicht eingestellt wird. Aber es wird gleichwohl Veranstaltungen geben, die wir mit dem derzeitigen Raumangebot bei weitem nicht befriedigen können. Und wir brauchen es nicht nur für die Bewohner und Bewohner dieser Stadt, sondern eben auch, um die Menschen aus der Region immer wieder in die Stadt reinzuholen. Und letztlich sollte allen Stadtverordneten das vorliegende Gutachten und, wo wir es heute auch gehört haben, der Report über Baukostenentwicklung neuer Veranstaltungshallen in Deutschland und auch gerne die neue Machbarkeitsstudie Multifunktionsarena vorgelegt werden. Auch wenn sie erst geprüft werden muss, wir reden ja nicht von nächster Woche. Das alles wäre wünschenswert. All das wollen wir mit diesem Antrag erreichen. Ich bitte daher um Zustimmung. Vielen Dank.
2: Herr Bürgermeister Neuhoff.
3: Herr Stadtverordnetenvorsteher, meine Damen und Herren, lieber Herr Kaminiatz, ich habe Verständnis. Ich habe Verständnis für den Wunsch,

im Thema Stadthalle relativ schnell zu Transparenz und zu Ergebnissen zu kommen. Erlauben Sie den Hinweis, dass aus brandschutz- und sicherheitstechnischen Gründen bereits 2016 die Aufsichtsbehörden gemahnt haben, haben gesagt, die Stadthalle Bremerhaven erfüllt nicht mehr die Anforderung an eine Versammlungsstätte. Die Stadthalle in ihrer baulichen Konstruktion ist nicht so, dass die Agenturen, die Veranstalter von Konzerten nun sagen, Bremerhaven ist erste Adresse. Nicht, weil sie nicht ein entsprechendes Angebot haben, sondern weil die Stadthalle Bremerhaven für den Aufbau und Abbau von Tribünenanlagen, Tonanlagen und Sonstiges im Lauf der Jahre immer mehr den absteigenden Ast eingenommen hat. Irgendwann haben Bauordnungsamt und Feuerwehr gesagt, wir können die Sicherheit bei Veranstaltungen nicht mehr gewährleisten. Und ich will nicht mit Erfahrungen, die Sie aus den Medien entnehmen durften, Duisburg 2015 hier aufwarten, sondern seinerzeit waren allesamt sensibilisiert und haben gesagt, wir müssen etwas tun. Und es ist nicht so, dass aus reiner Willkür das Bauordnungsamt und die Feuerwehr sagen, wir müssen Einschränkungen aussprechen, sondern am Ende besteht im Falle eines Falles Gefahr für Leib und Seele. Und darauf haben wir zu reagieren. Keiner von Ihnen und auch ich nicht möchten am Ende die Verantwortung übernehmen, wenn sich Schadensfälle wiederholen, wo Menschen möglicherweise Beeinträchtigungen erleben müssen oder wie auch in Duisburg zu Tode kommen. Das ist etwas, was wir vermeiden wollen. Ja, ich bin völlig bei Ihnen. Die Abarbeitung dieser Themenstellung hat einige Jahre in Anführungszeichen gedauert. Aber ist es Aufgabe der Stadtverordnetenversammlung? Ist es Aufgabe des Kämmerers? Ist es Aufgabe des Beteiligungsmanagements, dieses Problem zu lösen? Nein. Wir haben seinerzeit dafür, für das operative Geschäft, eine Geschäftsführung eingesetzt. Und jetzt müssen wir uns auch bei aller Transparenz mal ehrlich machen, ist diese Geschäftsführung, die wir da eingesetzt haben, und wir haben hier, das wissen Sie mindestens genauso wie ich, alle 5 Jahre mal einen entsprechenden Wechsel, ist eine Geschäftsführung, die sich mit dem Haus, mit der Lage Bremerhavens nicht identifiziert, eigentlich am Ende richtig gewesen. Ich will gar keine innerliche Bewertung mit Ihnen führen. Ich will nur Ihnen sagen, wir haben auch durch solche Personalentscheidungen Zeit verloren. Und wir haben seinerzeit auf Antrag der hier regierenden Koalitionäre uns dazu entschieden, in Abwägung, was können wir uns möglicherweise leisten, ist ein Neubau finanzierbar oder eine Sanierung. Und hier gab es eine Mehrheit dafür, dass man gesagt hat, liebe Geschäftsführung, prüft doch mal bitte, ob eine Sanierung, ob im laufenden Betrieb oder mit Einträchtigung möglich wäre und wenn ja, was kostet es? Und ich muss Sie korrigieren, das Ergebnis selber lag nicht am Anfang des Jahres vor, sondern erst im April mit einer leichten zeitlichen Verzögerung. Ja, warum? Weil wir am Ende aber auch auf zuarbeitende Informationen gewartet haben, nicht wir, sondern die seinerzeit beauftragten Projektentwickler bzw. Projektbetreuer, die eben auch gesagt haben, wir möchten das, was wir Ihnen präsentieren, so real wie nur möglich präsentieren. Und am Ende kam eine Summe raus, die alle überrascht hat. Ein Betrag von über 62 Millionen Euro. Und nicht alle Risiken konnten ermittelt werden. Und das sehen Sie auch beim Karstadt-Abriss. So, da gibt es immer noch diese Unwägbarkeit, die möglicherweise mit eingeplant werden muss. Und dann stelle ich mir die Frage, was wäre denn die Entscheidung gewesen? Ja, ich habe Verständnis dafür, dass Sie sagen, wir möchten mitgenommen werden, wir möchten Innovationen haben. Wissen Sie, was die Bediensteten der Stadthalle in den letzten Wochen, Monaten erleben mussten? Dass Fraktionen, dass Gruppierungen, dass politisch Verantwortliche an die Presse gegangen sind und erklärt haben, was sie am liebsten wollen. Und ja, wenn es nach mir gehen würde, bin ich möglicherweise bei den meisten von Ihnen, ich würde mich über einen Neubau freuen. Ein Neubau, größer, moderner, mit Gastronomie, wo man sich wohlfühlt und. Am Ende muss es bezahlbar sein. Nicht nur in den Baukosten, sondern auch in der Unterhaltung und in der Auslastung. Und das ist eben auch eine Herausforderung, die wir uns stellen müssen. Sie sind am Ende diejenigen, die zu entscheiden haben, ist das, was wir Ihnen vorschlagen, ein Weg, den wir gehen können. Was wir aber vermeiden sollen, ist eigentlich, dass wir den Mitarbeitenden dort, die in Anführungszeichen seit 20, 25 Jahren diesem Unternehmen die Treue halten. Die sind mit dieser Stadthalle groß geworden und die sind das Gesicht dieser Stadthalle. Denen müssen wir irgendwann noch mal sagen, was wir mit ihnen vorhaben. Und ich sage Ihnen auch ganz ehrlich, das ist die Aufgabe des Geschäftsführers. Und wenn ich als Geschäftsführer,
Und als der spreche ich heute gar nicht, aber ich kenne den Zufriedig ganz gut. Wenn ich dann aber feststelle, wir brauchen jetzt eine Lösung und die Lösung kann nicht sein, dass wir am Ende sagen, wir hatten nichts Tragbares und die Bauordnungs-, also die Behörden, das Bauordnungsamt, die Feuerwehr sagen, und wir werden noch weitere Reduzierungen aussprechen. Dann können wir es wie in Wilhelmshaven machen, dann schießen wir irgendwann diese Stadthalle ab, haben eine Eisarena und sagen, das war's, sparen wir ein bisschen Geld, aber es bringt uns als Stadt, als größte Stadt der Nordseeküste nicht weiter. Und es ist auch völlig klar, dass ich versuche, mit dem Geschäftsführer der Stadthalle zusammen, neben der Feststellung, dass ein Sanierungsbericht möglicherweise 65, 70 Millionen Euro nach sich ziehen wird, wo soll das Geld denn herkommen? Wir haben hier ganz andere Herausforderungen. Gucken Sie sich das Straßennetz an, gucken Sie sich die Verkehrswegung an, gucken Sie sich den Zustand der öffentlichen Gebäude an, der Schulen. Wir ringen hier um jeden Euro. Und wir haben hier Probleme, zuletzt der Verbindungskanal, den wir irgendwann auch mal entgegentreten müssen. Aber wir brauchen auch eine Entscheidung für die Stadthalle. Und wenn ich dann frage, was würde es eigentlich kosten, wenn wir eine Stadthalle, wie in den letzten 20 Jahren in Deutschland gebaut worden ist, möglicherweise auf Bremerhaven reduzieren bzw. projizieren können, dann haben wir eine Studie, die am Ende sagt, wenn ihr diese Stadthalle, die VW-Arena in Braunschweig baut, die seinerzeit mal 25 Millionen gekostet hat, die kostet heute 40 Millionen, wenn sie den Telekom-Dom in Bonn sehen, der damals mal nur 18 gekostet hat, der würde jetzt 35 Millionen kosten. Und so haben wir mal geguckt, was würde ein Neubau kosten. So, und ich kann Ihnen sagen, wenn es nach den Mitarbeitern in der Stadthalle geht, dann würden wir uns an der Stadt Lingen mit der Weser-Ems-Halle orientieren. Eine Halle mit 4.999 Zuschauern. So, und da, was findet da statt? Da findet statt Konzerte, der Kristall, der überall unterwegs ist. Dann gibt es noch Konzerte für 2.500 Menschen. Dann gibt es da noch Oli-Konzerte und dann gab es da noch die Handballer der zweiten Liga Nordhorn. Das war alles. Wir selber haben aber noch ein Problem. Wir selber haben in der Eisarena nebenan eine Eisfläche, die den Anspruch heute nicht mehr gerecht wird. Und wenn wir über eine neue Halle denken, dann müssen wir uns doch die Frage stellen, muss diese neue Halle möglicherweise eine zweite Eisfläche beinhalten? Also in der Eisarena kann ich Ihnen sagen, von 5.30 Uhr bis 23.30 Uhr ist die Halle an 7 Tagen die Woche belegt, weil die Nachfrage groß ist. Und wenn wir darüber nachdenken, eine zweite neue Halle zu bauen mit einer zweiten Eisfläche, dann müssen wir aber am Ende auch die Nutzern sagen, was kostet denn die Unterhaltung dieser Halle? Natürlich gibt es Begehrlichkeiten. Wenn ich mit dem Schlittschuhclub-Vertretern spreche oder mit dem EAV, dann sagen die mir, ja, am besten noch eine zweite Eisfläche, am besten noch eine kleine Trainingsfläche nebenan, wie in Nürnberg. Und wenn ich denen dann sage, aber eine Stunde kostet euch 250 Euro, dann sagen die, 50 Euro zahlen wir und 200 Euro soll doch der Kollege Holz aus seinem Sportetat rauspressen. Dann möchte ich Sie mal sehen in der Diskussion der Haushaltsberatung. Jawohl, wir haben doch alle geschrien, wir brauchen eine zweite Halle bzw. eine zweite Eisfläche und das Geld muss zur Verfügung gestellt werden. Also, wir drehen uns hier im Kreis und ich kann Ihnen sagen, nicht nur umsonst, habe ich dann gesagt, nachdem diese beiden Faktoren da waren, was können wir möglicherweise machen? So, und dieses Machen, so, da habe ich zwei Verbündete gefunden, nämlich den Geschäftsführer der Stewog und den Geschäftsführer der BIS. Und wir haben gesagt, wir müssen jetzt eine Lösung haben. Sind wir eigentlich noch gut aufgestellt? Nein, wir sind nicht gut aufgestellt. Haben wir 62 und mehr Millionen, die wir in eine Sanierung stecken, ohne zu wissen, ob sie reichen? Wir hätten dann eine Halle, wie sie heute da ist, 4,5 Meter höher, den Brandschutzanforderungen geschuldet, hätten wir es entsprechend realisieren können. Aber was gewinnen wir denn? Welche Veranstaltung gewinnen wir denn? Haben wir überhaupt eine Chance auf Wirtschaftlichkeit? Und da sage ich Ihnen, das alles zusammengepresst führt am Ende dazu, dass wir gesagt haben, wir haben 40 Millionen Euro seinerzeit geparkt. Diese 40 Millionen Euro, die können wir dafür einbringen. So, was ist mit 40 Millionen Euro möglich? Unter anderem ist dann geprüft worden, ob wir im Rahmen einer Machbarkeitsstudie nicht die Eisarena umbauen können. Und das Ergebnis liegt jetzt gerade vor, wird geprüft auf Plausibilität, ob es in Anführungszeichen umzurüsten ist. Und dann werden wir uns damit auseinandersetzen. Aber ich sage Ihnen auch, die Entscheidung, die Sie zu gegebener Zeit hier treffen, die wird auch Auswirkungen auf den Haushalt haben. Nämlich auf den Haushalt, wenn wir nämlich diesen Neubau haben, möglicherweise einen Anbau mit zweiter Eisfläche, einen Umbau, dann werden wir auch gucken müssen, wie wir die Bewirtschaftungskosten dort haben. Und ich kann Ihnen sagen, wenn Sie immer sagen, ja, das Veranstaltungsgeschäft, das ist schnelllebig und so weiter, die Open-Air-Konzerte im letzten Jahr an der Seebäderkaie, die waren verlustträchtig. Und ich kann Ihnen sagen, auch die Open-Air-Konzerte, die wir am kommenden Wochenende haben, werden am Ende nicht zu einer wirtschaftlichen Null führen, weil die Nachfrage im Veranstaltungsgeschäft in Deutschland wechselseitig ist. Wir haben mit Max Giesinger, mit einem Ballermann-Veranstaltung, die im letzten Jahr noch bis zu 4.000 Besucher in Sandstedt gezogen hat. Ich würde mich freuen, wenn wir diese 4.000 auf uns hätten reflektieren können. Ich kann Ihnen sagen, das Angebot und die Nachfrage
scheidet sich. Und am Ende werden wir Ihnen etwas vorschlagen in den Gremien. Ich habe Verständnis dafür, dass Sie vorzeitig abgeholt werden wollen. Aber Sie möchten am Ende nicht über das diskutieren, was nicht geht, sondern Sie wollen am Ende eine pragmatische Lösung haben. Da arbeite ich dran. Bitte um Verständnis, dass es einen Tick länger dauert. Aber Sie wollen eine solide Entscheidung haben. Da arbeite ich dran mit dem Team. Und ich bitte um Verständnis.

0: Herr Rasch, CDU.
1: Herr Stadtverordnetenvorsteher, meine sehr geehrten Damen und Herren, ich mache es sehr kurz, weil ich schließe mich den ganzen Ausführungen von Bürgermeister Neuhoff an. Aber zwei, drei Sätze würde ich schon noch sagen wollen. Also erstmal gilt mein Dank der Geschäftsführung, den Mitarbeiterinnen, aber auch dem Magistrat und auch den Mitgliedern im Aussichtsrat, dass wir alle gemeinsam immer wieder versucht haben, die Halle aufzuhalten. Die Halle ist immer noch offen. Sie sollte eigentlich schon vor anderthalb Jahren geschlossen werden, aber sie ist immer noch offen. Und da haben alle zusammengearbeitet. Und der Bürgermeister hat es gesagt, dass wir eine klamme Stadt sind, das ist bekannt. Also muss man alle Prognosen abwarten. Also eigentlich, Herr Kaminiers, hätte ich nach der Antwort in der Fragestunde heute von Ihnen erwartet, dass Sie den Antrag eigentlich zurückziehen, weil es steht deutlich drin, wo wir sind. Es wird eine Machbarkeitsstudie geben, die Gremien werden noch irgendwann befasst werden, aber es muss ja auch beschlussreife Vorlagen geben. Nur damit Sie beglückt sind, wenn Sie dann schreiben, dass wir uns grundsätzlich für einen Neubau aussprechen, das können wir heute, hier und jetzt nicht entscheiden. Und daher werden wir den Antrag ablehnen, obwohl alle wissen, dass wir weiterhin dafür sind, dass Bremerhaven ein Veranstaltungszentrum hat. Wie auch immer das aussieht, und da arbeiten wir dran, und dann wird es auch eine abschließende Beschlussfassung geben. Es ist aber auch schön, wenn der REV heute sagt, was heißt schön ist es nicht, deswegen wir brauchen eine zweite Eisfläche, ich habe mich falsch ausgedrückt, dass sie Jugendliche abweisen müssen erstmal, weil wir keine Eisflächen haben. Also die zweite Eisfläche wird wirklich bedacht, weil der Eishockey hier in Bremerhaven so populär und so erfolgreich ist. Aber so können wir Ihren Antrag einfach zurzeit nicht abstimmen, aber Sie bekommen Vorlagen und dann können Sie abstimmen. Aber alle sind da dran am Arbeiten. Lassen Sie denen die Arbeiten die Zeit geben und dann kriegen Sie eine Vorlage, die Sie entscheiden können. Ich bedanke mich, wir lehnen das erstmal ab.
0: Herr Michalic, FDP.
2: Sehr geehrter Herr Stadtverordnetenvorsteher, sehr geehrter Kollege Herr Kaminiert, vielen lieben Dank, dass Sie diesen Antrag reinbringen und wir nun uns hier auch über die Stadthalle unterhalten. Die Frage ist ja nun halt auch, was muss die Stadthalle der Zukunft in Bremerhaven leisten können und was sind die künftigen Bedürfnisse? Und ich nehme zunehmend wahr in der politischen Debatte, dass es eine Art Vergangenheitsutopie gibt zu der Stadthallenthematik, dass ja früher alles besser war. Das kann man auch so empfinden, aber es ist keine Antwort für die Zukunft der Stadthalle und für Bremerhaven als Veranstaltungszentrum. Vorab muss ich mich ja den Ausführungen vom Bürgermeister Neuhoff vor allem dort anschließen, wo er anführt, dass die Sicherheit oberste Priorität hat. Und wenn man nun halt auch in der Stadthalle mitbeteiligt ist, sei es nun im Aufsichtsrat oder als Stadtverordneter, ist es auch klar, man möchte keine Entscheidungen mitverantworten, die im Zweifel Menschenleben gefährden. Politisch wünsche ich mir, dass wir dahingehend aber auch wirklich alle an einem Strang ziehen. Und die Vergangenheit hat gezeigt, dass es auch eine Geschäftsführung gab, die sich nicht von einem politischen Beschluss der Stadthalle gebunden gefühlt hat und den klaren Auftrag aufzuzeigen, wie man eine Stadthalle sanieren konnte, nicht ausreichend abgearbeitet hat. Das hat aber Bürgermeister Neuhoff entsprechend aufgefangen und diesen Auftrag weitestgehend erfüllt. Keiner spricht über einen Abriss, was ein Abriss auch für Kosten mit sich führen würde, was auch es für einen Zeitverlust bedeuten würde, wenn man schließlich baut oder saniert und man dann halt auch vielleicht jahrelang keine Stadthalle mehr in Bremerhaven haben könnte. Was würde das auch für die Mitarbeiter bedeuten, die Mitarbeiter, die unter diesen Umständen einen hervorragenden Job machen? Wir müssen dennoch immer ein klares Commitment abgeben, dass diese eine Perspektive haben, dass Bremerhaven eine Perspektive hat als Veranstaltungsort und dass auch im Rahmen der Azubis, wo ja die Stadthalle wirklich massive Probleme mit hat, Auszubildende zu gewinnen, wir auch wieder ein renommierterer Ort werden, damit man auch die Zukunft des Personals dort sicherstellen kann. Wenn wir über die Stadthalle sprechen, dann müssen wir auch die Eisarena mitdenken. Wir müssen die umliegende Infrastruktur mitdenken. Und auch eine zweite Eisfläche muss mitgedacht werden, vor allem für die Belange des Breitensports. Wenn jetzt nun irgendwann eine Studie auf uns zukommt, die das Thema Umbau der Eisarena zu einer Multifunktionshalle behandelt, müssen wir uns dennoch klar machen, wir dürfen das, was wir in Bremerhaven haben, nicht überstrapazieren. Wir müssen schauen, dass wir dennoch mit der Stadthalle als solche eine Antwort finden. Ich persönlich bin, ob es nun jetzt

an den Tänzern oder den Basketballern. Also ob es um die geht, ja, persönlich sehr, sehr dankbar, dass sie unter diesen Umständen es dennoch schaffen, auch sportliche Erfolge zu erzielen, dass sie auch dafür sorgen, dass

0: sprechen. Aber an dieser Stelle können wir als FDP-Fraktion Ihrem Antrag nicht zustimmen, hoffen aber, dass nun auch bald die Daten- und Faktenlage für uns als Gremium bald eine andere sein wird, sodass wir hier eine Debatte weiterführen können und uns nicht ständig im Kreis drehen. Was klar ist, wir haben ein klares Commitment gegenüber der Stadthalle. Wir haben halt auch einen Finanzrahmen mit der Stewog dafür abgesteckt, dass es irgendwie mit der Veranstaltungsbranche in Bremerhaven weitergeht. Dafür müssen wir gemeinsam sorgen. Vielen Dank.
1: Frau Tiedemann, BIW.
2: Sehr geehrter Herr Stadtvorstandsvorsteher, sehr geehrte Kollegen, liebe Gäste. In Bezug auf die Stadthalle gibt es, glaube ich, zwei große Probleme, nämlich mangelnde Transparenz und mangelnde Kommunikation. Denn das zieht sich wirklich durch das komplette Thema Stadthalle. Und sowohl die Wünsche der Koalition, dass es nur eine Sanierung geben soll, als auch dann die Wünsche jetzt der Grünen, dass es einen Neubau geben soll. Die Koalition hatte noch keine Daten, die SED und die Grünen haben auch noch keine Daten, mit denen sie diese Entscheidungen überhaupt rechtfertigen können. Und von daher, wie wir es bisher auch getan haben als Bürger in Wut, warten wir erst einmal darauf, dass wir alle Informationen vorliegen haben, bevor wir uns für einen Neubau oder eine Sanierung entscheiden. Denn alles andere ist unseriös. Wir werden nicht auf Zuruf, egal von welcher Seite oder von der Presse her, uns zu einer Seite oder uns für eine Seite öffentlich entscheiden und bekennen. Was diesen Antrag angeht, so können wir mit Punkt 1 also nicht einhergehen. Bei Punkt 2, da stimmen wir in Teilen zu und von daher beantragen wir zunächst einmal eine getrennte Abstimmung dieser einzelnen Beschlusspunkte und zum Zweiten eine Änderung des zweiten Beschlusspunktes, nämlich in die Stadtverordnetenversammlung fordert den Magistrat auf, den Stadtverordneten und der Bevölkerung das in der Medienberichterstattung genannte Gutachten für das Sanierungskonzept und für die alternative Neubau unverzüglich niedrigschwellig zugänglich zu machen und in der nächsten Sitzung des Finanz- und Wirtschaftsausschusses vorzustellen. Die Bürgerinnen und Bürger dieser Stadt haben nämlich ein Recht darauf, auch an solchen Erkenntnissen teilzuhaben und sich eine eigene Meinung bilden zu können. So, meine Damen und Herren, können wir nämlich auch vermeiden, dass Sie Ihre Meinung aus den Medien bekommen, sondern sich selbst fundiert informieren können. Wir werden demnach also den ersten Beschlusspunkt ablehnen und natürlich unserem geänderten oder beziehungsweise unseren Änderungsantrag für den zweiten Beschlusspunkt natürlich zustimmen. Sollte dem nicht zugestimmt werden, im zweiten Beschlusspunkt in der geänderten Form, werden wir dem zweiten Beschlusspunkt in unveränderter Form natürlich zustimmen. Vielen Dank.
1: Herr Allers, SPD.
3: Herr Stadtverordnetenvorsteher, meine sehr verehrten Damen und Herren, alles, was bis jetzt der SPD-Fraktion vorgelegt wurde, in Anführungszeichen, war nicht ansatzweise überhaupt ausreichend in irgendeiner Form auch eine Entscheidung da zu treffen. Ob Umbau, Anbau, Neubau, Wegbau, wie auch immer. Zweite Halle, Eishalle, alles, was an Punkten immer mal wieder von allen Seiten reinschoss, aber die grundsätzliche Ausrichtung fehlte komplett. Wohin soll die Reise wirklich gehen, mit einem Neubau oder Umbau oder einer Sanierung? Ich werde es auch relativ kurz machen. Aber eine Sache muss man hier mal deutlich machen. Ich kann mich den Ausführungen jetzt so nicht anschließen, sondern bei uns haben sich eigentlich im Laufe der Zeit mehr Fragen als Antworten aufgetan zu der gesamten Thematik. Und außerdem war es für uns auch nicht in der Form überzeugend, was wir bis jetzt zur Thematik Stadthalle hier erfahren haben, auch nicht die Aufsichtsratmitglieder. Man ist im stetigen Austausch, aber man will auch Antworten haben.

0: Informationen haben zu bewerten. Das Ergebnis war dementsprechend, dass wir am 22. Mai als Fraktion den Bürgermeister angeschrieben haben, um auf diese Fragen einen Fragenkatalog zu übermitteln, wo wir dementsprechend dann auch anhand dieser Ergebnisse eine Grundlage haben, eine belastende Grundlage, um Entscheidungen zu treffen, die auch wirklich dann dementsprechend für die Thematik Stadthalle dann auch tragbar sind. Das ist einmal der Status quo zur aktuellen Situation. Das ist Bestandssanierung ohne große Erweiterung. Das ist die Sanierung nach Machbarkeitsstudie. Das ist Hallenneubau, die Wirtschaftlichkeit. Dann auch die Veranstalter, der Marktnachweis bei einem Neubau. Die Konzeptgrundlage, strategische Planung bei einem Neubau. Personal- und Betriebskonzept mit dementsprechenden Unterfragen, die wir beantwortet haben wollen und die wir auch benötigen. Und das ist dann die Grundlage, auf der wir dann weitere Entscheidungen treffen werden. Die ganze Finanzierung ist bis jetzt nur rudimentär dargestellt. Es kursieren Summen in diesen der Stadtverordnetenversammlung. Es kursieren Beträge auch in der Öffentlichkeit, die bis jetzt dato nirgendwo komplett hinterlegt worden sind, um auch davon irgendwie ableiten zu können, um hier eine Entscheidung herbeizuführen. Ich habe eben kurz darauf hingewiesen, das Schreiben ist am 22. Mai rausgegangen. Also am 22.09. sind dann 4 Monate rum. Bisher liegt nach meiner Erkenntnis und als Fraktion noch keine Antwort vor. Wir warten hier aber detailliert die Antworten dazu, um dann auch hier dementsprechend davon ableiten zu können, wie wir uns als SPD-Fraktion auch positionieren werden. Man hat wahrscheinlich auch mitbekommen, dass wir in der Öffentlichkeit hier uns nicht gleich in irgendeine Richtung ausgesprochen haben. Wir sind für den Neubau, wir sind nur für eine Sanierung, sondern es muss auch im Rahmen der Möglichkeiten passen. Es gab mehr Fragezeichen als Antworten in der Thematik. Und gerade mit den Mitgliedern im Aufsichtsrat haben wir uns ausgetauscht in Form von Positionen und vor allen Dingen auch der Thematik, wie sich momentan die gesamte Sachlage darstellt. Und alles, was bis jetzt berichtet worden ist, ist weder Hand noch Fuß. Es sind einfach nur immer schwebende Bereiche, die hier vorgetragen werden. Wir erwarten dementsprechend dann, dass alles abgearbeitet wird für uns. Und das, was ich hier gesagt habe, wird dann auch eintreffen. Daran werden wir dann auch unsere politischen Entscheidungen dann von ableiten, um dann auch dementsprechend das in der Öffentlichkeit vertreten zu können. Finanzierungsmodelle ist eben schon angesprochen worden, ist eine Riesenherausforderung. Egal, ob es ein Neubau ist, eine Sanierung ist, eine wie auch immer gedachte Anbau, was alles schon mal da mal durch die Gegend getragen worden ist. Und das wird auch eine der größten Herausforderungen überhaupt sein, weil daraus leiten sich auch folgende Fragen ab. Was soll eigentlich in dieser Halle passieren? In welche Richtung geht das? Mal geht es in Richtung Veranstaltung, dann heißt es, wir müssen den Sport fördern, dann wird auf einmal eine zweite Halle aufgemacht. Alles werden zwar immer Fässer aufgemacht, aber bis jetzt gibt es keine richtige Linie, auf der man abarbeiten kann und auch nicht entscheiden kann. Und was auch noch ein großes Problem ist, ist natürlich, was überhaupt noch nicht jetzt hier im Rahmen, und uns liegen da auch noch keine Informationen vor, das ist die Thematik, was passiert eigentlich mit dem Altbau? Was ist mit der Fläche, die denn zur Verfügung gestellt wird, wenn man einen Neubau plant? Soll es dann an der Position sein, wo die alte Halle ist und so weiter und so fort? Es gab immer schon eine Menge bunte Bilder, aber nichts, wo man sagen kann, hier kann ich eine Entscheidung treffen. Wir erwarten also dringend dementsprechend auch die Beantwortung unserer Fragen. Ich gehe immer davon aus, dass jetzt dementsprechend auch demnächst umgesetzt wird, weil es wäre jetzt etwas sehr weitreichend, wenn wir jetzt auch noch eine Anfrage stellen müssten mit den ganzen Fragen. Aber das ist der Sachstand, den wir haben. Wir werden den Antrag ablehnen, weil er zu kurz gesprungen ist. Es wurde von allen Seiten gesagt, die belastbaren Fakten müssen auf den Tisch. Wir brauchen die Antworten. Ich danke für Ihre Aufmerksamkeit.
1: Herr Schuster, Einzelabgeordneter.

Sehr geehrter Herr Stadtverordnetenvorsteher, sehr geehrte Damen und Herren, liebe Kolleginnen und Kollegen, wenn hier heute ein Antrag von den Grünen, Bündnis 90 den Grünen plus P kommt, dann finde ich das persönlich nicht schlecht, weil es ist ein Thema, was man auch immer wieder beleuchten muss und wo man drüber sprechen muss, wenn man dann längere Zeit nichts von hört, sage ich mal. So, und es ist so, dass sich die Opposition einfach auch bei diesem Thema, was ein bisschen größer ist, nämlich Neubau des

0: der Talle nicht richtig mitgenommen fühlt und wo man keine richtige Auskunft bekommt. So, das geht ja schon seit längerem so. Und wenn wir das hören, meinetwegen 10 Jahre wurde genannt, ja, dann frage ich mich, was ist denn in 10 Jahren passiert? Bei uns ist ja ständig das Jahrzehnte, was nicht passiert. Das sind die kleinsten, also was, das Kleinigkeiten kann man das nicht nennen. Das sind ja auch größere Sachen, die zum Beispiel im Stadtteil, wenn man zum Beispiel den Stadtteil bedenkt, wo ich herkomme aus Wulsdorf, und man sieht da Wulsdorf Mitte und da wird dann einem immer wieder erzählt, ja, das sind schon 10 Jahre und über 10 Jahre, da sollte schon lange was passiert sein, ist bis heute noch nichts passiert. So, wir erinnern uns mal, wenn wir die Stadthalle hier beleuchten, damals mit der Eisarena Bremerhaven. Oh, was war das für ein Theater? Und da waren auch die einen dafür, die anderen dagegen und es verzögerte sich immer wieder. Letztendlich hat man sich für den Neubau der Eisarena entschieden und das war genau die richtige Entscheidung. So, und wenn man heute mit Leuten spricht, die mit Bürgern und Bürgern dieser Stadt, wenn man sich da mal mit beschäftigt oder wenn man mit Geschäftsbetreibenden, mit Inhabern spricht, mit Sponsoren, wie auch immer, alle befürworten das. Nur die Stadt Bremerhaven kriegt es nicht hin. Ich sage das jetzt mal so, eine neue Stadthalle zu bauen. Denn wir wissen selber, selbst wenn es eine Multifunktionsarena gibt und wir machen aus der Eisarena eine Stadthalle, dann wissen wir doch, dass es die nächsten Probleme gibt. Das ist doch ganz logisch, weil wir brauchen eine zweite Eisarena. Das ist doch nun schon jedem klar geworden hier. Und das kann man auch keinem mehr vermitteln. So, und ich muss ganz ehrlich sagen, wir haben viele Sachen, wo wir Geld reingepulvert haben, wo man sich mal die Frage stellen muss, was hat man in den letzten Jahren oder Jahrzehnten eigentlich verkehrt gemacht? Wo hätte man Gelder sparen können und wo hätte man das vielleicht mal in eine Stadthalle investieren können? Auch das muss man ja mal fragen. Wir haben große Sachen, das müssen wir auch ganz ehrlich sagen und das wissen hier auch alle, wo wir immer wieder Geld reinstecken. Ich sage nur zum Beispiel das Stadttheater Bremerhaven, mehr brauche ich gar nicht zu sagen, ob es jetzt hier jemandem passt oder nicht. Aber das ist immer wieder das sind immer wieder rote Zahlen. Die schreiben immer nur rote Zahlen, wir pulvern immer nur wieder rein. Und was kommt raus? Letztendlich nichts. Auch über sowas muss man einfach mal nachdenken. Herr Professor Dr. Holz, ich weiß, das ist nicht angenehm, bist jetzt auch in dem Ausschuss. Mir geht es ja genauso wie Ihnen, aber man muss doch einfach ehrlich auch darüber mal nachdenken. Und was tun wir denn dieser Stadt an? Was tun wir denn den Sportlern eigentlich an? Den Eishockeysport, der uns hier in Bremerhaven jahrelang, ich beantworte keine Fragen, Herr Mihalic, danke. Sage schon mal so genau. Oder auch den Basketballer. Wir machen uns doch lächerlich. Wir machen uns nicht nur in dieser Stadt, wir machen uns nicht nur bei den Spielen, wir machen uns in ganz Deutschland lächerlich. So, und ich muss ganz ehrlich sagen, wenn ich mal drüber nachdenke, in den letzten Jahrzehnten sind wir mehrfach entschuldet worden. Jetzt haben wir wieder einen Millionenbetrag an Schulden. Da fragt man sich doch schon, wie kann das eigentlich alles angehen? So, Herr Neuhoff, Sie sagten eben mit den Mitarbeiterinnen und Mitarbeitern. Ich weiß jetzt nicht genau, ob die Zahl stimmt. Rund 40 Mitarbeiterinnen und Mitarbeiter hat die Stadthalle. Mag das sein? Kann das hin? Nee, komm nicht hin. Okay, dann ist die Zahl falsch, die ich eben gegoogelt habe. Das, Fake News, genau, das sind alles Fake News. Sicherlich muss man den Mitarbeitern und Mitarbeitern irgendwie mal sagen, wie es weitergeht. Das ist ja in jeder Firma so und in allen Belangen so. Aber es wundert mich, dass das doch gerade aus Ihren reinkommt. Habe ich doch vor kurzem, nämlich letzte Woche, glaube ich, war der Hafenausschuss, war der in Bremen, ne? Genau, da waren ja noch mehr Bürgerschaftsabgeordnete, die auch hier heute unter uns sind. Herr Kutschaga war dabei und Herr Lichtenfeld war dabei und ich war dabei. Und da gerade Ihre Partei, Herr Raschen, ein Armutszeugnis geben, wo es um eine Firma ging mit 800 Arbeitsplätzen oder 850 Arbeitsplätzen, wo sich kritisch geäußert worden ist, wo der Geschäftsinhaber einer Firma da war. Das gibt mir mehr zu denken, muss ich ganz ehrlich sagen. Da muss ich Ihnen ganz ehrlich sagen, jeder Hafenarbeiter dürfte Sie nicht wählen, Herr Raschen. Das sage ich Ihnen ganz offen und ehrlich. Und wir machen uns hier Gedanken es geht hier um die Arbeitsplätze. Ja, ich weiß, Herr Fenske, wir sind kurz vor den Wahlen, mögen Sie nicht hören. Das ist mir klar. So, ich sage nur ganz ehrlich, wir brauchen die Stadthalle Bremerhaven, wir brauchen Veranstaltungen hier in Bremerhaven und je mehr Leute kommen, je mehr bringt uns das auch in die Stadtkasse. Schönen Dank für die Aufmerksamkeit.
1: Herr Kutschager, Einzelabgeordneter.
2: Sehr geehrter Herr Vorsteher, sehr geehrte Damen und Herren, eigentlich über diesen Antrag gibt es nicht viel zu sagen, habe ich auch so gedacht, weil wir in der Fragenstunde schon deutlich im Thema reingegangen und auch Antwort von dem Bürgermeister auch zugehört haben. Aber jetzt mit der Diskussion kommt das was anderes, darüber muss man auch schon sprechen. Einer Punkt wäre Transparenz. Herr Bürgermeister, wenn die ganzen Bearbeitungen, was Sie geleistet haben, wenn Sie Transparenz gemacht hätten, hätten wir diese Diskussion nicht nötig. Wenn

0: Sie gutachten, was Sie gesehen haben, auch mit dem mindestens Fraktionssprechern oder politische Verantwortlichen mitgeteilt haben oder mitdiskutiert hatten, hatten wir diese Diskussion wieder gespart. Das beides haben Sie nicht gemacht und jetzt versuchen Sie irgendwelche Plan in eine Woche bereitstellen, wo wir als Abgeordnete überhaupt keine Ahnung haben, in welche Richtung die Reise geht. Und von daher bringt das Sinn, dieses Thema etwas diskutieren und etwas Meinung zu bilden. Also Stadtteile für Bremerhaven, wie weit wichtig ist, brauche ich nicht viel zu sagen, weil viele haben ja auch davon gesprochen. Kulturelle, sportliche, regionale, überregionale Wirkung ist für uns alles wichtig. Aber was ich in den Koalitionssprechern oder Vertretern gehört habe, die alle Probleme euch bekannt, aber ihr seid auch gewählt, ihr seid auch ihre politischen Parteien gemeinsam dargestellt, dass die bereit sind, die Probleme in Bremerhaven zu lösen. Das ist doch ihre Aufgabe. Ich bin nicht Einzelabgeordneter zuständig, Bremerhavener Probleme zu lösen. Eine Koalition bildet sich für eine Stadt, die Probleme zu lösen. Wenn Sie hier kommen und Probleme schildern, was wir auch davon bewusst sind, was bringt uns weiter? Was bringt uns weiter? Herr Bürgermeister sagt, seit 2016 ist das schon Brandgefahr in der Stadthalle ist bekannt. Aber seitdem sind Sie in der Regierung und haben Sie auch nichts gemacht. Das ist die Verantwortung. Das ist die Verantwortung, was Sie auch tragen müssen. Und gleichzeitig die anderen Probleme, was in der Stadthalle jetzt bekannt ist, das ist von gestern nicht gestanden. Das war schon lange Sache. Und bis jetzt haben wir wahrscheinlich nicht ernst genommen oder nicht transparent darüber diskutiert. Von daher ist das wichtig. Auch in der Presse kriegen wir mit, eine Neubau würde 20 Millionen Euro weniger kosten als eine Sanierungsmaßnahme. Und Herr Bürgermeister sagt, was Presse veröffentlicht, brauchen Sie nicht glauben. Aber wenn wir die Gutachten nicht gesehen haben, dann müssen wir glauben, was wir lesen können. Dann haben Sie auch nicht breitgestellt und richtige Zahlen zu sehen können. Von daher, als Bremerhavener Abgeordnete bin ich auch dafür verantwortlich, wenn irgendwelche Maßnahmen 20 Millionen Euro mehr kosten, dann würde ich meine Position ziehen und sagen, stopp mal, 20 Millionen Euro mehr Geld dazu reinstecken, ist nicht legitim, ist auch nicht richtig. Von daher müssen Sie auch Gedanken machen. Jetzt, wo wir stehen, trotzdem mit einem Sanierung, wenn wir Stadthalle für nächste 30, 40 Jahre stehen lassen oder verfügbar stellen können, stattdessen eine Neubau würde für uns wahrscheinlich wieder in der Presse steht, weniger Kosten als Sanierung, würden wir auch natürlich uns entscheiden für einen Neubau. Und von daher fördern wir auch eine Neubau-Stadthalle, als dem eine kleine Maßnahmen zur Sanierung durchführen und gleiche Geld oder mehr Geld auszugeben. Lange Rede, kurzer Sinn. Ob das dieser Antrag was bringt? Genau, lange Rede, kurzer Sinn. Also ich würde diesen Antrag in diesem Sinne unterstützen, weil der Thema ist aktuell, müssen wir auch aktuell lassen, dass da alles transparent läuft. Dankeschön.
1: Herr Lichtenfeld, AfD Bremerhaven.
2: Herr Stadtverordnetenvorsteher, meine Damen und Herren, ich habe ja heute Morgen, war das Thema ja noch nicht in der Fragestunde oder es kam erst in der Fragestunde raus, da hat ja unser Bürgermeister Herr Neuer für ausführlich geantwortet, wie der Ist-Stand eigentlich ist zur Stadthalle, Neubau, Umbau, Mehrzweckhalle, alles, was es da nicht so gibt. Und das steht ja jetzt sogar schon online in der Nordsee-Zeitung. Deswegen bin ich eigentlich davon ausgegangen, dass Herr Kamin jetzt von den Grünen den Antrag wieder zurückzieht. Bin ich jetzt mal fest von ausgegangen.

0: Nach den Kenntnissen, und ich fand das sehr gut von Herrn Neuhoff heute Morgen, dass er mal ausführlich dazu mal Stellung gehalten hat. Jetzt könnte ich natürlich noch ein bisschen rummeckern, Vergangenheit, Transparenz, und will ich gar nicht, weil das wiederholt sich ja alles. Und ich wollte mal einfach mit reinbringen in die Halle, und Herr Neuhoff hat es ja nun auch gesagt, da eine Machbarkeitsstudie mit der Eishalle, die ist ja 7 Tage die Woche da 24 Stunden belegt, wird ja gar nichts von, dass da irgendwie, ich sag mal, die Basketballer spielen oder die Tänzer da rumtanzen, da, das wird ja alles nichts. Also, und jetzt kommt der Werbeblock, weil die AfD-Gruppe stand natürlich noch nicht in der Zeitung. Wir sprechen uns natürlich auch aus für eine zweite Eislauffläche und für einen Neubau der Stadthalle, das ist auch klar. Jetzt kommen wir natürlich zur Finanzierung. Jetzt können wir wieder rummeckern, ja, dann hättet ihr mal den Magistrat nicht so aufblähen sollen, denn wenn noch Geld da, mache ich nicht. Das ist alles gut. Aber ich bin fest davon überzeugt, und jetzt Richtung Herr Neuhoff, weil ich ihn ja auch öfters mal sehe beim Eishockey, dass er da mit dem Herzblut bei ist, und ich gehe davon aus, dass demnächst hier ein richtig guter Vorschlag um die Ecke kommt. Und vielleicht sollten wir den alten Vorschlag mal wieder aufwerfen von wegen private Investoren. Ich weiß nicht, ob das vielleicht in Ihren Planungen schon mit drin ist, weil das gab's ja schon mal. Und deswegen werde ich meine Rede beenden, und den Antrag werden wir natürlich nicht zustimmen. Alles klar. Danke.
1: Herr Allers, SPD. Achso, Entschuldigung, der Bürger.
2: Ich wollte nur ganz kurz, Herr Stadtvorsteher, mal selbst nachher noch kurz 2, 3 Punkte noch ergänzen. Das, was bis jetzt hier aufgeführt worden ist, unter den verschiedensten Immobilienmöglichkeiten, von Eishalle über Multifunktionshalle und so weiter und so fort, also egal, ob es eine Sanierung oder auch dieser Neubau, das wird ja so ein bisschen verklärt, es muss sich jeder bewusst sein, ich hoffe, das ist auch jeder sich bewusst, dass trotzdem das weiterhin ein Zuschussgeschäft bleibt. Das wird sich jetzt nicht dahingehend auflösen, nur weil man jetzt einen Neubau macht oder dementsprechend eine Sanierung, dass dann auf einmal der Zuschuss dann sich auflöst. Also dem wird es nicht nicht entsprechen. Und genau das Gleiche verhält sich auch bei diesem berühmten Satz hier, Neubau Eishalle. Also den Neubau einer Eishalle, die wir jetzt haben, zu vergleichen mit dem Neubau einer Stadthalle, das sind Welten. Und man darf auch nicht vergessen, zu dem Zeitpunkt gab es mehr Kritiker als Befürworter für einen Neubau einer Eishalle. Das Zweite ist, es ist alles etwas auf tönernen Füßen bei der Finanzierung. Gleichzeitig habe ich aber auch bei den Haushaltsberatungen erlebt, dass auch der Spitzensport abhängig ist, auch mit einem Tropf der Stadt. Das darf man auch nicht vergessen, denn die Summe, die von der Stadt zur Verfügung gestellt wird für Sponsoring von Eishockey, Basketball, ist ja auch nicht ohne. Das heißt, es muss auch noch Querfinanzierung sein, und dementsprechend einfach mal die Forderung in den Raum schmeißen, wir brauchen noch hier, wir brauchen noch da, ist natürlich leicht gemacht, wenn man sich keine Gedanken macht, wie die Finanzierung sich hinstellen soll. Und das natürlich mit irgendwelchen Personaleinsparungen, weil man zu viel Personal eingestellt hat, das reicht beim besten Willen nicht. Da kommen wir nie auf die Summen. Ich bin davon überzeugt, dass also auch den Abriss, den man hier so nebenbei überhaupt nicht erwähnt, das ist ein 70er-Jahre-Bau. Wir haben ja gesehen, was es für Überraschungen gab bei Karstadt. Und da glaubt doch wohl keiner, wenn man diese Halle abträgt, dass man da mit einem kleinen, einstelligen, minimalistischen Millionenbetrag rausgeht. Das sind alles die Punkte, die hiermit aufgeführt werden müssen, um dann auch eine klare Feststellung zu legen, wo wollen wir eigentlich nachher hin. Und dann, wenn man weiß, welche Richtung das erstmal inhaltlich, und das ist die entscheidende Frage, die inhaltliche Ausrichtung für den Markt für die nächsten 20, 25 Jahre. Wenn die gefallen ist, muss man aber gleichzeitig noch betrachten die Finanzierung. Und das wird der größte Kraftakt werden. Das sind also 2 Parts, die abgearbeitet werden. Das heißt also, es gibt bis jetzt keine klare Faktenlage. Das muss ich nochmal ganz deutlich sagen. Die liegt uns nicht vor. Jedenfalls nicht der SPD-Fraktion. Sonst hätten wir natürlich dementsprechend nicht die Fragen an den Bürgermeister weitergegeben. Und wenn die Faktenlage vorliegen soll, dann muss geguckt werden, was wirklich in diesem Rahmen dieser Stadt machbar ist. Es ist zu Anfang mal angesprochen worden, die Einsparungen, die hier abgenötigt werden von uns in vielen Bereichen. Wir leisten uns noch Musiksommer an einem Donnerstag, wo gleichzeitig die maritimen Tage laufen. Das ist natürlich ein bisschen schizophren. An dem Donnerstag 2 Veranstaltungen zu machen, das sind alles Dinge, die geklärt werden müssen. Und wenn man hier in diese Runde einsteigt in Richtung Neubau oder auch Sanierung, da muss auch klar sein, dass dieses Konzept auch in 20, 25 Jahren hält und nicht, dass dementsprechend dann vielleicht ein Verein sich auflöst. Das haben wir bei der TSG Bremerhaven ja mehrmals erlebt, dass dann auf einmal die erste

0: Mannschaft aufgelöst wird und dann war auf einmal das Spitzensport nur noch reduziert auf die Rollschuhläufer und den Basketball. Also dementsprechend sind wir als SPD-Fraktion gespannt auf die Antworten unserer Fragen und gleichzeitig auch auf die Themen, die uns dann vorgelegt werden, um dann dafür eine mögliche Entscheidung herbeizuführen. Das sind die Punkte, die ich nochmal eben dementsprechend anmerken wollte. Ich danke für Ihre Aufmerksamkeit.
1: Bürgermeister Neuhoff, bitte.
2: Herr Stadtvorsteher, meine Damen und Herren, ja, das Thema Stadthalle scheint uns alle sehr zu bewegen. Und ja, die Fürsprachen, die hier getroffen worden sind, würden möglicherweise anlassen, dass wir gar keine anderen Probleme haben, uns außer dem Thema der Stadthalle zu widmen. Meine Damen und Herren, ich erinnere daran, der politische Auftrag, auf den sich die Mehrheit dieses Hauses verständigt hat, war lediglich: Was kostet uns eine Sanierung? Ich hätte Ihnen wie dem Aufsichtsrat im April das Sanierungspaket zeigen können, ich hätte Ihnen zur Verfügung stellen können und dann hätten Sie gesagt, jawohl, die Sanierung kostet so viel, was machen wir damit? Ich hätte gesagt, das ist gar nicht mein Auftrag gewesen, ich sollte nur sagen, was es kostet. Was glauben Sie denn, wer sich die Arbeit macht der Finanzierung? Am Ende werden Sie auf Vorlage der Verwaltung entscheiden müssen, was Sie dafür möglicherweise noch umsetzen, wo Sie das Geld hernehmen. Und Herr Ahlers hat es gerade deutlich gemacht. Also, das Paket, was Sie brauchen, um eine Entscheidung treffen zu können, daran arbeiten wir. Und dazu gehört eben auch, nach Alternativen zu suchen. Und am Ende auch eine Finanzierung zu präsentieren. Und diese Finanzierung, die liegt da nicht ausreichend, sondern das wird auch Einschränkungen an anderer Stelle nach sich ziehen. Und ja, Herr Ahlers hat recht. Die SPD hat einen umfangreichen, glaube ich, 8-seitigen Fragenkatalog geschickt, deren Antworten mir

0: hinstellen, sich nicht um ihr Mandat kümmern, den Eindruck erwecken, als wenn Menschen, die arbeiten, nicht gut arbeiten. Die Bewertung, Herr Kutschaga, wie ich arbeite, wie die Stadthalle arbeitet, das ist Ihnen völlig frei, damit kann ich umgehen. Sich hier hinzustellen, nicht einmal das Gespräch mit mir als Geschäftsführer zu suchen, nicht einmal eine Anfrage zu stellen, aber hier so zu tun, als wenn ich ihn in den Morskrieg möchte, das weiß ich von mir. Sie haben... Sie selber nehmen das Medium der Zeitung. Da gibt es Fraktionen, Gruppierungen, Einzelstadtverordnete, die glauben, wenn sie eine Pressemitteilung abgeben, wo drin steht, ich, Stadtverordneter so und so, fordere, das Ganze muss umgesetzt werden. Denn übernimmt diese Zeitung es ungeprüft. Diese Zeitung macht sich nicht mal die Arbeit, sich mit dem Sachverhalt auseinanderzusetzen. Und glauben Sie allen Ernstes, dass 75% der hier Anwesenden noch glauben, was in der Zeitung steht? Sie gehören zu den 25, die es tun. Nehmen Sie es zur Kenntnis.
1: Frau Knorr, die Möwen.
2: Machen Sie Ihre Arbeit und kommen Sie zusammen. Ja, das wissen Sie, dass ich die Arbeit mal nehmen kann. Ja.
3: Sehr geehrte Damen und Herren, sehr geehrter Herr Vorsteher, sehr geehrter Herr Neuhoff, wenn das jetzt nur um eine Zahl ging, die in diesem Gutachten steht, von der Beauftragung zur Sanierungsfähigkeit, warum haben Sie das denn nicht einfach rausgegeben, so wie Sie eben gesagt hatten, dass es eigentlich einfach wäre? Das frage ich mich jetzt. Also wir haben ja eh schon in der Anfrage erklärt, dass wir diese Transparenz auf jeden Fall kritisieren. Wir unterstützen auch den Antrag von den Grünen, weil wir glauben, dass man um einen Neubau gar nicht so wirklich drum herum käme, weil die jetzige Eishalle ziemlich klein ist dafür, dass es umgebaut zur Multifunktionshalle werden könnte. Also es müsste ja trotzdem irgendwie groß angebaut werden. Und wir würden es eher begrüßen, wenn es noch eine zusätzliche Multifunktionshalle gäbe oder halt wirklich einfach diesen Neubau. Und des Weiteren fragen wir uns auch, wenn schon wir nicht involviert wurden, inwiefern die Bevölkerung noch einbezogen wird. Weil das ist praktisch eines der Herzstücke der Stadt. Und eigentlich haben auch die Einwohner da irgendwie ein Mitspracherecht oder wenigstens durch eine Umfrage eine Bevölkerung.

0: Befragung einleiten, wäre vielleicht mal sinnhaft. Danke.
1: Gut, es liegen keine weiteren Wortbeiträge vor. Wir haben jetzt zum einen einen Änderungsantrag und den Antrag auf getrennte Abstimmung. Ich bringe jetzt erst einmal den Änderungsantrag zur Abstimmung. Das ist der Absatz 2 in dem vorliegenden Antrag. Die Stadtverordnetenversammlung fordert den Magistrat auf, den Stadtverordneten und der Bevölkerung das in der Medienberichterstattung genannte Gutachten, das Sanierungskonzept und die alternativen Neubau unverzüglich und niederschwellig zugänglich zu machen und in der nächsten Sitzung des Finanz- und Wirtschaftsausschusses vorzustellen. Wer dem Änderungsantrag seine Zustimmung erteilen möchte zum Absatz 2 in diesem Beschlussvorschlag, bitte ich um das Handzeichen. Bürger in Wut und Einzelabgeordneter Neuhaus, wer ist dagegen? Ich glaube, das ist der Rest. Dankeschön. Dann bringe ich zur Abstimmung den ersten Teil des Beschlussvorschlages. Wer dem seine Zustimmung erteilen möchte, bitte ich um das Handzeichen. Bündnis 90 Die Grünen plus P, die Möwen, Einzelabgeordneter Kutschaga. Wer ist dagegen? Auch das, nein, Gegenprobe, oder Enthaltung, Entschuldigung. Enthaltung, bei der Enthaltung von Herrn Schuster ist der Rest dagegen gewesen. Ich komme zum zweiten Absatz in der unveränderten Fassung. Wer dem seine Zustimmung erteilen möchte, bitte ich um das Handzeichen. Bündnis 90 Die Grünen plus P, Herr Kutschaga, Einzelabgeordneter, die Möwen, Bürger in Wut, Einzelabgeordneter Schuster und Einzelabgeordneter Neuhaus. Wer ist dagegen? SPD, FDP, CDU, Gruppe AfD Bremerhaven und Einzelabgeordneter Schäfer. Damit ist der Antrag abgelehnt. Wir kommen zum Tagesordnungspunkt 5. Wir nehmen die Anfragen zur Kenntnis. Tagesordnungspunkt 6, Mitteilungen. Auch diese nehmen wir zur Kenntnis. Und dann sind wir am Ende des öffentlichen Teils. Und ich bitte alle nicht mehr Anwesenheitsberechtigten, den Sitzungsraum zu verlassen, damit wir in den nicht öffentlichen Teil eintreten können.

0: Viva Schubert.
1: Unvergesslich diese Stimme von Mikis Theodorakis. Und das war, wie gesagt, eine Aufnahme aus dem Jahr 1999 und zu finden als letzten Titel der CD Lost Songs, die, wie gesagt, letztes Jahr erschienen ist, herausgebracht von Henning Schmid. Der hat auch Piano gespielt und hatte eine lange Verbindung zu Theodorakis, eine jahrzehntelange Freundschaft. Ja, und also ist eine ganz tolle CD geworden. Da möchte ich etwas zitieren, gerade zu dem Stück Lindenbaum. Besonders berührend, eine bislang unveröffentlichte Aufnahme von Der Lindenbaum, gesungen von Mikis selbst. Diese Musik ist mehr als eine Wiederentdeckung. Sie ist eine Reise in das Herz und zu den anderen.